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1: Von Half Moon und ihr hört die Santorin Ultra Wide Show. Die letzte Stunde und die kommende Stunde für euch live in the Mix an den Plattentellern. Am Mikrofon der Timoy, Andreas Oertle. Noch 60 Minuten from Base Jungle. Stay tuned!

Ja, Tenergy, Seba, Sweet Magnolia, ihr hört die Ultra White Show mit Tamo A, Drum and Bass. Noch bis 20 Uhr. Ha, was gibt's Besseres? Samstagabend.

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Und der Wilmar von Estras von Reggae, der hier schon in den Startlöchern steckt, der hat mich gefragt, was ich hier für ein T-Shirt anhab. Ich habe ein T-Shirt von Function Records drauf, da sind so Reggae-Farben drauf. Und dann spielen wir noch gleich noch was am Ende. Siba und Olski aus Schweden auf Function Records mit Luca Dub. Und hier geht's weiter mit Estras von Reggae auf der Wüstenwelle. Heute live am 19. September 2026, verantwortlich für die Sendung im Studio für euch am Mikrofon. An dem Plattenteller Andreas Oertle, DJ Terno A,

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0: Einen wunderschönen guten Abend bei der Sendung Ultimas Lagrimas hier am 8. September, wenn ihr die Hörer der Live-Schiene seid.
1: Erstausstrahlung, genau.
0: Neben mir, da haben wir den guten Wolf sitzen.
1: Neben mir den guten Grüßer, der zurück aus dem Urlaub ist, der Woche, in der wir das jetzt aufnehmen.
0: Tja, und wir befinden uns bei der Wüstenwelle, 96,6 Megahertz, das haben wir vergessen. Und haben schon gleich losgelegt mit so dem Exoten des Monats, wenn man so will. Ich glaube, aus Guatemala hatten wir bisher noch nie was. Ne?
1: Das ist auch niemand da hinein.
0: Die Gruppe, also ich glaube, Soldats Macabre heißt, schreibt sich aber DXNSE und dann MKBRE.
1: Ja, ja.
0: So, kann man so machen, muss man nicht. Mit irgendeinem Marian zusammen hat dann der Herr aus Guatemala den Track Zeit, also klingt sehr hispanisch, dann aufgenommen.
1: Ja, sehr technoid.
0: Sehr technoid, aber ja, so Dark Techno oder wie auch immer. Aber eigentlich ein ganz, ganz cooles Stückchen so zum Reinkicken hier in die Sendung. Und wir bleiben gleich auch spanisch oder spanischsprachig oder lateinamerikanisch, wenn man so will.
1: Ja. Und auch das ist eine Neuvorstellung. Und aus welchem Land kommen die?
0: Die kommen aus Peru, Maquinaria Mecánica. Das ist so ein Duo aus Lima. Und die haben ein neues Album rausgebracht und machen eher so, ja, ein bisschen so stumpfen IBM. So. Wie soll man es vergleichen?
1: Ja, IBM.
0: Die peruanischen DAF in der Anfangsphase oder wie auch immer, genau. Keine Ahnung. Da gibt es Somos Machina, wir sind Maschine. So,
1: ja. Ja, das hört sich auch an, aber ganz, ganz amüsant. Ja, danach wird es dann ein bisschen sanfter, aber wir bleiben in Südamerika.
0: Stimmt, da kommen wir zu einer Dame, ist eher so ein Solo-Projekt. Vera nennt sie sich, kommt aus Montevideo in Uruguay und von der gibt es von ihrem aktuellen Release den Song Soledad y Sangre zu hören.
1: Ja, vom Thema also sehr gotisch.
0: Genau, es ist aber auch richtig cooler Sound. Stimmt. Und wir werden dann noch ein bisschen dreampoppiger oder wie auch immer und kommen zu einer Dame, die in ihrer Heimat Kultstatus hat oder in Nordeuropa, die auch hier schon, ich glaube, die hat sogar auch vor ein paar Jahren mal in Reutlingen gespielt. Ivor Palsdottir nennt sie sich, kommt aber trotz des Namens nicht aus Island, sondern von den Färöerinseln, aus einem kleinen Dorf irgendwie südwestlich von Tórshavn. Der Hauptstadt. Sie war früher die Co-Sängerin auch in einer der bekanntesten Crossover-Bands der Färöerinseln in den 90er Jahren bei Click Ace. Vielleicht der eine oder andere dürfte durchaus mal was von denen gehört haben. Und jetzt hat sie vor ein paar Jahren ihre Solo-Karriere gestartet. Sehr folkig teilweise, aber auch dann wieder eher so Dream-Pop-mäßig. Und da gibt es den Song Dreka Fjöt zu hören.
1: Ja. Dragon Maid auf
0: Dragon
1: Englisch.
0: Maid, genau. Passt ja irgendwie auch so ein bisschen zu den Färöerinseln, oder?
1: Genau. Also das sind unsere nächsten drei Neuvorstellungen und ja, dann haben wir noch eine kleine Überraschung für euch. Mal gucken, ob ihr drauf kommt.

0: So, das war jetzt tatsächlich eine Fälschung, muss man einfach sagen. Es ist ein Stücklein namens Ewiglich auf dem aktuellen Album von unseren Freunden von Kontrast drauf. Das Album heißt Proteus, das ist der zweite Teil ihres großen Projektes. Und ja, unschwer zu erkennen war, das ist sehr heftig von The Sun and the Rainfall von Depeche Mode inspiriert gewesen. Also der Aufbau ist gleich, die Akkorde, die Drums sind ähnlich programmiert und ja, sie fangen es ja dann auch im Text, im Refrain sehr gut ab. Also ich betrachte es als eine Coverversion und nicht als irgendwie einen eigenständigen Song, aber ganz nett und kann man spielen und haben sie damals bei uns im Radio, als sie hier aufgetreten sind, am 29. November nicht dabei gehabt. Deswegen haben wir es euch jetzt präsentiert quasi als Auftakt für unseren Blog mit verschiedenen Originalen und Fälschungen.
1: Richtig, und das ist sozusagen ein bisschen unser Special in dieser Sendung.
0: Eines.
1: Ja, eines, genau. Und da gibt es jetzt gleich wirklich die volle Bedienung irgendwie mit Original und Fälschung. Und loslegen wir mit jemandem, den ich eigentlich, glaube ich, auch noch nie gespielt habe in 25 Jahren hier oder sowas.
0: Also Coverversionen von dem Lied hatten wir schon definitiv im Programm, ja.
1: Ja, ja, das schon. Aber so das Original, Nick Cave und The Bad Seeds, habe ich, glaube ich, noch nie gespielt. Und da gibt es ja den bekannten Song The Mercy Seat. Das ist jetzt nichts wahnsinnig Weltbewegendes und wahnsinnig Neues. Aber das wurde ziemlich cool gecovert von Goethes Erben, Der Sitz der Gnade. Und deshalb werden wir beide Stücke natürlich spielen.
0: Ja, wir müssten mal schauen, was denn der Oswald, wie heißt er?
1: Henke.
0: Oswald Henke, genau, inzwischen macht, haben wir auch schon lange nichts mehr gehört.
1: Ja, doch, die Goethes Erben, die gibt es noch.
0: Gibt's wieder?
1: Die haben sogar ein paar relativ neue Sachen rausgebracht. Die hatte ich aber, glaube ich, mal in der Clockwork Hour tatsächlich gespielt irgendwann. Ja.
0: Siehst du mal, wie wenig ich im Gegentakt mithöre. Leider zu wenig.
1: Ja, nicht schlimm. Ja. Aber wir machen weiter mit ganz alten Hauern, sicherlich hier und da nicht ganz unumstritten, aber OHL kennt man ja auch noch, Oberste Heeresleitung, wenn jetzt hier irgendwie schon wieder die Schockstarre eintritt.
0: Eine Punkband.
1: Ist eine alte Punkband aus Leverkusen, sicherlich hier und da mal kontrovers, weil doch ziemlich direkt in vielem gegen alle und jeden irgendwie, so der Urspirit des Punk. Und die hatten irgendwann 1980 auf, ich glaube, das war ihr Demo-Tape, beziehungsweise auf dem ersten Album, hatten sie den Song Wir sind die Unreparierten. Und mit natürlich dem üblich groben, assigen Text.
0: Ach, man versteht es ja bei der Aufnahme wahrscheinlich eh nicht so.
1: Auch das versteht man schon, das ist ein bisschen eher, es ist trotzdem einfach ein altes Gimmick aus vergangenen Zeiten. Und da gibt es jetzt ein Industrial-Projekt, das nennt sich Verrottet, ist aber auch eher, wie soll man sagen, ein Fun-Industrial-Projekt. Und die haben das ganze Ding gecovert und haben daraus den Song Totenritual gemacht.
0: Interessant, da bin ich mal gespannt.
1: Nicht weniger albern, aber irgendwie schon wieder so kult, dass beides definitiv laufen muss. Mhm. Dann kommen wir noch was dazu.
0: Ja, genau, von einer Band, die ich jetzt zufällig entdeckt habe, gerade über diese Coverversion, B-Movie, so eine New Wave-Band irgendwie aus Großbritannien, wenn ich es richtig weiß.
1: Ja, es waren meines Wissens nach waren es Briten, ja. Auch schon eher etwas älteren Datums.
0: Ja, und der Song ist, glaube ich, von 80 oder 82, Marilyn Dreams. Ja, und das haben sich die Krupps vorgenommen vor einigen Jahren. Die haben vor 4 Jahren, glaube ich, so ein Coveralbum rausgebracht. Und das gibt es halt einfach danach als Fälschung, die Coverversion für den Krupps Marilyn Dreams. Und danach melden wir uns bei Ultimas Lagrimas heute auf der Büssenwelle wieder zu Wort und schauen bis dahin, was wir denn noch für euch präsentieren können.
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0: So, Freunde der Nacht, willkommen in der zweiten Stunde von Ultimas Lagrimas am 8. September 2026 hier auf der Wüstenwelle und wir sind eure Sendung für schwarzbunte Musik. Jetzt gab es zum Schluss dieses kleinen Blocks noch die Krups mit Marilyn Dreams. Ja, und wir pflegen unsere weiteren Rubriken und zwar kommen jetzt erstmal Local Heroes.
1: Die Local Heroes, die werden wir jetzt hier mal reinschieben und in Anbetracht so des ganzen Wahlverhaltens zurzeit und sowas ist vielleicht ein politischer Song auch mal ganz gut und dann nehmen wir doch gleich mal eine Gruppe aus Mössing.
0: Aus dem politischen Mössing?
1: Aus dem roten Mössing,
0: zumindest genau. Früher, ich weiß nicht, wie es heute ist.
1: Aber ja, sieht glaube ich immer noch stabil aus, einigermaßen und wenn man dann das Umfeld sonst anschaut, ja.
0: Bodenshausen.
1: Ja, oh Gott, ja. Da gehen wir zu Malum Persicum. Ja, ist auch schon eine Gruppe, die, ich weiß gar nicht, die gibt es jetzt auch schon, glaube ich, 25 Jahre oder sowas, also auch schon ein bisschen länger. So eine der wahrscheinlich noch dienstältesten Punk-Bands aus Mössing, die auch unlängst wieder auf dem UND gespielt haben. Leider dann halt schon.
0: Nie war.
1: Ja, das ist echt ein Verlust. Das ist wirklich eine richtig coole Angelegenheit. Dieses Jahr war es auch wieder sehr, sehr gut. Ich war jetzt an beiden Abenden dort. Ja, Malum Persicum mit dem Song Malum Jugend. Dann gehen wir noch zu einer Gruppe, da spielte, ich weiß nicht, ob die noch existieren, ein ehemaliger Arbeitskollege von mir mit, zu der Gruppe Centralia aus Ofterdingen.
0: Ofterdingen, ist auch nicht weit von Mössing. Das ist aber echt local hier.
1: Das ist sehr, sehr local. Und da haben wir Becoming the Tyrant vom gleichnamigen Album der Melo Death Band hier aus Ofterdingen. Ja, wie gesagt, ich weiß nicht, ob die noch existieren bis 2020, 2021. Da habe ich so die letzten Lebenszeichen vernommen. Von den zwei Alben haben sie wohl rausgebracht zwischenzeitlich. Sei es drum. Trotzdem guter Sound. Und dann kommen wir schon zum Altmetall. Den schieben wir gleich noch hinterher, den Block.
0: Na? Ja.
1: Und da wird es wieder sehr osteuropäisch.
0: Genau, wollte ich gerade sagen. Mhm.
1: Da kommen wir zu einer der allerersten Thrash-Metal-Bands Rumäniens, ja, nämlich der Gruppe Tektonik. Ja, die haben auch das erste Vinyl eigentlich in dieser Stilrichtung rausgebracht, Anfang der 90er Jahre, einen Split mit der Punkband Pansament aus Brasov und hier Tektonik aus Bukarest gibt es mit dem Song Infectia Mortala, ja, das brauche ich glaube ich jetzt nicht wirklich übersetzen, zu hören und danach wird es dann ein bisschen traditionell ungarischer irgendwie mit der Gruppe Ossian, einer Gruppe, die heute noch existiert, in den 80er Jahren auch eine der Protagonisten, so der, ja, bisschen so Assi-Metal-Szene, wenn man so will, von ihrem famosen Album von 1987, Achel Siv, dem Eisernen Herz, gibt es den Song Schör Ivok zu hören. Das heißt auf Deutsch nichts anderes als Biersäufer.
0: Na super. Das passt ja zu Altbacken.
1: Das passt ja Metall. So
0: wunderbar.
1: Die Tankard aus Ungarn,
0: genau. Sozusagen. Hoch die Tassen.
1: Hoch die Tassen.
0: Grüße nach Balingen.
1: Alles klar.

0: Tuxedo Moon waren das gerade noch aus San Francisco, 1977 gegründet, der Song hier.
1: No Tears. Ja, ein Klassiker, wenn man in den 90er und 0er Jahren in Tübingen und Reutlingen und in anderen Lokalitäten tanzen gegangen ist in der schwarzbunten Szene, dann lief unweigerlich auch dieser Song. Ja,
0: ja, kann ich mich auch daran erinnern, auch im Jugendclub in Schwäbisch Hall, Club Alpha.
1: Ja, sag ich
0: auch hier alles Gute zum 60-jährigen Geburtstag. Der älteste selbstverwaltete Jugendclub Deutschlands, immer noch aktiv.
1: Sehr schön.
0: Feiern dieses Jahr den 60.
1: Ja, den in meinem Heimatort, den ich mitgegründet habe in den 90ern. Gibt es leider nicht mehr, aber naja, hat alles seine Zeit.
0: So ist es. Und alles hatte seine Zeit, auch in der Zone hier aus Ostdeutschland. In der DDR gab es auch eine schwarze Szene. Da hatte ich ja auch schon mal vor Urzeiten ein Special gemacht. Mhm. Schon 20 Jahre her oder sowas. Genau, und jetzt ist ein wunderschöner Sampler rausgekommen mit dem Titel United States of Melancholia. Hm. Postpunk in der DDR 1982 bis 89. Und da haben wir jetzt zwei Kleinode rausgegraben. Haben. Mhm.
1: Gefallen mir sehr gut.
0: Man muss natürlich klangliche Abstriche machen. Man muss überlegen, unter welchen Bedingungen die meisten Bands dann tatsächlich auch aufnehmen konnten, mussten, durften. Viele von diesen Bands haben sicherlich auch die Einstufung damals nicht geschafft. Mit Einstufung bedeutete ja, dass man vor einer Kommission spielen musste. Die mussten dann bewerten, dürfen die auftreten, darfst du dafür Geld nehmen, darfst du überhaupt irgendwo auftreten oder eine Aufnahme machen. Gab ja nur das Amiga-Staatslabel. Mhm. Und da hat es eigentlich keine dieser Bands hingeschafft. Aber wir haben hier zwei Kleinode rausgeholt, Grab Nockt. Ich denke immer noch, dass das falsch transkribiert wurde aus dem Kyrillischen und eigentlich hier Glasnost heißen sollte. wir sagen es, ich schreibe es jetzt hier als Grab Nockt auch in die Playlist reingetragen. Mhm. Und mit dem Song Suicide erinnern ziemlich arg an No More und ihr Suicide Kommando. Und danach noch eine Gruppe, die vielleicht dem einen oder anderen ein bisschen geläufiger sein dürfte. Rosengarten, die hatten ja auch über DT64 und sowas diverse Live-Aufnahmen, auch in recht guter Qualität dann später. Von denen gibt es den Song Holy Money noch zu hören.
1: Ja, und danach bleiben wir doch bei alten deutschen Sachen aus den frühen 90ern. Von No Comment gibt es Kiss the Carpet zu hören. Und als Rückblick auf unsere NDW-Folge in diesem Jahr gibt es noch was von Herrn Joachim Witt aus den Nullerjahren, glaube ich, ist das. Eisenherz,
0: genau.
1: In einem Remix, EBG-Remix, keine Ahnung, hat mir ganz gut gefallen. Ja. Und wenn wir schon bei NDW sind, gehen wir noch einen ganz weiteren Schritt zurück, aber das werdet ihr dann nach Witt hören.
0: Genau, das war, glaube ich, aus dem Jahr 82.
1: Ja, so, genau, aber bleibt einfach dran und hört in der letzten halben Stunde von Ultimas Lagrimas am 8. September 2026.

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0: oder anderen Weise sein, also ziemlich sicher. Und wer dort auch noch spielen wird, allerdings nicht beim Takt Bazar, sondern glaube einen Monat später, ist dann die Band, die wir als nächstes hören werden, hier in unserer heutigen Sendung.
1: Genau, da kommen wir wieder zu unserer Lieblingsband aus der Türkei, nämlich She Passed Away, hätten wir da mal wieder am Start mit ihrem Song Katharsis.
0: Ja, eine Gabe von unserem lieben Patrick Raoul, der mir diesen Song ans Herz gelegt hat in der letzten Sendung im August, die wir zusammen bestritten haben, als er größer im Urlaub war. Ja, und danach wechseln wir noch nach Finnland, ehe wir in die Nacht aufbrechen.
1: Genau, da kommen wir zu ein paar ganz alten Hauern aus den 80ern, Musta Parati. Die singen vorwiegend in Finnisch, teilweise in Englisch. Und hier jetzt auch in einigen Teilen, zumindest im Refrain, auch versuchen sie sich in Deutsch, kriegen das auch relativ ordentlich hin. Da gibt es nämlich die Nacht der Untoten zu hören. Das ist auch ein verhältnismäßig neuer Song, der so 4, 5 Jahre alt oder sowas, keine Ahnung. Genau, ein bisschen moderneres Gewand als das alte Postpunk-Gewand, was sie in den 80ern noch hatten, aber passt wirklich gut. Und dann haben wir noch einen Rauskicker.
0: Ja, in die Nacht der Untoten führt uns dann ein Bitpop-Projekt namens Checkers, weiß ich nichts drüber, aber egal, die haben den Klassiker Axel F. mal gecovert vor etlichen Jahren und ja, das ist dann unsere Filmmusik und unser Outro und das war es dann auch schon heute bei Ultimas Lagemas und wir waren heute wieder zu zweit, nämlich links neben mir der liebe Grüßer.
1: Und rechts neben mir der gute Wolf. Und wir hören uns in 2 Wochen bei der Clockwork Hour wieder und in 4 Wochen natürlich wieder, denke ich mal, in derselben Besetzung.
0: Ja, natürlich. Wir wissen noch nicht, was wir dann als Thema machen werden. Werden wir jetzt vielleicht nach dieser Aufnahme, die noch im August stattfindet, besprechen. Davon gehe ich jetzt einfach mal aus und ja, ihr schaltet einfach ein. Alles Weitere gibt es auf unserer Homepage, unserem Blog, nach wie vor ultimaslagemas.wordpress.com. Seit inzwischen 16 Jahren betreiben wir diesen Blog und die Sendung gibt es schon seit 2001. Ja. Ja, schaltet einfach ein, wenn es euch interessiert. Lest rein. Ihr könnt uns auch über ein RSS-Feed abonnieren. Dann bekommt ihr immer aktuell alle Neuigkeiten, die im Blog kommen. Und ansonsten immer Dienstag, einmal im Monat ab 22 Uhr und in diversen Wiederholungen.
1: Macht's gut und tschüss.
0: Und träumt schön.

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3: Hallo zusammen, ihr hört die vierte Sendung Studio Neurodivers beim Freien Radio Wüste Welle für den Raum Tübingen, Reutlingen, Rottenburg und Reusten auf 96,6 MHz oder als Livestream im Internet über wüste-welle.de. Als Studiogäste begrüße ich heute Silvia Pflum, Elvira Martin und Tobias Stäbler zum Themenkreis Inklusion und unsichtbare Barrieren in Stadt und Landkreis Tübingen.
4: Hallo, mein Name ist Silvia Pflum. Seit Dezember 2020 bin ich die kommunale Behindertenbeauftragte für unseren Landkreis. Ein sperriges Wort, die Frage, was mache ich da? Ich sitze auf dem Landratsamt und bin Ansprechperson für Menschen mit Behinderung und ihre Angehörigen. Ich vertrete deren Interessen in der Regel überwiegend gegenüber der Verwaltung. Ich berate Verbände, ich gebe Stellungnahmen ab, wenn öffentliche Gebäude gebaut werden, Straßen, und vertrete die Belange von Menschen mit Behinderung.
5: Ich bin Tobias Stäbler, Beauftragter für Inklusion in der Universitätsstadt Tübingen und maßgeblich daran beteiligt, den Aktionsplan Tübingen inklusiv und barrierefrei in die Umsetzung zu bringen und zu begleiten. Und da werden wir heute auch noch mal mehr drüber sprechen. Und ich mache das natürlich nicht allein, sondern wir sind das Team Inklusion für die Universitätsstadt Tübingen. Und da ist Frau Martin mit an Bord.
6: Ich bin Elvira Martin. Meine Bezeichnung bei der Stadtverwaltung Tübingen ist Koordination Inklusion. Beide, Herr Stäbler und ich, sind angesiedelt in der Fachabteilung Sozialplanung und Entwicklung bei der Stadtverwaltung Tübingen. Und das zeigt auch schon auf, wir haben einen anderen Status als unsere Kollegin Silvia Pflum. Die ist unabhängig in ihrem Handeln. Wir sind eingebunden in die Stadtverwaltung Tübingen. Ich persönlich bin schon sehr lange mit diesem Thema in Tübingen befasst, Inklusion und Barrierefreiheit. Ich habe über 30 Jahre lang in der Selbstvertretung gearbeitet, also war nicht städtische Mitarbeiterin und bin dann nach meiner Rente noch zur Stadt rübergewechselt.
0: Die Fachabteilung Sozialplanung und Entwicklung, was sind jetzt genau die Aufgaben der Fachabteilung?
5: Es ist ein sehr breites Feld. Also wir haben mehrere Beauftragten in der Fachabteilung Sozialplanung und Entwicklung. Und da ist auch die Familienbeauftragte, die Beauftragte für Seniorenleben und Pflege, aber auch Stadtteil Sozialraumbeauftragte. Und wir als Inklusion sind dort verortet. Und auch die Sozialplanung und auch Sozialdaten, Kita und Schulplanung ist bei uns auch verortet. Also es ist eigentlich ein sehr breites Feld, was wir abdecken. Und es geht im Kern auch natürlich Planung, Koordination und Weiterentwicklung von sozialen Angeboten und im Großen und Ganzen die Teilhabe von Menschen mit unterschiedlichen Lebenserfahrungen und Lebensumständen zu ermöglichen in der Stadtgesellschaft.
6: Für uns ist es auch eine sehr spannende Kombination dort in der Fachabteilung, weil wir zu den verschiedenen Bereichen auch Schnittstellen haben, die wir auch damit gut beleben können. Also zum Beispiel die Familienbeauftragte organisiert mit ihrem Team alle 2 Jahre den Tübinger Familientag. Und da haben wir wirklich gute Impulse gesetzt, um einfach auch diese Veranstaltung barrierefrei und inklusiv zu gestalten. Ähnliches gilt für das Thema ältere Menschen, Senioren. Auch da gibt es vielfältige Schnittstellen, die sich einfach auch daraus ergeben, dass ältere Menschen auch mehr als jüngere in der Regel mit Barrieren zu tun haben.
0: Wie ist das konkret zu verstehen? Können jetzt also Betroffene oder Ratsuchende direkt bei Ihnen in die Fachabteilung kommen und sich an Sie wenden?
5: Also grundsätzlich sind unsere Büroräume und Telefone immer offen und die Belange oder die Anfragen kommen bei uns an. Ob wir die natürlich dann individuell direkt lösen können, ist immer zu entscheiden, aber wir können auf jeden Fall vermitteln und schauen und weiterleiten. Und da ist natürlich auch die Kooperation oder die Zusammenarbeit mit der kommunalen Behindertenbeauftragten auch relevant, weil wir da natürlich auch im Landkreis Anfragen haben oder auch Themen, die wir gar nicht als Stadtverwaltung entscheiden können, weiterleiten können.
6: Und um das genau auch so leisten zu können, sind wir natürlich auch in die Stadt Tübingen hinein gut und intensiv vernetzt und auch innerhalb der Stadtverwaltung, um dann eben auch die Anliegen, die an uns herangetragen werden, relativ zügig und zielgerichtet auch an die richtigen Stellen weiterzuleiten. Weil, wie es der Herr Stäbler schon sagte, Beratung im klassischen Sinne findet bei uns nicht statt, sondern wir gucken, wie die Anliegen der Bürgerinnen und Bürger dann gut aufgenommen werden können.
0: Frau Pflum, Sie sind Kreisbehindertenbeauftragte. Was macht man da so? Was sind Ihre Aufgaben?
4: Genau, im Unterschied zu den Kollegen von der Stadt Tübingen sehe ich mich eher so ein bisschen als Einzelkämpfer. Es gibt seit 2015 ein Gesetz, dass jeder Stadt- und Landkreis einen Behindertenbeauftragten haben muss. Und somit gibt es uns immer nur einmal im Landkreis oder Stadtkreis. Und somit habe ich jetzt keinen direkten Kollegen und ich habe auch kein Team. Wie gesagt, eher so als Einzelding. Wenn ich mich austausche, dann ist es auf der Landesebene mit meinen Kolleginnen und Kollegen. In erster Linie bin ich Ombudsfrau. Das heißt, dass man auf mich zukommen darf bei allerlei Anliegen. Keine Ahnung, wenn die Behindertentoilette zugemüllt ist, zugestellt ist, wenn es irgendwelche Barrieren gibt, wenn die Blindenleitlinien fehlen, wie auch immer. Ich sehe mich eben auch erstmal als Anlaufstelle, als Netzwerkfrau. Ich selber bin auch niemand, der nun wirklich entscheiden kann, sondern ich höre zu, ich nehme auf, ich überlege, wo kann der Person weitergeholfen werden und leite sie dann an die bestimmten Wege weiter. Wenn es so ist, dass sie Probleme innerhalb der Landkreisverwaltung haben, dann gehe ich da auf meine Kolleginnen und Kollegen im Landratsamt zu und versuche zu vermitteln. Das sind so die ersten Hauptaufgaben. Die nächste wichtige Aufgabe in meinen Augen ist, dass ich die ehrenamtlichen Behindertenbeauftragten oder auch hauptamtlichen Inklusionsbeauftragten der kreisangehörigen Gemeinden ein bisschen koordiniere. Sprich, wenn die irgendwas in ihrer Gemeinde sehen, da läuft was nicht so gut, dann können die auf mich zukommen und mir in Gemeinschaft versuchen, das dann zu lösen. Das ist für mich ein ganz wichtiger Part, weil ich ja nicht in jeder Gemeinde sitze. Ich sitze irgendwo so im Landkreis und sehe auch nicht alles. Und das ist eben dann total wichtig, die Leute vor Ort zu haben, die Engagierten, und da in Zusammenarbeit mit denen auch Projekte anzustoßen, wie wir jetzt den Sport im Landkreis weiter voranbringen wollen, den inklusiven Sport im Landkreis weiter voranbringen möchten. Da gab es Projekte oder es gab eben schon Projekte, Inklusionsbegleiterseminare, wo man Menschen ohne Behinderung ein bisschen einführt in die Thematik, in die Probleme von Menschen mit Behinderung, da einfach sensibilisiert. Also finde ich meine zweite ganz wichtige Aufgabe ist die Koordinierung der kreisangehörigen Behindertenbeauftragten. Eine wichtige Geschichte ist, Stellungnahmen abzugeben. Wenn heute irgendein öffentliches Gebäude gebaut wird, soll es so sein, dass ich da eine Stellungnahme abgeben darf. Das funktioniert nicht immer, aber ich sage mal immer öfter. Und vor allem funktioniert es halt dann, wenn für diese Baumaßnahme Fördermittel bereitgestellt werden und die Fördermittel nur dann ausgezahlt werden, wenn sie mit ins Boot holen, unter anderem halt auch die Behindertenbeauftragte, so wie zum Beispiel auch der Naturschutz oder der Brandschutz oder wie auch immer. Dann sind Stellungnahmen, und eine weitere Geschichte ist, mich zu vernetzen mit Verbänden. Da haben wir den Landesverband Selbsthilfe Körperbehinderter Menschen e.V. mit Sitz in Tübingen, wo ich auch im Vorstandschaft mit drin bin. Und auch das sind eben so Dinge, wo das eine dann das andere ergänzt. Wenn sich da ein Thema auftut, kann man das transformieren und kann das da weiterführen. Und ansonsten ganz viel Augen offen halten, zuhören.
0: Dankeschön. Dann komme ich natürlich zu der Frage, alle drei, was können Sie tun und wo sind die Grenzen? Wo ist die Grenze Ihrer Zuständigkeit oder gibt es irgendwie kein Budget zum Beispiel für irgendwelche Maßnahmen?
5: Also grundsätzlich muss man, glaube ich, schon darauf hinweisen, dass es auf jeden Fall ein Gemeinschaftsprojekt ist und auch wir sehr stark auf Kooperation auch angewiesen sind. Wir können stadtintern viel ermöglichen und auch Prozesse optimieren, auch gerade was Planerische angeht, mehr Beteiligungsformate anbieten und auch dort die Projekte sozusagen, was Thema Barrierefreiheit angeht, auch optimieren und auch umsetzen. Gleichzeitig sind natürlich Grenzen gesetzt, dem Budget, dem Haushalt, aber wir haben bei der Stadtverwaltung ein Budget für Inklusion. Also da gibt es Möglichkeiten sozusagen bei uns, sich zu melden, einen Antrag zu stellen, bis maximal 5.000 Euro für innovative Projekte auf den Weg zu bringen. Und das ist trotz Haushaltslage immer noch möglich, aber da sind uns natürlich die Grenzen gesetzt. Und als Kommune, also als Stadt, haben wir natürlich auch, was andere Leistungen angeht, einfach die Grenzen, weil das bei ganz anderen Stellen angesiedelt ist wie bei der Stadt.
6: Ich kann vielleicht noch so ein paar Punkte ergänzen. Tobias Stäbler hat schon gesagt, innerhalb der Stadtverwaltung arbeiten wir natürlich auch, damit Stadtverwaltung insgesamt das Thema Barrierefreiheit und Inklusion gut intern weiterentwickeln kann. Das bedeutet zum Beispiel auch im Kita-Bereich das Thema inklusive Kindergärten weiterentwickeln. Was braucht es dafür? Wir haben jetzt gerade das Thema Krisenmanagement, auch da die Belange von Barrierefreiheit und Inklusion mit reinzubringen. Was bedeutet das? Das sind interne Prozesse, die sind von außen erstmal zunächst gar nicht sichtbar. Ganz wichtig ist auch das Thema Weiterentwicklung der städtischen Webseite unter Barrierefreiheitsgesichtspunkten. Also da läuft hinter den Kulissen, Backstage, schon mal eine ganze Menge. Und dann gibt es den Frontbereich sozusagen, wo wir dann sichtbar aktiv sind und natürlich mit vielen Partnerinnen und Partnern in der Stadtverwaltung zusammenarbeiten, um dann tatsächlich auch diesen Aktionsplan, zu dem werden wir sicher im Laufe des Gesprächs noch kommen, auch effizient und sichtbar umzusetzen, gemeinsam mit den Menschen, die eben von den Barrieren betroffen sind.
0: Dankeschön. Frau Pflum, wo sind die Grenzen Ihrer Zuständigkeiten oder Ihres Budgets? Wie weit können Sie gehen? Was können Sie tun? Wo sind die Grenzen?
4: Das ist eine sehr gute Frage. Ein Budget besitze ich keines, da mein Vorgänger keins hatte und das dann so übertragen wurde. Das heißt, wenn ich ein Projekt anstoßen möchte, frage ich nach und kriege es dann genehmigt oder nicht genehmigt, je nachdem, wie die Finanzlage steht und wie gut ich begründen kann. Wo sind meine Grenzen? Komme ich zu dem zurück, was ich eingangs gesagt habe. Ich bin auch schon mal beratend tätig und eine Entscheidungsbefugnis habe ich nicht. Es ist so, dass Gemeinden, wie gesagt, wenn sie irgendwas angehen, wo die Belange von Menschen mit Behinderung betroffen sind, es steht im Gesetz, soll eine Stellungnahme eingeholt werden und das können sie dann berücksichtigen, haben aber keine Verpflichtung dazu. Ich nehme schon wahr, dass also auch Bauämter, Architekten schon dankbar sind für eine Beratung, weil jeder weiß, nützt es nicht nur dem Rollstuhlfahrer, sondern es nützt den Menschen mit Rollator, den Eltern mit Kinderwägen. Es nützt Barrierefreiheit, es nützt allen und auch jeder weiß, dass wenn ich schon in die Planung einarbeite, dass das viel, viel kostengünstiger ist, wie wenn ich später irgendwas nacharbeiten muss. Also von dem her habe ich keine Entscheidungsbefugnis, aber schon eine Beratungskompetenz, sag ich mal, die gehört wird, vor allem im Landratsamt mit den Kolleginnen und Kollegen auch vom Straßenbau oder Bauamt, stehen wir im guten Verhältnis und haben da meiner Ansicht nach ein sehr gutes Miteinander.
0: Also man hört auch gerne auf Sie.
4: Das wünsche ich mir und hoffe ich, ja.
6: Ich würde da ganz gerne noch auf ein aktuelles Beispiel verweisen. Du bist eigentlich eine handelnde Person, weil du unabhängig bist bei einem großen Ärgernis, was wir gerade in Tübingen haben, nämlich der Umbau des Tübinger Hauptbahnhofs. Nicht der Umbau ist das Ärgernis, das ist eigentlich sehr gut, dass der weiterentwickelt wird, aber das ist im Moment eine sehr lange und große Einschränkung, was die Mobilität im Hauptbahnhof angeht, durch die sehr lange Sperrung der Aufzüge. Und da konntest du auch in Richtung Öffentlichkeitsarbeit ja unabhängig tätig werden.
4: Genau, das war ganz spontan, als ich einen Tag vorher angerufen wurde, ob ich im nächsten Morgen ein Interview geben kann. Und das darf ich dann laut dem Paragraph 15 Landesbehindertengleichstellungsgesetz, da steht drin, ich bin weisungsungebunden und kann eben sofort zusagen und muss nicht vorher mit meiner Presseabteilung Rücksprache halten. Wobei das auch eine Mischung ist, wenn es jetzt um Themen geht wie die DB, dann kann ich bestimmen, das mache ich natürlich sofort, das betrifft ja nicht den Landkreis. Ja. Wenn das jetzt aber Themen des Landkreises sind, dann gehe ich schon den Weg des Miteinanders und gehe dann meinerseits natürlich auf die Pressestelle im Landratsamt zu und spreche das vorher ab.
0: Dann sind Sie also selber auf den Bahnhof und haben das ausprobiert, oder?
4: Ja, genau. Also ich habe mich, darf ich den Namen sagen, das war der Herr Weimüller, mich mit ihm getroffen vom Schwäbischen Tagblatt. Mir sind die Strecke abgelaufen, diesen Wahnsinnsumweg, den man jetzt bewältigen muss, der meiner Ansicht nach ein völliges Unding ist, auch für ältere Menschen, für Menschen, die Gepäck dabei haben. Ich finde, der Umweg ist nur dann machbar, wenn ich ein Rollstuhlfahrer bin mit Elektroantrieb. Ansonsten ist das Ding meiner Ansicht nach unzumutbar. Mhm. Wir haben den Bahnhof angeschaut. Ich hätte jetzt auch keine andere Lösung gefunden, weil das ist ja, das schwirrt ja dann gleich aus beratend im Kopf rum, was wäre denn besser gewesen? Ich meine mich zu erinnern, vor 20 Jahren, da durfte man noch über die Gleise, also wenn ich jetzt im Bahnhof stehe, vor Gleis 1, linker Hand durfte man über die Gleise drüber laufen mit Begleitung vom DB-Personal, mit Unterstützung. Aber dadurch, dass wir einfach in Deutschland immer mehr Bürokratie und immer mehr Versicherung und ich weiß nicht, was auch noch abklären müssen, darf man das halt heute einfach nicht mehr. Davon gehe ich aus, dass es die Entwicklung war, dass man das nicht mehr darf. Das wäre so eine einfache, gute Lösung gewesen, aber da stellen wir uns eben selber irgendwie immer wieder Steine in den Weg.
0: Also hat man für diesen Bahnhof jetzt keine bessere provisorische Lösung finden können?
4: Besser wäre zum Beispiel, was jeder, wenn er selber daheim irgendwas umbaut, fängt er ja erst damit an, wenn das Material da ist oder wenn er weiß, ich fange heute an. Dieser Aufzug ist gesperrt, Zeit, helft mir.
0: Die Sperrung war ab wann?
6: Ab dem 27. Juli waren alle Aufzüge dann gesperrt, also nicht mehr nutzbar, um zu den Gleisen zu kommen. Und erfahren hat man das intern über eine E-Mail, die am Freitag vorher abends um 19 Uhr an Silvia Pflum und Tobias Stäbler versandt wurde.
0: Ja, das heißt, es ist jetzt schon ein Monat gesperrt. Haben die Arbeiten denn jetzt angefangen?
4: Eben nicht.
0: Immer noch nicht.
4: Eben, das ist die große Krux an der Sache, wo ich sage, das ist ein totales No-Go, dass ich Dinge spare, die noch in Betrieb sein könnten.
0: Alles blockieren und dann erstmal weitersehen.
4: Und warten. Ja.

0: Unsichtbare Barrieren. Dieser Begriff wird neuerdings öfter verwendet. Wer hat den überhaupt geprägt, den Begriff?
1: Also eine Prägung, würde ich jetzt sagen, gibt es gar nicht. UN-Behindertenrechtskonvention thematisiert es, aber wir gehen sozusagen bei uns mit unsichtbaren Barrieren so um, dass wir einfach an der Barriere ansetzen und nicht an der Behinderung. Und das ist sozusagen, wie wir auch als Kommune das sehen oder auch wie wir unsere Projekte anpacken wollen.
0: Also es hat etwas zu tun mit unsichtbaren Behinderungen. Also wenn jemand zum Beispiel im Rollstuhl sitzt, dann sieht man das sofort. Wenn jemand blind ist, sieht man es vielleicht nicht gleich. Wenn jemand zum Beispiel autistisch ist oder eine hohe Empfindlichkeit hat gegenüber Umgebungsreizen, das sieht man dem nicht an.
1: Genau, das ist jetzt unsichtbare Behinderung, wenn man so definieren möchte. Ja. Aber wir setzen einfach an einem ganz anderen Punkt an. Wir möchten sozusagen die Barrieren, die auch im öffentlichen Raum bestehen, die man nicht direkt sieht, aber die auch für Menschen, die eine unsichtbare Behinderung haben, zu einer Schwierigkeit werden.
2: Ja. Vielleicht an der Stelle auch nochmal deutlich machen, für unsere Arbeit in der Kommunalpolitik und in der Kommunalverwaltung ist es nicht wichtig, eigentlich die Behinderung zu kennen, also nach der ICF oder so, sondern es ist wichtig, dass wir wissen, wo liegen die Barrieren. Und dann können wir gucken, wer ist wo zuständig, wer kann handeln, was ist notwendig zu tun. Und dazu müssen sich die Menschen letztlich nicht outen und sagen, ich bin autistisch, ich habe eine Schwerhörigkeit oder so, sondern sie benennen uns die Barrieren. Ich verstehe den Vortrag nicht oder mir ist der öffentliche Raum zu eng oder diese Dinge. Ja. Und da können wir tatsächlich auch kommunal handeln, so wie wir es auch vorhin beschrieben haben, mit vielen Kooperationspartnern.
1: Ich glaube auch, was Frau Pflumpfacher gesagt hat, mit Inklusion hilft vielen. Wir gucken Menschen im Rollstuhl, welche Barrieren finden die vor, aber es geht dann ja auch weiter, wenn wir sozusagen dann auch schauen mit Menschen mit Kinderwagen oder Rollator sozusagen, das betrifft mehrere und die können mehr davon profitieren. Und jetzt auf unsichtbare Barrieren übersetzt, kann man sich auch das Thema Licht zum Beispiel angucken. Wie sind die Fahrradlichter eingestellt? Das ist natürlich für hochsensible Personen störend. Aber es ist auch für Menschen, die keine Einschränkung haben oder auch allgemein durch den Verkehr laufen, auch natürlich störend. Also das ist sozusagen das, was wir einfach wahrnehmen wollen. Das ist die Barriere. Aber es ist uns erstmal, wie Frau Martin auch schon gesagt hat, egal, wer was mitbringt.
2: Und wir kommen dabei weg auch von so einer Abzählerei, möchte ich mal sagen. Ja, früher, vor 30 Jahren, hieß es tatsächlich immer noch, ach, wegen denen drei Rollstuhlfahrer, die man in der Stadt sieht, müssen wir jetzt irgendwie die Bordsteine absenken. Oder wegen den vielleicht fünf Leuten, die sich an blendendem Licht stört, müssen wir da jetzt was tun. Davon müssen wir wegkommen, sondern wir müssen deutlich machen, es nutzt allen, dass eben unser öffentlicher Raum in dem Fall so gestaltet ist, dass sich da alle gut und sicher bewegen können und sich auch wohlfühlen können. Und damit ist es etwas, was alle Menschen angeht. Und man wird nicht mehr sozusagen auf die Behinderung zurückgeworfen. Und das seien ja nur ein paar Menschen, die das betrifft.
3: Ja. Was wir noch gar nicht angesprochen haben, was denn überhaupt nicht sichtbare Beeinträchtigungen sind. Bisher haben wir die Barrieren angesprochen, aber ist die Frage, ob der Hörer denn überhaupt weiß, was nicht sichtbare Beeinträchtigungen sind, wie beispielsweise Autismus, psychische Erkrankungen, chronische Erkrankungen, Epilepsie, Hörbeeinträchtigungen oder kognitive Beeinträchtigungen. Da gibt es noch ganz vieles mehr. Das war mir nochmal wichtig, noch kurz vorab einzubringen.
0: Ja. Das ist jetzt gesehen bezogen auf die jeweilige Person.
2: Ja.
0: Und bezogen auf die Umgebung, auf die möglichen Barrieren, wären das Lichter, Töne.
1: Ja, auch ergänzend auch einfach Amtsbriefe. Also wie ist die Verständlichkeit, also leichte Sprache.
0: Zumindest einfache Sprache.
1: Einfache Sprache, genau sowas. Also das ist ja auch sowas, wo wir merken, okay, die Texte sind viel zu sperrig und nicht verständlich. Ja. Auch in der Anordnung, was wird denn eigentlich gewollt von den Bürgerinnen und Bürgern, wenn ein Antrag gestellt wird? Und das sind solche Sachen, die nehmen wir wahr. Die sehen wir und dann versuchen wir auch, das zu bearbeiten, auch stadtintern. Und da ist zum Beispiel der Wohngeldantrag jetzt überarbeitet worden. Also solche Sachen sind wir dann auch mit involviert und versuchen da auch natürlich drauf aufmerksam zu machen. Und auch Frau Martin hat es gemeint mit der Homepage. Da sind wir auch mit unserer Kommunikationsstabstelle im Prozess zu schauen, wie kann die Homepage leichter oder besser zugänglich gemacht werden.
3: Ja, auch das nutzt ja dann wieder allen. Alle lesen lieber einfache Briefe.
0: Ja, Da muss man sich nicht so durch das Gehirn verknoten, ja, auch wenn man es kann. Man hat einfach mehr Kapazität für allgemeine Dinge, wenn man nicht auch noch für das Verständnis von diesem kleinen Text da an dieser Taste.
3: Oder wenn man an all die älteren Menschen denken, die jetzt einfach da sind, das ist ja ein Unding. Drei Seiten Bürokratie zu lesen.
1: Ja, und Carsten, du hast vorher auch nochmal gefragt, was sind unsere Grenzen? Ne? Und das ist natürlich auch, da kommen wir an den gesetzlichen Text, der das vorgibt, der auch gewisse Fördermittel etc. vorgibt oder auch Leistungen, die dann erbracht werden können.
3: Und Rechtsbehelfe.
1: Und das ist natürlich dann auch unser Konflikt, wie können wir rechtlich immer noch abgesichert sein und das aber einfach wie möglich zu übersetzen. Und das ist schon auch eine Schwierigkeit, wo wir jeden Tag auch mit jonglieren.
2: Wobei es ja da, glaube ich, ganz vielversprechende Entwicklungen gibt. Es gibt ja so auf der Landesebene so ein Portal, wo dann eben diese Dokumente, die man standardmäßig verwendet, in schwerer Sprache, weil sie einfach bestimmten juristischen Anforderungen entsprechen müssen, wo man die schon umgewandelt hat in leichte oder einfache Sprache und wo sich dann Verwaltungen da auch bedienen müssen. Ich weiß nicht, wie dieses Portal inzwischen bestückt ist.
3: Das stimmt, es gibt dieses Portal auf Landesebene, wo jeder, der jetzt irgendwo in der kommunalen Ebene arbeitet, da Dinge abrufen kann, zum Beispiel eine Hundesteuersatzung eben dann schon mal in leichter Sprache eingestellt wurde und man das Rad nicht immer neu erfinden muss. Oder auch Bescheide und man sich da auf kollegialer Ebene dann eben weiterhelfen kann von Gemeinde zu Gemeinde, das stimmt. Und es gibt auch ganz, ganz viel Fortbildungsangebote, auch vom Landeszentrum Barrierefreiheit in Stuttgart, ebenfalls für alle Beschäftigten von Kommunen in Sachen leichter Sprache, einfache Sprache. Da ist in den letzten Jahren schon sehr viel passiert.
0: Dann wurde ein Aktionsplan 2022 erstellt durch die Fachabteilung Sozialplanung und Entwicklung. Worum geht es denn da? Was beinhaltet der Aktionsplan 2022?
1: Also ich würde auf jeden Fall mal den Einstieg machen und würde dann aber auch an Frau Martin verweisen, weil sie sozusagen maßgeblich den Aktionsplan 2022 Tübingen inklusiv mitgeschrieben hat und es auch eine längere Historie hat, das auch zurückgeht auf die Erklärung von Barcelona, die Tübingen unterzeichnet hat 2010. Das heißt, dass Tübingen auch sich dafür committet, dass Barrierefreiheit und Inklusion in Tübingen verbessert wird. Und der Aktionsplan im Kern hat 12 Handlungsfelder zu unterschiedlichen Bereichen, die wir heute jetzt in der Fülle nicht bearbeiten. Wir haben nämlich aber auch ein 13. Kapitel geschrieben und das werden wir heute mehr im Blick nehmen. Aber ich gebe da auch nochmal gerne an Frau Martin weiter, die sozusagen die Entstehungsgeschichte und auch was das alles so beinhaltet.
2: Ja, dann lüfte ich gleich nochmal das Geheimnis des 13. Handlungsfeldes. Das ist nämlich in der Tat betitelt Unsichtbare Barrieren und stellt zunächst eine Ergänzung dieses Aktionsplans 2022 Tübingen inklusiv und barrierefrei dar und ist quasi noch relativ druckfrisch. Ich glaube, vor anderthalb Jahren haben wir es dann finalisiert von der Druckfassung her. Und das war für uns der Aufschlag, tatsächlich mit diesem Thema uns mehr und vor allen Dingen auch systematisch zu befassen. Und eigentlich gehören auch viele Maßnahmen, die wir da aufgeschrieben haben, in die anderen Handlungsfelder auch mit rein und zugeordnet. Wir haben uns aber für ein 13. Handlungsfeld entschieden, sonst hätten wir den ganzen anderen bestehenden Aktionsplan nochmal neu schreiben müssen. Und in der öffentlichen Darstellung ist es natürlich auch pointiert zu sagen, wir haben noch ein 13. Handlungsfeld. So.
0: Jetzt schlägt es 13,
2: genau. Also wir wenden diese Zahl 13 dann wirklich in diesem Sinne auch zum Positiven. Aber nochmal zur Historie von dem Aktionsplan 2022 Tübingen inklusiv und barrierefrei. Tobias Stäbler hat schon berichtet, der Anfang wurde gemacht, was diese Prozesse in Tübingen angeht, barrierefreier und inklusiver zu werden, tatsächlich mit dem Beitritt zur Erklärung von Barcelona. Ein Dokument, was schon Mitte der 90er Jahre auf europäischer Ebene entwickelt wurde von Städten. Und zwar Städten, die erkannt haben, dass sehr viele Menschen in Städten leben und damit Städte und Gemeinden eine besondere Aufgabe haben, Teilhabe, Gleichstellung und Inklusion zu ermöglichen. Und damit war dieses Projekt Erklärung von Barcelona eigentlich sehr weit schon der UN-Behindertenrechtskonvention voraus, die erst 2006 in New York bei den Vereinten Nationen verabschiedet wurde, die aber genau uns jetzt gleichzeitig Grundlage ist. Es gab dann nach dem Beitritt von Tübingen zur Erklärung von Barcelona 2010 ein Handlungskonzept, barrierefreie Stadt Tübingen. Da hat man also auch sehr gut mitgearbeitet Und dann stand es eben an, so Ende der Nullerjahre tatsächlich in eine Weiterentwicklung zu gehen. Und da gab es dann einen zumindest mal geplant großen Beteiligungsprozess. Das ging über mehrere Jahre. Uns kam dann die Corona-Zeit natürlich sehr dazwischen. Beteiligungsformate mussten wir teilweise dann digital verlagern und diese Dinge. Aber nichtsdestotrotz hat dann eine doch regelmäßig tagende Projektgruppe aus Gemeinderat, aus der Stadtverwaltung natürlich, also die hatte auch die Federführung, und vor allen Dingen dann auch aus Organisationen, aus der Stadtgesellschaft heraus, ganz wichtig auch das Forum Inklusion, das schon lange als Selbstvertretung etabliert ist in Tübingen, dann diesen Aktionsplan geschrieben und zusammengestellt. Und der wurde dann passend zum Europäischen Protesttag zur Gleichstellung behinderter Menschen zum 5. Mai zunächst mal dem Sozialausschuss vorgelegt. Das war dann tatsächlich im Jahr 2022 und dann zwei Wochen später vom Gemeinderat einstimmig verabschiedet. Wichtig daran, dass es im Gemeinderat ist. Der Gemeinderat ist ja die Struktur, die tatsächlich dann Entscheidungen trifft in der Stadt. Die Verwaltung ist ja die ausführende Kraft. Von daher ist es sehr, sehr wichtig, dass wir in diesem Dreischritt Stadtverwaltung, Gemeinderat und Stadtgesellschaft dieses Projekt vorangetrieben haben und jetzt damit in die Umsetzung gehen. Seit 2022.
0: Damals war ja auch noch der Uwe Seid in der Fachabteilung als Vorgänger von Tobias Stäbler. Da war er dann auch noch mit beteiligt dann am Aufstellen des Aktionsplans, oder?
1: Ja, das ist korrekt. Es ist mein Vorgänger, also Uwe Seid ist der ehemalige Inklusionsbeauftragte für die Stadt Tübingen und immer noch in Fachabteilung Sozialplanung und Entwicklung und im Fachbereich Soziales die Leitung. Also ist immer noch mit in der Umsetzung beteiligt und hat natürlich uns die Aufgaben mit übergeben. Und was Frau Martin auch gesagt hat, der Gemeinderat natürlich auch ein starker Rückhalt für die Umsetzung ist. Und das gibt uns natürlich auch viel Stärke und auch Willenskraft, das weiter voranzutreiben.

0: Ja, und der Rückhalt einfach auch vom Gemeinderat ist wichtig und das als wirkliches Gemeinschaftsprojekt zwischen Stadt, Gemeinderat und aber auch Stadtbevölkerung und Beteiligung von Menschen mit unterschiedlichen Lebenserfahrungen ist wirklich relevant. Und das bringt uns eigentlich auch auf einen Kern, was im Aktionsplan auch verankert ist, ist sozusagen auch nochmal zu schauen, wie ein Beteiligungsformat auf Stadtverwaltungsebene umgesetzt werden kann. Und da haben wir vor 2 Jahren den Runden Tisch Inklusion ins Leben gerufen, der sozusagen sich zusammensetzt aus Geschäftsführung und Leitungsebenen von Trägern der Eingliederungshilfe, aber auch Betroffene und deren Klienten und zusammen mit der Stadtverwaltung. Und das ist wirklich sozusagen unser, sage ich auch mal, Kontrollgremium, wie die unterschiedlichen Maßnahmen, wir sprechen hier von 167 Maßnahmen, wie die sozusagen umgesetzt sind und auch da immer wieder Rückmeldungen zu bekommen, wie wir uns da gerade auch weiterentwickeln können. Und ein Kern war sozusagen auch das Handlungsfeld 13, das dann herauskam, das rückgemeldet wurde, das fehlt. Diese Repräsentanz von unsichtbaren Barrieren und Einschränkungen, das sollen mehr in Blick genommen werden. Und das war dann auch der Grundstein, wie wir den weiterentwickelt haben zum Handlungsfeld 13.
1: Nochmal, 100, wie viele Maßnahmen?
0: 167.
1: Innerhalb des Aktionsplans 2022.
0: Genau,
2: in dem Aktionsplan. Dann kommen nochmal zahlreiche Maßnahmen dazu im Handlungsfeld 13.
1: Was gehört da so dazu? Wie kann man sich das vorstellen? Einfach mal so eine Auswahl von einzelnen Sachen. Ja. Könnte man da was nennen?
3: Dann nehme ich tatsächlich mal ein Thema als Beispiel. Das ist das Handlungsfeld 5, barrierefreie Mobilität verbindet. Ohne barrierefreie Mobilität komme ich nirgendwo hin. Ich komme weder in die Schule, ich komme nicht zu meinem Arbeitsplatz, ich komme nicht in den Freizeit-, in den Sportbereich hinein, in den Kulturbereich, um da an Veranstaltungen oder an Angeboten teilzunehmen. Deswegen ist es einfach ganz, ganz wichtig, dass eben lokal, vor Ort und natürlich auch landkreisweit der barrierefreie Nahverkehr entwickelt ist. Und da haben wir in Tübingen auch schon im Vorfeld des Aktionsplanes gute Fortschritte gemacht. Der Tybus fährt barrierefrei. Das bedeutet in der Tat, die Busse haben Niederflurtechnik, die haben eine Klapprampe, also die arbeiten nicht mit der elektrischen Rampe. Und der Ausbau der Haltestelle mit Kasseler Borden schreitet voran, ist noch nicht ganz so schnell, wie wir es gerne hätten. Aber wir sind da auf einem guten Weg.
1: Kurze Zwischenfrage. Kasseler Borde, was sind das?
3: Kasseler Borde sind spezielle Bussteige. Die sind einerseits erhöht, damit also, wenn der Bus sich absenkt, dann schon auch vom Bussteig her man da von der Höhe etwas entgegenkommt, dass man dann die Rampe noch als Überbrückung des Spaltes hat zwischen Bus und Bussteig. Aber dann die Neigung nicht mehr so stark ist. Und viele, die vor Ort an Haltestellen sind, wundern sich, dass die Form dieser Bushaltestelle, also man würde denken, der Bordstein geht steil runter und dann ist unten die Straße. Nein, er hat unten so eine Ablenkung, so eine Rundung drin. Und warum ist die drin?
1: Ja, warum?
3: Warum ist die drin? Die Busse sollen ja idealerweise möglichst dicht an den Bussteig anfahren. Wenn man das mit einem normalen Bordstein macht, dann gehen die Reifen kaputt, beziehungsweise schneller, weil die Busse ja ständig Bushaltestellen ansteuern. Ja. Und diese Rundung lenkt die Reifen auf etwas sanftere Art ab und schont sie. Und kann aber trotzdem dann nur so viel Ablenkung bieten, dass trotzdem der Bus noch dicht dran ist.
1: Ja, das sind interessante Details, ja.
3: Ja, und an der Stelle ist es auch wichtig, dass die Verkehrsbetriebe gut zusammenarbeiten mit den Kommunen. Die Verkehrsbetriebe bestellen die Busse. Und die Kommunen bauen die Haltestellen. Und das ist auch auf Landkreisebene so, wo wir über den Nahverkehrsplan den gleichen Prozess auch schon vor vielen Jahren auf den Weg gebracht haben. Und ich glaube, Silvia, wir können auch sagen, der Busverkehr im Landkreis ist...
4: Absolut, absolut. Wenn ich da andere Landkreise anschaue, wir haben nur ausschließlich Busse mit Niederflurfunktion und jeweils ausklappbaren Rampen. Das läuft gut. Nicht nur in der Stadt Tübingen, sondern im ganzen Landkreis. Und genau, und die Kasseler Borde, wie die genau ausgestattet sind, wie hoch mit ihren 18 cm, wie breit. Und was alles dazugehört, das wurde im Nahverkehrsplan festgelegt, jetzt auch vor 3 Jahren wieder neu aufgearbeitet. Also das ist alles festgelegt.
3: An dieser Stelle nochmal ein Lob an den Landkreis. Der hat tatsächlich ein Förderprogramm für die Kommunen immer wieder aufgelegt. Ich weiß nicht, wie im Moment der aktuelle Stand ist, aber es soll Kommunen im Landkreis geben, also kleinere Kommunen, die tatsächlich alle ihre Bushaltestellen dann zum Großteil mit Hilfe des Programmes tatsächlich barrierefrei hingekriegt. Ich glaube, Bodelshausen gehört dazu, ne?
4: Ja, das stimmt. Da bist du gut informiert.
3: Ja.
4: Das Förderprogramm gibt es aktuell nicht mehr, da ganz viele Gemeinden entweder schon durch sind, wie du sagst, oder aber eben gleich mehrere Bushaltestellen zusammen in Angriff nehmen und dann kommen sie über diese 10.000 Euro, wo jetzt eben die Förderung gelaufen ist die letzten Jahre. Und da gibt es dann eine Förderung vom Land, wenn ich gleich so einen Verbund mache. Und in der Regel wird jetzt die Landesförderung in Anspruch genommen.
3: Also das sind nochmal so ein bisschen Hintergrunddetails gewesen, dass es vielleicht auch verständlich wird, dass das auch Prozesse alles sind mit der Mobilität. Ja. Ich möchte aber nochmal in die Fahrzeuge selber reingucken. Wir haben jetzt wieder über die Rollstuhlgerechtigkeit gesprochen, aber wenn ich im Fahrzeug drin sitze, dann bekomme ich die Information über die nächste Haltestelle optisch über die Anzeige. Ich bekomme sie akustisch und ich bekomme zum Beispiel auch eine Information, wenn sich die Tür schließt. Das piepst ganz schrecklich.
1: Um Himmels Willen, da habe ich dann aber auch was zu sagen, weil das ist dann wieder für andere Leute eine Barriere. Mhm. Schreckliche Warntöne. Warntöne, schön und gut, aber es scheint so gemacht zu sein, je hässlicher, je unangenehmer ein Warnton ist, umso besser. Und ich finde, nein, ein Warnton darf auch angenehm sein und hat trotzdem noch seine Funktion. Wenn jemand hören will, ob sich die Tür schließt, dann wird er doch aktiv darauf hören, ob er den Ton hört. Und dann darf das auch ein schöner Ton sein. So Sachen. Und was jetzt die Durchsagen in den Bussen angeht, da wird ja immer mehr mit generativer KI gearbeitet. Und dann kommen wirklich Durchsagen, die klingen wie von einem besoffenen Roboter oder sowas. Weil man merkt, die Maschine versteht überhaupt nicht, wovon sie redet. Sie betont falsch und sie blubbert irgendwas dahin. Und ich habe auch schon Leute sagen hören, also wenn jetzt da Leute sind, die des Deutschen nicht so mächtig sind, die denken dann vielleicht, das wäre normal so und dann gewöhnen sie sich an, auch so zu sprechen. Und dass ich denke, da könnte man auch ein bisschen sensibler vorgehen, wenn es darum geht, diese Durchsagen zu machen. Also dass man sie vielleicht doch von Menschen einsprechen lässt. Oder wenn schon von der KI, dass man vielleicht noch, irgendjemand muss ja die Texte für die KI tippen. Dass man da vielleicht noch irgendwelche Steuerzeichen vereinbart, um zu sagen, wo die Betonung ist und so Sachen.
3: Also das mit der akustischen Ansage von den nächsten Haltestellen, da ist auch wirklich ein Riesenpaket dahinter der Umsetzung. Das war lange eine schwierige Geschichte und man ist sehr früh weggekommen zu sagen, das macht der Busfahrer oder die Busfahrerin, weil die ja auch teilweise nicht immer sicher in der deutschen Sprache sind. Dann vergessen sie es und dann hört man es schlecht, wenn sie dann irgendwie nicht gut sprechen und solche Sachen. Also da sind wir immer vertröstet worden, tatsächlich auf diese künstlichen Stimmen. Und natürlich habe ich auch viele Situationen, wo der nicht so fahren kann, wie er eigentlich geplant ist. Es gibt Baustellen, es gibt Umleitungen und diese ganzen Dinge. Und das wird natürlich kommuniziert, wo fährt der Bus jetzt lang. Und das muss natürlich auch abgebildet werden dann in der Ansage und in der Anzeige, dass man als Fahrgast dann auch erkennen kann, okay, das ist die nächste Haltestelle und jetzt kann ich nicht da aussteigen, sondern muss hier aussteigen.
1: Ja, das sind die Ansagen nicht alle vorgefertigt, so wie sie früher auch schon von Menschen eingesprochen und aufgenommen wurden und dann einfach noch abgespielt werden. Und dann werden sie halt in anderer Reihenfolge abgespielt oder so.
0: Also das können wir gerne mal mitnehmen, wie die KI für den Typus generiert wird oder eingesprochen wird, weil das lernt ja auch durch Sprachangabe. Was ein interessanter Punkt.
1: Gerne könnte man auch mich mitnehmen.
0: Was ich auch bei dem Gespräch jetzt auch einfach nochmal immer wieder merke, sind halt auch Zielkonflikte, die wir haben. Zwischen Töne, dann auch Signal, Licht, welches Piepsen, wie laut, wie stark, wie schön. Ja. Das sind alles und auch das Licht im Bus rot oder wenn es blinkt. Das sind natürlich Sachen, wo wir immer angewiesen sind. Auf Rückmeldung, auf ja, am Ende den großen Kompromiss, den bestmöglichen Kompromiss, aber auch dann es weiterzuentwickeln. Und ich denke da auch an die Anzeigetafeln in den Bussen, die sozusagen mit Symbolen jetzt versehrt sind, um einfach zu sehen, wenn man nicht die Sprache kann oder die Schrift nicht lesen kann oder Zahlen nicht lesen kann, dass dann wenigstens ein Symbol ist, dass ich weiß, welche Buslinie ich brauche.
1: Welche diese alten Symbole mit hier eine Kerze, da genau. Eine Kirchenkirchturm. Ja. Also, da ein Regenschirm.
3: Genau. Ja, die sind eigentlich schon sehr lange und Tübingen war tatsächlich gemeinsam mit Reutlingen der Pionier.
1: Da habe ich mir schon lange gedacht, da wurde auch nur halb gedacht, weil dieselbe Buslinie fährt in die eine Richtung und zurück in die andere Richtung. Und an dem Symbol sieht man aber nicht, in welche Richtung die fährt. Es ist immer dasselbe Symbol und dann steigt man prompt in die falsche Richtung ein.
3: Ja, also da gehört tatsächlich dann auch das Training dazu, dass ich weiß, wo will ich hinfahren und dass ich dann an die richtige Bushaltestelle gehe. Also ich muss unter Umständen die Straßenseite dann tatsächlich wechseln. Das ist natürlich auch nochmal ein Thema, wie lerne ich es dann, den ÖPNV, den Typus zu nutzen Und da gab es sehr lange ein sehr spannendes und gerne genutztes Projekt, was beim Freundeskreis Mensch angesiedelt war. Das nannte sich MOVE, tatsächlich Mobilität verbinden, aber auch Bewegung MOVE ins Englische, ja, wo Menschen hingehen konnten, sehr niederschwellig und sagen konnten, ich möchte jetzt tatsächlich lernen, mich im ÖPNV, im Busverkehr selbstständig zu bewegen. Und die haben dann ein Training bekommen und haben das gelernt.
1: Soll man erst lernen müssen?
3: Ja, weil das häufig Personen sind, die mit Fahrdiensten zum Beispiel zur Werkstatt gefahren wurden, die nie einen Kontakt hatten zum öffentlichen Personennahverkehr. Und die können das einfach erstmal nicht, ja, was man da alles beachten muss und wie man da umgeht und wo sind meine Haltestellen, wenn ich dahin will und wo die Haltestelle, wenn ich zurück muss. Und dann natürlich auch, wenn ich nicht so sicher bin im Lesen, mir merke, mir aufschreibe oder so, das wird dann häufig auch für Personen, die nicht so sicher sind, das auf ein Blatt Papier alles zusammengestellt oder dann auch digital, dass ich das im Handy nachgucken kann, wenn ich von A nach B will, wo stehe ich hin, welchen Bus nutze ich und wenn ich zurückgehe, dass ich das immer auch nachgucken kann.
1: Ja.
3: Dieses Projekt gibt es in der Form leider so nicht mehr. Ich würde ganz gerne aber noch zum Thema Mobilität, weil das so klassisch ist, wie vielfältig es ist, wo man was tun kann und wie viele Beteiligte es auch gibt, noch darauf hinweisen, auch die Information ist wichtig, dass sie niederschwellig, barrierefrei zugänglich ist. Das ist die Webseite, das bedeutet, die entsprechenden Apps so auszurichten. Also auch da hat sich der Stadtverkehr Tübingen in der letzten Zeit doch, glaube ich, nochmal deutlich weiterentwickelt. Und mit dem neuen zentralen Omnibusbahnhof ist natürlich auch einfach der zentrale Umsteigeplatz in Tübingen jetzt wirklich hervorragend barrierefrei aufgestellt.
1: Nun ja, er ist so weitläufig, dass wir allein schon 5 Minuten brauchen, vom einen Ende zum anderen zu kommen. Da fand ich das vorher geschickter mit den parallelen Bussteigen.
3: Ja, und diese Weitläufigkeit, die war ein ganz starker Wunsch von Menschen, die einfach mit dieser Enge und dieser Unübersichtlichkeit, die auch entsteht, nicht gut zurechtgekommen sind. Das waren zum Beispiel auch Impulse von einer Arbeitsgruppe, wo Menschen, die über die Lebenshilfe zusammengearbeitet haben, das auch formuliert haben. Und die haben damals tatsächlich bei den ersten Planungen, da gab es schon so verschiedene Varianten, haben die dann auch eine Planungsvariante sehr befürwortet. Mhm. Und eine sehr ähnliche ist tatsächlich dann Grundlage für die Umsetzung geworden. Also auch das ist ein bisschen ein Zielkonflikt, längere Wege, aber ich komme aus dem Bahnhof heraus und befinde mich nicht in einem unübersichtlichen Getümmel von Menschen.
1: Ja, okay. Ja, jetzt ist es interessant, das mal so zu hören. Tübingen inklusiv und barrierefrei. Jetzt, was kann man umsetzen von diesen Vorhaben und wo sind die Beschränkungen, wo enden die Zuständigkeiten oder das Budget? Jetzt auch mal hier zur Frage.
0: Also wir haben es gerade von Frau Martin schon gehört, dass manche Projekte anliefen und gelaufen sind und dann leider aus finanziellen Grundlagen eingestampft werden mussten, aber Impulse gesetzt haben und die dann auch in anderer Form versucht wurden zu verstetigen. Aber wir haben auch natürlich im Aktionsplan Sport, kulturelle Teilhabe und haben da auch Möglichkeiten sozusagen über die Kreisbonuskarte extra und Eintritt frei. Also für Menschen mit Schwerbehinderung und wenig Geld kann und eine Kreisbonuskarteinhaberin können in Tübingen sozusagen auch kulturelle Angebote kostenlos zu einem Maximalbetrag von 300 Euro in Anspruch genommen werden. Und das läuft auch über unsere Abteilung, sozusagen die Antragstellung und aber auch die Bewilligung und dass wir auch gucken, dass die Angebote ausgebaut werden. Also da sprechen wir von den Kinos, die alle sozusagen kostenfrei sind für diese Personengruppe. Und da gibt es aber auch weitere Kulturanbieter oder auch Sportvereine, die mit aufgesprungen sind und das dann sozusagen selbstständig tragen und die Kosten dann sozusagen übernehmen. Also das ist sozusagen, wir können natürlich bis zu einem gewissen Punkt unterstützen und auch finanzielles Budget bereitstellen. Aber es gibt natürlich auch andere Anbieter, die sagen, wir nehmen das gar nicht das städtische oder das vom Landkreis in Anspruch, sondern wir geben das einfach aus unserem Haus aus ins Budget ein.

0: Dann würde ich einfach nochmal anknüpfen an einen weiteren Handlungsfeld, nämlich das Thema Schule für alle. Da hat die Stadt Handlungsmöglichkeiten, aber sie stößt auch immer wieder in der Umsetzung an Grenzen, weil natürlich Bildungspolitik ist Landespolitik und die Steuerung, wie Schulen als Bildungseinrichtungen insgesamt inklusiv werden und die Regelschulen für alle Kinder so aufgestellt sind, dass alle Kinder da gut lernen und Kenntnisse erwerben können im inhaltlichen Bereich, aber auch in der sozialen Entwicklung. Da kommen wir hier in Tübingen nicht dran vorbei. Wir haben in Tübingen ein gutes System für die Schulbegleitungen entwickelt. Die erfahren, glaube ich, im Vergleich zu anderen Städten sehr viel Unterstützung. Das ist sehr gut aufgestellt. Es gibt auch Fortbildungen und es gibt starke Bemühungen, einfach auch die früher sehr prekären Anstellungsverhältnisse auch sehr viel besser für die Schulbegleiterinnen und Begleiter aufzubauen. Aber da haben wir Mitspieler im Boot, die nicht immer so gut mitziehen, wie wir uns das vielleicht auch wünschen täten. Andere Bundesländer sind an der Stelle vielleicht auch ein bisschen dann schon weiter.
1: Die Woche der unsichtbaren Barrieren, in diesem Jahr zum zweiten Mal in Tübingen, ist eine Veranstaltungsreihe. Wann findet die statt jetzt?
0: Vom 12. Oktober bis 23. Oktober. Und die ganz Fixen werden schon errechnet haben, das ist irgendwie mehr als eine Woche. Wir haben viele Veranstaltungen zusammenstellen können. Es gab viele Ideen und dann haben wir irgendwie gedacht, wir nehmen das jetzt mit der Woche nicht so ganz genau und wir lassen es bei diesem Begriff Woche der unsichtbaren Barrieren. Aber wir sind einfach ein bisschen flexibler, was die Zeitplanung angeht.
2: Die ganzen Veranstaltungen sind sozusagen um den 20. Oktober für den Nationalen Tag für unsichtbaren Einschränkungen angedockt. Und da gibt es unterschiedliche Öffentlichkeitsveranstaltungen, Angebote, die von Workshops für Umgang mit Autisten oder auch ADHS befassen oder auch SchulbegleiterInnen-Workshop, ein konkreter Workshop nur für SchulbegleiterInnen, aber dann auch ein Infostand am Holzmarkt, also vor der Stiftskirche, mit unterschiedlichen Bildern und Texten von Betroffenen. Und dann gibt es noch weitere, genau, die Ausstellung bei uns im Café Sozial in der Derendinger Straße 50. Dort werden wir am 19. Oktober eine Vernissage auch veranstalten und die ausgestellten Kunstwerke und Texte nochmal dort für einen längeren Zeitraum darzustellen. Und grundsätzlich, die Grundidee ist sozusagen, dass wir gemeinsam auf unsichtbare Barrieren und Einschränkungen schauen. Wir haben, glaube ich, 13 Kooperationspartner, die sozusagen mit uns die Woche bestreiten und Veranstaltungen machen und dann darauf aufmerksam machen und weitere Projekte initiieren. Und da sind wir auch zum Thema Stille Stunde oder so. Das ist aber auch dann im Handlungsfeld 13 auch verortet. Also, dass wir uns da auf den Weg machen und vielleicht schon bis dahin auch schon was verkünden können.
1: Stille Stunde für unsere Hörer. Was ist da gemeint?
2: Ja, Stille Stunde ist eigentlich auch landesweit schon immer mal wieder aufgeploppt. Es bedeutet, dass in Supermärkten oder Einzelhandel generell die Geräusche und Lichter sozusagen gedimmt werden oder reduziert werden. Ja. Das heißt, die Kassentöne, die Pieptöne zum Beispiel ausgeschaltet werden, die Musik oder die Radiosender, die dort laufen, ausgeschalten werden zu einem bestimmten Zeitraum. Das Licht wird gedimmt und da ist auch die Idee, dass wir das in Tübingen in einem Supermarkt oder in mehreren Supermärkten oder wir Supermärkte gewinnen können. Und da möchte ich gerne auch nochmal drauf zurückgehen, was so wichtig ist, auch mit Frau Pflum zusammenzuarbeiten, weil sie sozusagen auch ein Best-Practice-Beispiel, also eine Vorbildsfunktion auch da in anderen Stadt schon gefunden hat.
3: Genau, da freue ich mich total, dass im Edeka in Gomaringen, das schon seit längerer Zeit, ich würde jetzt mal sagen 2 Jahre, es läuft, die haben täglich in der Zeit von 14 bis 16 Uhr das, was der Tobias Stäbler gerade beschrieben hat, eben etabliert. Da läuft kein Radio, da gibt es kein Gepiepse an der Kasse. Und die Frau Hertsch, die da Geschäftsführerin ist von 4 Edekas, wobei das in 3 Edekas von ihr jetzt auch schon so etabliert ist, sie sagt, das kommt nicht nur den Menschen, die jetzt da ein bisschen beeinträchtigt sind mit Töne oder Licht oder Grell zugute, sondern auch die Mitarbeiter, die da arbeiten, empfinden das als eine wahnsinnige Wohltat.
1: Das Gepiepe von den Kassen, ja, kann man das ausschalten und man kann trotzdem weiterarbeiten? Ich meine, ich dachte, das ist irgendwie akustische Rückmeldung, dass jetzt wirklich gescannt wurde.
3: Nee, kann man wohl tatsächlich ausschalten. Das Einzige, was ich von ihr so gehört habe, ist, dass man, wenn man das Radio ausstellt, dass man dann irgendwie eine Rückmeldung braucht irgendwohin, dass man dann eine Bestätigung braucht. Aber ich glaube, die anderen Dinge kann jeder Markt für sich selber entscheiden.
1: Ja, Moment. Das Radio dürfen die nicht einfach selber ausschalten?
3: Das habe ich mal aus einer E-Mail so bei ihr rausgehört. Ich kann es jetzt aber nicht genauer sagen, was man sich da einholen muss. Aber ich glaube, die haben eben so eine, wie es städtisch eine GEMA ist, so haben die sicherlich auch irgendwas, dass sie das laufen lassen dürfen. Und dann kommt eben die Tatsache, dass sie das 2 Stunden nicht laufen lassen.
1: Ich meine, da gibt es ja diese speziellen Musikprogramme gemacht für Supermärkte oder Aufzüge, ich weiß nicht genau. Und ich habe jetzt schon öfters gehört in Supermärkten, dass tatsächlich das Radio, FM-Radio, läuft. Mhm. Einschließlich der Nachrichten, einschließlich irgendwelcher reißerischen Ansagen. Und das nervt mich so dermaßen. Also die Fahrstuhlmusik habe ich gerade noch ertragen können, aber das Radioprogramm macht mich platt. Also dann setze ich meinen Gehörschutz auf und dann höre ich eben nichts.
3: Also in dem Fall täglich von 14 bis 16 Uhr im Edeka in Gummering.
1: Muss ich jetzt extra nach Gummering fahren zum Einkaufen?
3: Nee, wir wollen das ja jetzt auch in Tübingen und auch landkreisweit etablieren, dass wir da die Märkte anschreiben und da drauf sensibilisieren.
1: Das wäre schön.
0: Nochmal ein paar Impulse zur Woche der unsichtbaren Barrieren. Also die Veranstaltungen, die wir jetzt vorgesehen haben und die zustande kommen werden, die haben ganz

0: Menschen richten, aber an das Fachpersonal auch. Also wie kann ich meine Arbeit mit Klienten und Klientinnen so gestalten, dass insgesamt mehr das Gefühl der Sicherheit entsteht in meiner Arbeit. Also zum Beispiel klassische Situation, Psychiatrie, Ankunft von einer Person, die gerade sehr hoch emotional ist. Wie kann ich so eine Ankommenssituation anders gestalten? Und da werden wir uns Impulse geben lassen von einer Ärztin, die uns das Konzept Safe Wards vorstellen wird, wie dann eben so eine Situation auch anders gestalten kann. Und ich denke, wir können da alle sehr von lernen für unsere eigenen Zusammenhänge, was hilfreich ist, worauf wir dabei achten können und wie wir so eine Situation entspannen. Und Entspannung bedeutet auch immer durchatmen, Ruhe und wieder hingucken und wieder auf das Eigentliche gucken und Menschen auch ankommen zu lassen.
1: Aha. Und das ganze Programm kann man auch unter www.tübingen.de/inklusion finden. Dort kann man sich sozusagen die ganzen Veranstaltungen auch nochmal herunterladen in einer Broschüre, aber sie sind sozusagen auch aufgelistet, wie sie in den 2 Wochen stattfinden werden. Also da nochmal gerne drauf, www.tübingen.de/inklusion, und da werden alle aktuellen Veranstaltungen auch dargestellt.
2: Mhm. Runder Tisch Inklusion. Was ist das? Oder welche Leute sitzen da?
1: Ja, ich hatte es ja vorher schon mal erwähnt. Also der Runde Tisch Inklusion wurde vor 2 Jahren aus Initiative der Stadtverwaltung sozusagen ins Leben gerufen. Und der Runde Tisch Inklusion ist im Kern die Aufgabe, die Zielsetzung, dass er die Umsetzung des Aktionsplans, also diese 167 Maßnahmen, begleitet, kritisch auch begutachtet und auch Rückmeldung gibt, wie wir uns gerade als Stadtverwaltung mit den Maßnahmen umgehen und was wir uns verbessern können und wie es weiterentwickelt werden kann. Und die Zusammensetzung ist, dass Leitung und oder Geschäftsführung der Träger der Eingliederungshilfe vor Ort sich 2x im Jahr treffen und Klienten und Betroffene am Tisch sitzen. Also konkret die Verschränkung, dass sozusagen einmal Leitungspositionen, aber auch Betroffene mit am Tisch sitzen und wirklich direkt Feedback zu unterschiedlichen Handlungsfeldern geben können. Und da ist jedes Jahr, wir treffen uns 2x im Jahr, auch von der Sozialbürgermeisterin eingeladen und geleitet, und dort treffen wir uns immer zu einem bestimmten Thema. Das ist sozusagen auch der Ursprung für das Handlungsfeld 13, unsichtbare Barrieren, dass wir uns sozusagen letztes Jahr auf den Weg gemacht haben, und das so mit neuen Maßnahmen und Zielen zu schreiben, war sozusagen der Impuls aus dem Runden Tisch Inklusion. Und letztes Jahr hatten wir auch zum Thema Arbeit und Teilhabe einen sehr umfassenden runden Tisch, wo auch Gäste wie die IHK oder auch die Wirtschaftsförderung Tübingen mit eingeladen war, und dort sozusagen in Austausch zu kommen, wie man die Arbeitsverhältnisse und Arbeitsanstellung von Menschen mit Einschränkungen verbessern kann in Tübingen.
2: Was kann denn der runde Tisch nun machen? Welche Kompetenzen hat er? Wird hier nur beraten, was dann umgesetzt werden soll von anderen Stellen?
1: Ja, es ist kein Inklusionsbeirat wie Integrationsbeirat oder Integrationsrat bei der Stadtverwaltung Tübingen. Es ist wirklich ein beratendes Gremium, das aber Stellungnahmen ausformulieren kann und dann auch per Abstimmung einreichen kann und sozusagen auch die Stadtverwaltung im Gesamten, das heißt nicht nur Frau Martin und mich, sozusagen in die Verantwortung ziehen, sondern auch die unterschiedlichen Fachbereiche und Abteilungen, die sich zum Thema Inklusion und Barrierefreiheit befassen.
0: Es ist nicht ein Beirat, aber trotzdem ist die Arbeit schon geregelt. Der runde Tisch hat sich eine Geschäftsordnung gegeben, die einstimmig verabschiedet wurde und nach der arbeiten wir. Da ist genau das festgeschrieben und formuliert, was der Herr Stäbler gerade gesagt hat, was die Zusammenarbeit angeht. Und es hat darüber hinaus auch eine starke Vernetzungsfunktion, also dass sich die Menschen, die in Tübingen das Thema vorantreiben wollen und werden, Inklusion und Barrierefreiheit, auch regelhaft einfach treffen, austauschen. Dieser informelle Teil, der spielt da durchaus auch eine Rolle neben den konkreten Themen, die wir dann in die Umsetzung bringen wollen. Und die Stadtverwaltung Tübingen ist in vielen Bereichen so aufgestellt, Bürgerinnen und Bürger auch immer gut zu beteiligen. Das geht in Tübingen nicht anders. Und das bildet sich auch noch einfach mal in diesem Format Runder Tisch Inklusion und Barrierefreiheit deutlich mit ab und ist einfach so ein Gesprächs- und Austauschebene bis hin zu den Möglichkeiten, tatsächlich einfach Empfehlungen auszusprechen, die dann verabschiedet werden und an die Stadtverwaltung und den Gemeinderat herangetragen werden. Also ich glaube, du hattest es erwähnt, auch Vertreterinnen und Vertreter des Gemeinderates sitzen in dem Gremium, dass wir sozusagen da wieder vereint sind, Verwaltung, Gemeinderat und die Stadtgesellschaft.

0: Nun, was wären Ihre Schlussworte? Was wünschen Sie sich für die nächsten 5 Jahre zum Beispiel, sagen wir? Tobias Stäbler?
1: Was vielleicht noch ganz gut wäre für den Aktionsplan und auch den Runden Tisch Inklusion, dass uns einfach wichtig ist, dass das ein Dokument ist, das aber atmet und lebt. Und wir wirklich das einfach, gelebte Inklusion ist einfach, es ist festgeschrieben, es ist irgendwie vom Gemeinderat auch abgestimmt und befürwortet. Aber wir werden drin trotzdem weiterentwickeln und immer weiter versuchen, Inklusion auch einfach zu platzieren und auch in, sag ich mal, Zeiten mit Gegenwind und auch politisch gesehen viel turbulenten Zeiten wollen wir weiter uns stark machen für Inklusion und die Wichtigkeit vor allem, weil es betrifft, wie wir ja heute auch drüber gesprochen haben, nicht nur die offensichtlichen oder die sichtbaren Menschen mit Einschränkungen, sondern so, so viel mehr. Und ich glaube, das ist so auch die treibende Motivation für mich, da einfach weiter einzustehen.
0: Elvira Martin?
2: Ja, ich bin, glaube ich, diejenige in der Runde, die von meinem Alter her die fortgeschrittenste ist, und mir ist es tatsächlich ein paar Mal passiert, dass Visionen, die wir hatten, auch heute Wirklichkeit sind. Da gehört zum Beispiel tatsächlich das Thema Mobilität dazu, der neue zentrale Omnibusbahnhof. Und ich denke, es ist gut, immer zu überlegen, was hätte ich gerne noch in den nächsten 5 oder 10 Jahren. Und eine Vision wäre tatsächlich, dass auch der Tübinger Marktplatz mit seinem Pflaster dann anders begehbar ist. Und wir haben da gute Ideen, wie man das machen kann. Im Moment sieht es wieder von den Finanzen her schlecht aus, aber nichtsdestotrotz über lange Zeiträume dranbleiben und dann auch Bündnispartner finden, das ist da ganz wichtig auch. Dann auf einmal werden Dinge umgesetzt, wo man lang für gekämpft hat, und man wundert sich, wow, es geht ja doch.
1: Vielleicht ist da ja auch Crowdfunding mal eine Lösung für den Marktplatz. Vielleicht kriegen wir das auch gemeinschaftlich hingewuppt. Mal schauen.
0: Silvia Pflum?
3: Ich glaube, auch in Zeiten wie diesen, wo die Finanzlage so schlecht ist, ist auch immer wichtiger, den Fokus darauf zu legen, was kann die Gesellschaft tun, ohne dass da viel Geld fließen muss. Also was kann in der Gemeinde passieren, dass man auch Angebote öffnet, auch gerade im Sportbereich, dass die Gemeinde Angebote öffnet für alle Menschen. Und das kostet deswegen nicht mehr Geld. Mein Wunsch wäre, dass man bei Barrierefreiheit künftig nicht nur fragen, kommt da jetzt ein Mensch mit Rollstuhl rein, sondern kann sich hier wirklich jeder Mensch möglich selbstständig und gleichberechtigt bewegen und teilhaben.
0: Ich danke Ihnen allen für dieses aufschlussreiche Interview und ich wünsche Ihnen, dass die Pläne für Barrierefreiheit, für mehr Inklusion in der nächsten Zeit auch weiterhin Früchte tragen werden.
3: Danke für die Einladung.
4: Ja,
1: vielen Dank.
4: Hat echt Spaß gemacht.

Ja, meine Lieben, willkommen zu Kandake Queen Size Radio Show hier beim Freien Radio Wüstewelle auf der 96.6 FM. Ich bin in einer Vorproduktion für Sonntag und ich produziere hier am 7.9.2026 von 18 bis 20 Uhr, also die nächsten 2 Stunden, produziere ich vor. Ihr hört Kandake Queen Size immer sonntags und zwar von 2 bis 4 und in der Wiederholung Montagmorgen von 8 bis 10 vor dem Lokalmagazin auf der 96.6 FM und über den Livestream digital global über www.wueste-welle.de. Die Sendungen können nachgehört werden. 7 Tage liegen sie in unserer Mediathek. Und ja, ich wünsche euch jetzt viel Vergnügen mit Mr. Brown, Bob Marley and the Wailers, ein Remix von Paul and Price. Blessed Love, 2 Stunden Reggae, Dub und gute Musik, Teachings und Entspannung. Bleibt heiter und entspannt. Die Lage ist fatal. Und trotzdem wünsche ich euch allen Blessed Love, Jah Guide, Protect, Provide, Haile Selassie, Jah Rastafari. Für euch hier die Sendung schmeißt Selectress Daya und Kandake Queen Size ist nicht nur der Name, sondern auch Programm. Hotter Fire, Mr. Brown.

0: Als nächstes on the plate ist Cities Too Rough, ArtX meets Soul Nurse. Und danach geht's weiter mit ein paar Dubs. Zum Beispiel Kushandeya, House of Rhythm, Ambassador Dub. ArtX Dread Squad, Boom Sound, is on the plate. Enjoy.
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0: Hallo und herzlich willkommen hier zum Lokalmagazin live am Montagvormittag von 10 bis 12 und in der Wiederholung am Dienstag und Samstagmorgen zwischen 6 und 8 in der Frühe. Ihr hört das einzig freie Radio für die Region Tübingen, Reutlingen und Umgebung auf UKW 96,6 MHz und weltweit via Livestream über die Website Wüste-Welle.de. Zwei Stunden Lokalmagazin liegen vor euch und auch vor uns. Hier im Studio an der Technik und an den Mikros sind
1: Noah,
2: Lea
0: und Carlos. Ab 11 Uhr erwarten wir einen Beitrag über den umbrisch-provinzialischen Markt in Lea.
2: Oh, ab 11 Uhr kommt das Interview,
0: wo wir Konstantin Schmidt interviewt haben, die einen neuen solidarischen Fahrradreparaturshop in Tübingen aufgemacht hat. Und vorher ist auch ein spannendes Programm für euch geplant. Bevor es losgeht, spielen wir aber noch ein bisschen Musik. Und zwar Common Eileen von Dexys Midnight Runners und Kevin Rowland. Viel Spaß dabei!

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1: Tübinger Marktladen wird Genossenschaft. Der Tübinger Marktladen am Europaplatz hat im September zwei wesentliche Schritte auf den Weg zur Genossenschaft genommen. Zum einen haben rund 320 Personen seit Anfang Juni schriftlich erklärt, Genossinnen des Marktladens werden zu wollen. Dafür haben sie Absichtserklärungen über insgesamt rund 280.000 Euro abgegeben. Außerdem hat der Baden-Württembergische Genossenschaftsverband, der BWGV, entschieden, die Tübinger Genossenschaft in Gründung bei sich aufnehmen zu wollen. Entweder schon in diesem Jahr oder zum Jahreswechsel soll die Genossenschaft nun offiziell eingeladen werden. Dass es Interesse an der Genossenschaftsidee geben würde, das war im Vorfeld schon klar, sagt die zukünftige Geschäftsführung. Aber dass es so kam und weiterhin kommt, ist einfach nur schön.
2: Neue Beschilderung für den Radverkehr in Dettenhausen. Parallel zur Landesstraße, die aus Richtung Tübingen nach Dettenhausen hineinführt, gibt es einen gemeinsamen Geh- und Radweg. In Höhe des Ortsschildes wird dieser Weg jedoch bedeutend schmäler. Aus der Bürgerinnenschaft wurde der Wunsch an die Gemeindeverwaltung herangetragen, konfliktträchtige Situationen durch eindeutige Regeln zu unterbinden. Am Dienstag vergangener Woche beschäftigte sich der Technische Ausschuss des Gemeinderats mit dem Thema. Beschlossen wurde, den Weg ab Beginn des schmalen Tals als reinen Fußweg auszuschildern und mit dem Hinweis Radfahrende frei zu versehen. Außerdem soll ein neues Piktogramm hinzukommen, das Radfahrende auffordert, abzusteigen. Es bleibt abzuwarten, wie sich die neue Beschilderung auswirkt. Die ersten Reaktionen fallen jedoch skeptisch aus.
3: Demonstrationen auf dem Fahrrad. Am Samstag haben rund 150 Radfahrerinnen auf ihren Fahrrädern für ein schnelleres Vorankommen bei der Planung des Radschnellwegs 19 zwischen Tübingen und Reutlingen demonstriert. Die Demonstration fand im Rahmen des Europäischen Mobilitätswochenende statt. Einer der Organisatorinnen spricht davon, dass die Planung für den Radschnellweg bereits vor 2020 begonnen hatte. Damals wurde bereits eine Studie in Auftrag gegeben, welche sich mit den zwei Varianten des Streckenverlaufs beschäftigte. Die eine Variante entlang der B28 nach Tübingen und die andere durch das Tal über Wemmer und Kirchentellinsfurt. Die 2021 beendete Studie ergab, dass 4,7 mal so viele Nutzen als Kosten für die Strecke entstehen würden. Die Demonstrationsroute orientierte sich an der Variante durch das Tal mit einer anschließenden Kundgebung am Loretto-Platz mit kostenlosem Eis, Getränken, Live-Musik und natürlich auch einigen Redebeiträgen. Hier wurde noch einmal die Dringlichkeit mit Blick auf die immer weniger werdenden Fördergelder, die Fehlplanung in Ämtern und nicht zuletzt auch in Bezug auf den Klimawandel betont. Und damit kommen wir jetzt schon wieder zur nächsten Musikpause. Hier ist Glory von Ike und Tina Turner. Viel Spaß!

0: Sanierung des Reutlinger Bahnhofs abgeschlossen. Am Samstag wurde der Reutlinger Bahnhof nach seiner 18-monatigen Sanierung wieder in Betrieb genommen. Die Modernisierung ist allerdings nur der Anfang. Das Ziel: ein Zukunftsbahnhof. Die Sanierung umfasste die Empfangshalle und eine Neugestaltung der Expressguthalle. In der Empfangshalle möchte die Bahn mit einem neuen Boden, einem barrierefreien Zugang und neuer Rampe, neuer Beleuchtung, Blindenleitsystem und automatischen Türen den Aufenthalt der Reisenden verbessern. Zusätzlich können sich Fahrgäste über ein neues Heiz- und Lüftungskonzept freuen. In der Expressguthalle soll Mitte 2027 ein Drogeriemarkt einziehen. Allerdings gibt es auch ein Manko an der Sanierung. Es sind weiterhin keine Toiletten im Bahnhofsgebäude zu finden. Michael Groh, Leiter des Regionalbahnbereichs Südwest bei der DB InfraGo, berichtet, dass nach intensiven Diskussionen entschieden wurde, dass aufgrund der nicht vorhandenen geeigneten Fläche im Empfangsgebäude Reisende weiterhin das städtische Toilettenhäuschen benutzen sollen.
1: Abschluss des Umbrisch-Provenzalischen Markts. Der Umbrisch-Provenzalische Markt endete gestern am Sonntag und rahmte den alljährlichen Erbelauf in Tübingen. Der Lauf führte wie immer direkt durch die Altstadt. Im ersten Lauf waren die Kinder an der Reihe, später folgte der 5-Kilometer-Lauf. Die Marktstimmung war insgesamt positiv. Viele Stammgäste waren vor Ort, es gab ein gutes Kaufinteresse. Manche hätten sich noch mehr Handwerk an den Ständen gewünscht. Von Parmesan aus Laiben zu Dekohäuschen und Kadepulver oder dem Krustenbratenstand war für jeden etwas dabei. Der HGV zieht eine positive Bilanz, denn auch neue AnbieterInnen aus Tübingen waren dabei, wie die La Latteria, der Laden vom Fass und die Bar Jäger.
2: Wie sieht ein klimaresistentes Metzing aus? Auch in Metzingen sind die Wetterextremen des letzten Sommers zu spüren. So hat sich auch die Stadt gemeinsam mit den BürgerInnen gefragt, wie ein widerstandsfähiges Metzingen aussehen kann. Letzten Mittwochabend gab der Baubürgermeister Markus Haas einen Stadtspaziergang quer durch Metzingen und sprach über die Zukunftspläne und das bereits Umgesetzte. Ein wichtiger Faktor für ein besseres Stadtklima wäre die Begrünung. Die Karlstraße sowie die Reutlinger Straße sollen durch das neue System begrünt werden. Da Asphaltierung die Wurzeln der Bäume austrocknet und abtötet, braucht es neue bauliche Methoden, wie durch zum Beispiel Schotterpackungen. Auch möchte die Stadt ganz nach dem Schema Schwammstadt vermehrt Regenwasser aufnehmen und nützlich machen. Fassadenbegrünung soll Metzingen zudem einen Kühleffekt geben und wichtige Lebensräume aufrechterhalten. Während des Rundgangs kamen im Dialog mit den anwesenden Bürgerinnen auch Wünsche, Anliegen und Bedenken auf. Neben den Wünschen nach mehr Springbrunnen und schattengebenden Bäumen in öffentlichen Plätzen machte man sich auch darum Sorgen, dass wegen des Denkmalschutzes viele Projekte schwierig umgesetzt werden könnten. Der aufschlussreiche Spaziergang endete dann beim G&V-Park. Dort steht seit neuestem der Klimazaun. Die Zaunlatten wurden auf unterschiedlichen Höhen montiert. Das Ganze soll ein Balkendiagramm der letzten Hitzejahre sein. Er soll daran erinnern, dass der Klimawandel zu schnell geht. In Metzingen ist es mittlerweile klarer denn je.
0: Leseluststation in Rottenburg. Gemeinsam weihten Bischof Klaus Krämer und Oberbürgermeister Stefan Neher letzte Woche ihr neues Projekt ein. Am Aussichtspunkt Hüttle deponierten sie feierlich die mit Büchern gefüllte Metallkiste. Auch Vertreter der WTG und der Rottenburger Buchhandlung Tierbuch waren anwesend. Das Bücherkistenprojekt der Stadt Rottenburg und der Diözese Rottenburg-Stuttgart erstreckt sich über die ganze Stadt sowie die Teilorte. Die Kisten sollen nicht nur Leselust machen, sondern auch einen Moment der Ruhe ermöglichen. Passend sind sie dafür an besonders hübschen Orten platziert. Schon seit August wandern die Bücherkisten durch die Rottenburger Teilorte. Dort stehen sie einen Monat lang an den ausgewählten Aussichtspunkten und migrieren dann weiter. Diesen Monat sind Weiler und Wurmlingen dran. Im Oktober sind es dann Dettingen, Beisingen und Seebronn. Nach einer Winterpause geht es das Projekt dann nächstes Frühjahr weiter. In Rottenburg selbst kann man die Buchkisten auch an den Aussichtspunkten Huthüttle, Schelmen sowie dem Kreuzweg bei der Altkapelle finden.
2: Und das war's dann auch mit den Nachrichten. Wir kommen zur nächsten Musikpause. Hier ist When in Rome von Dove Cameron. Viel Spaß!

0: Und wir kommen jetzt zu den Veranstaltungstipps für den Montag, den 21.09.2026 und fangen dann eben auch wie immer mit Montag an. Ab Montag zu unterschiedlichen Uhrzeiten Spätjahrssportkurse. Das Fitnessprogramm der Volkshochschule Tübingen geht in die neue Runde. Nächsten Montag starten nämlich die Spätjahrssportangebote. Yogakurse und Ganzkörperfitness in verschiedenen Variationen bringen Schwung in die kalte Jahreszeit. Außerdem prämieren neue Pilates-Angebote mit Ganzkörpertraining meets Pilates und Pilates und funktionelles Schmerztraining. Die Anmeldung erfolgt über die Webseite der Volkshochschule Tübingen und ist kostenpflichtig. Ab Montag zu verschiedenen Uhrzeiten bei der Volkshochschule Tübingen.
1: 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Vielleicht braucht es einfach einen anderen Ort. 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Der bunte Buchladen wird bis Dienstagmorgen in einem Ort für stille Projekte verwandelt. In der Buchladenatmosphäre arbeitet es sich prima an aufgeschobenen Projekten und Hausarbeiten. Ab 17 Uhr im bunten Buchladen Tübingen.
2: Ab 19.30 Uhr im katholischen Gemeindehaus St. Josef in Wurmlingen Vortrag Unser Wald, Opfer oder Retter im Klimawandel. Wir alle spüren den Klimawandel. Auch an den deutschen Wäldern kann man seine Wirkung ablesen. Vermehrt wird die Debatte geführt, wie wir am besten mit dieser Natur umgehen sollen. Überlassen wir die Bäume der Selbstregulation oder sollen wir sie weiterhin aktiv bewirtschaften? Beim Vortrag Der Wald, Opfer oder Retter im Klimawandel soll diese Frage ausdiskutiert werden. Bastian Kaiser gibt in seinem Vortrag Hintergründe, klare Positionen sowie Hinweise, wohin die Reise unserer Wälder gehen könnte. Ab 19.30 Uhr im katholischen Gemeindehaus St. Josef in Wurmlingen.
0: Ab 20 Uhr im Kino Blaue Brücke Tübingen. Filmvorführung 2467 Kilometer. 63 Tage mit dem Stand-Up-Paddleboard von München über die Isar und die Donau bis ins Schwarze Meer. Pascal Rösler nahm diese Reise auf sich, um auf die Verschmutzung von Gewässern aufmerksam zu machen. Der Dokumentarfilm 2467 Kilometer, eine Reise bis ins Schwarze Meer, begleitet Rösler bei dieser Reise und zeigt immer wieder seine persönlichen Empfindungen und die Begegnungen im Kontext der präsenten Umweltbelastung. Pascal Rösler wird persönlich vor Ort sein und spricht im Anschluss über seine Bildungsinitiative Wassertage, die Kindern das Thema Wasser näher bringt. Der Eintritt kostet 10 Euro. Ab 20 Uhr im Kino Blaue Brücke, Tübingen.
1: Und jetzt die Veranstaltungstipps für Dienstag, den 22. September. Ab 19 Uhr in der Volkshochschule Lesung mit Joachim Zelter. Die Volkshochschule Tübingen und der Grüner Verlag laden im Rahmen des Netzwerks Demenz in Stadt und Landkreis Tübingen zu einer Lesung mit Joachim Zelter aus seinem Roman Professor Lear ein. Der Autor erzählt die Geschichte des Geistesriesen Professor Alger, der im Ruhestand mit wachsenden Fehlleistungen, Geistverwirrung und zunehmender Einsamkeit kämpft. Der neue Roman lotet die größtmöglichste Fallhöhe des Tragischen aus und legt gleichzeitig ein bewegendes Zeugnis tiefer Menschlichkeit ab. Ab 19 Uhr in der Volkshochschule Tübingen.
2: Ab 19 Uhr im Club Voltaire, Jam Session für frei improvisierte Musik. Tübingen Sessions für freie Musik ist zurück. Hier wird nicht nur improvisiert, nein, es wird ausschließlich improvisiert. Es gibt eine wesentliche Regel. Alles entsteht auf der Bühne. Eintauchen in den Moment, Acht geben auf das, was MitspielerInnen an Klängen und Geräuschen in sich tragen und hervorbringen. Die Wahl der Instrumente ist ebenso zweitrangig wie die lang- oder kurzjährige Spielpraxis auf diesen. Im Hier und Jetzt, dabei sein zu wollen, ist alles. Ab 19 Uhr im Club Voltaire in Tübingen.
0: Und auch ab 19 Uhr im Kinomuseum Osiander Schreibarena. Keine Lesung, eine Live-Schreibung. Ronja von Rönne und Peter Wittkamp machen den Schreibprozess zur interaktiven Live-Show. Zwei AutorInnen, eine leere Seite, kein Zurück und die Uhr tickt. Das Publikum kann dabei jeden Gedanken in Echtzeit verfolgen, eingreifen, mitfiebern und Teil dieser ersten Aufzeichnung für Social Media werden. Ab 19 Uhr im Kinomuseum in Tübingen.
1: Ab 20 Uhr im Franz K. Poesie und Pommes. Frei nach dem Motto, 7 Minuten gehören dir, stellen sich 6 Vortragende einem modernen Dichterwettstreit. Nach Poetry Slam Tradition entscheidet allein das Publikum, wer ins Finale einzieht. Ob Rap oder Geschichten, Lyrik oder Lustiges, es wird gelesen, geflüstert und auch mal dick aufgetragen. In jedem Fall gilt, kein bierenster Wettkampf, sondern ein schöner Abend mit spannenden Texten. Wer bei der Veranstaltung auf der Bühne stehen möchte, kann sich bis 19.15 Uhr an der Abendkasse und bis 3 Tage vor der Veranstaltung per Mail anmelden. Ab 20 Uhr im Franz K. in Reutling. Damit kommen wir zu unserem nächsten Song. Hier ist Party von Troye Sivan. Viel Spaß!
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0: Wir machen weiter mit den Veranstaltungstipps für Mittwoch, den 23.09. Ab 15 Uhr in Unterjesingen, Herbstanfang im Weinberg. Familie Sommer lädt dazu ein, den Herbst in ihrem Weinberg zu begrüßen. Bei besenüblichem Vesper, Wurstsalat, Bauernbratwurst, Käseplatte und vielem mehr können die unterschiedlichen Weine der Familie genossen werden. Ausgeschenkt werden Cuvée Kerner, Müller-Thurgau, Cabernet Blanc-Rosé, Spätburgunder und ein Région. Ab 15 Uhr am Weinberg Mönchshütte in Unterjesingen.
1: Ab 17 Uhr im französischen Viertel Stadtquartierführung. Der Diplomgeograf Fabien Betz erzählt in seinem Rundgang über das französische Viertel seine Geschichte und seine Besonderheiten. Er selbst lebt bereits seit 30 Jahren im Viertel und war in den 2000er Jahren an dem Forschungsprojekt EVALO zur Untersuchung der integrativen Wirksamkeit der besonderen Strukturen des Viertels beteiligt. Die Teilnahme kann direkt über die Webseite der Stadt gebucht werden. Ab 17 Uhr im französischen Viertel in Tübingen.
2: Ab 19 Uhr in der Reutlinger Marienkirche Feuerreifer. Anlässlich des Stadtbrands vor 300 Jahren wird in der Marienkirche die Show Feuereifer gezeigt. In dem Spektakel werden Videoprojektionen, Licht und Ton mit dem historischen Kirchengebäude zu einem Gesamtkunstwerk vereint. Damit schafft das Künstlerduo Casa Magica eine eindrucksvolle Zeitreise zum Reutlinger Stadtbrand und zeigt seine zerstörerische Energie und die gemeinsame Kraft des Wiederaufbaus. Ab 19 Uhr zu jeder vollen und halben Stunde in der Marienkirche in Reutlingen.
0: Ab 19 Uhr in der Volkshochschule Reutlingen, Vortrag zur weiblichen Teilhabe in der Wissenschaft. In dem Vortrag werden die ersten Frauen vorgestellt, welche um 1900 gesellschaftliche Grenzen durchbrachen. Darunter Gertrude Bell, Jane de La Feuille und Elfrieda Völzer. Sie verließen das bürgerliche Leben, reisten, trugen Männerklamotten und kämpften um ihren Platz in der Wissenschaft. Ab 19 Uhr in der Volkshochschule Reutlingen.
1: Ab 20.30 Uhr im Club Voltaire Jazz Club Jam Session. Die Sessionband mit Martin Trostel, Florian Dormann und Dieter Schumacher leitet den Abend ein und lädt anschließend zu einem gemeinsamen Jammen ein. Alle Menschen von AnfängerInnen bis Profi sind eingeladen. Zusätzlich steht der Abend unter dem Motto Train Lives, Let's Jam zum 100. Geburtstag von Saxophon-Giganten John Coltrane. Ab 20.30 Uhr im Club Voltaire in Tübingen.
2: Für Donnerstag, den 24.09. Ab 19 Uhr im Franz K. Theresa Reichel. Im Rahmen des Kleinkunstherbsts präsentiert Theresa Reichel ihre Kabarettshow. Diese Show wird zu viel, zu doll und zu aufwendig, zu queer, zu dick und zu laut. Sie wird zu spitz und zu nett, zu spezifisch und zu allgemein. Sie wird also alles, was Theresa Reichel ausmacht. Ab 19 Uhr im Franz K. in Reutlingen.
0: Ab 19 Uhr im Sudhaus, Nick Steed 3. Wer Lust auf Jazz, Rock und Blues hat, wird bei diesem Konzert fündig. Zusammen mit Steve Gibson am Schlagzeug und Gitarrist Sebastian Lorenz bringt Sänger und Keyboarder Nick Steed ein Rockerlebnis auf die Bühne. Ab 19 Uhr im Sudhaus Tübingen.
1: Und ab 20 Uhr im Club Voltaire Cello Mara, The Cello Voice Experience. Mit beeindruckender Selbstverständlichkeit verbindet Cello Mara klassische Virtuosität, ausdrucksstarken Gesang, cineastische Klangwelten, Rockenergie und eigenes Songwriting zu einer eigenständigen künstlerischen Sprache und zählt damit zu den vielseitigsten CellistInnen ihrer Generation. In ihrer intensiven One-Woman-Performance verschmelzen Stimme, Cello und Live-Looping zu einer emotionalen Klangwelt zwischen Konzertsaal, Art-Pop und moderner Live-Inszenierung. Ab 20 Uhr im Club Voltaire, Tübingen.
2: Ebenso ab 20 Uhr im Café Haag, Jam-Session, Jack Jekyll and Friends. Ein Stalldichein zu Musikern aus allen Genres, Generationen, jammt durch den Abend. Spontane Zusammenstellung von alten Hasen, jungen Gemüse und viel Spielfreude ergeben ein erfrischendes Menü und gute Laune. Altbewährtes und Überraschungen in einem guten Mix. Ab 20 Uhr im Café Haag in Tübingen. Und das war's auch schon mit unseren Veranstaltungstipps. Wir hoffen, dass da was für euch dabei ist. Und jetzt kommen wir nochmal zu einer kleinen Musikpause mit Naya Gezo von Risi Rainer. Ganz viel Spaß!

0: Damit sind wir jetzt auch wieder da. Hallo. Wir hatten gerade ein paar technische Probleme. Entschuldigung. Jetzt kommt ein Beitrag über den umbrichprovinzialischen Markt, mit dem ich, wo ich zusammen mit Lea gewesen bin. Mhm. Wie fandest du es denn, Lea?
1: Also ich war vor allem jetzt noch am Wochenende auf dem Markt, auch mit meinen Eltern und so. Und ich finde, es gab eigentlich wieder sehr coole Dinge. Also es gab auch so, ich weiß nicht, wie man die ganz ausspricht, aber es gab auch so Tourtons, irgendwie so französische frittierte Teigtasche mit so einer Füllung.
0: Ja, ich hatte eine viel französisch.
1: Die waren auch ganz nice. Also sie hatten alles mögliche an Füllung und vor allem die Süßen waren eigentlich richtig lecker. Also ich finde, der umbrichprovinzialische Markt hat dieses Mal auch wirklich sehr coole Dinge. Und ich fand, selbst am Wochenende war es oft gar nicht so überlaufen, wie ich hätte gedacht, dass es überlaufen wird. Aber offenbar wurde er trotzdem sehr, sehr gut besucht. Also kann man nicht meckern.
0: Okay, das ist gut. Ich traue mich manchmal ehrlich gesagt nicht auf den Schokoladenmarkt, weil es so überfüllt ist. Und dann, naja, also ich muss nicht den 10. Ellbogen in meinen Rippen haben.
1: Ich bin auch gar nicht so ein Fan von Schokolade an sich. Deswegen
0: okay, Lea.
1: Bin ich meistens auf dem Schokomarkt und laufe so den anderen hinterher und dann esse ich vielleicht so einen Keks und dann bin ich so, okay, nice.
0: Aber ja, auch irgendwie verständlich. Irgendwann hängt einem Schokolade aus dem Hals raus.
1: Aber der Kirschglühwein ist gut dort auf dem Schokomarkt. Aber ja, nicht noch mehr vom Schokomarkt, sondern jetzt bekommt ihr gleich nochmal eine Gönnung umbrichprovinzialischer Markt. Genau, viel Spaß.
0: Viel Spaß. Wir sind heute beim umbrichprovinzialischen Markt in Tübingen. Gleich findet die Eröffnung statt durch Boris Palmer. Jetzt ist gerade noch ein bisschen Regen und es ist nach gerade noch ein bisschen eklig, aber es soll nachher noch ein bisschen wieder aufgehen, die Wolken, und hoffentlich kommt die Sonne wieder. Und ja, jetzt schauen wir einfach mal, was wir so finden.
2: Also nicht bitte vom Wetter ins Boxhorn jagen lassen. Es wird wie immer ein wunderschöner umbrichprovinzialischer Markt. Damit habe ich die beiden entscheidenden Worte umbrisch und provinzialisch ausgesprochen. Und auch das hat natürlich einen unmittelbaren Bezug zu meinem Gute-Laune-Anzug. Denn Sie alle wissen, Cézanne ist der berühmte Maler aus Aix-en-Provence. Und er ist einer derjenigen, die die Pastellfarbe in künstlerisch hochwertigster Form in die Malereigeschichte mit eingeführt hat. Und deswegen habe ich natürlich nur Pastellfarben mit meinem Anzug kombiniert. Übrigens sogar mit den Socken. Ne? Also alles in Pastell heute, damit wir einen schönen Bezug zu unserer Partnerschaft in Frankreich hinbekommen. Mir ist leider nicht bewusst, wie pastellig Perugia ist. Vielleicht kann da jemand noch was ergänzen. Ich habe jetzt nichts Direktes gefunden. Aber Pastell ist jedenfalls eine schöne Herbstfarbe und macht gute Laune. Zur guten Laune tragen auch unbedingt bei Gemüse für den Gaumen und die Nase. Wenn jetzt der Regen nicht die Düfte wegschwimmen würde, dann hätten wir schon hier, glaube ich, diese wunderbaren Kräutergerüche in der Nase, die einen an Urlaub erinnern. Und auf den Teller kommt auch nur Gutes. An den Marktständen gibt es ganz viele wunderbare Produkte, die gute Laune machen. Und dann ist immer meine Frage, wie erkläre ich den Leuten, dass es gerade dieses Jahr besonders sinnvoll ist, das Geld nicht wieder mit nach Hause zu nehmen, sondern liegen zu lassen. Ich habe früher mal über Inflation gesprochen, ist wieder im Kommen, aber noch nicht so weit. Dieses Mal ist mein Gedanke der, rechnen Sie einfach nicht in Euro, sondern in Liter Benzin. Und dann ist alles wieder sagenhaft billig. Ja, also in Liter Benzin ist alles, was hier angeboten wird, wirklich billig. Und dann lieber beim Tanken sparen und stattdessen das Geld hier bei uns in Tübingen ausgeben. Ein Dank muss an der Stelle auch immer noch sein, natürlich an die vielen Marktbeschichte, ich glaube, es sind wieder um die 80, die aus Perugia und Aix-en-Provence zu uns gekommen sind, weil ich aufgrund der vielen Selfies, die ich schon in der letzten Stunde gemacht habe, weiß, dass wir viele Gäste bei uns haben, die das gar nicht so genau wissen, weil sie zum ersten Mal da sind. Also es war Brandenburg, Thüringen, Sachsen-Anhalt, alles da. Wir haben viele Gäste unter uns. Will ich auch noch erwähnen, dass das gar kein Zufall ist, dass wir einen umbrichprovinzialischen Markt so fast seit 30 Jahren durchführen, sondern dass es da eine ganz besondere Geschichte gibt, nämlich eine Dreiecksbeziehung. Perugia in Umbrien, Aix-en-Provence, logischerweise in der Provence, und Tübingen sind jeweils Partnerstädte. Also nicht nur wir mit den beiden, sondern die auch untereinander. Wir haben also eine echte Dreierbeziehung und aufgrund dieser Intensität gibt es langjährigen freundschaftlichen Austausch und der hat seinen sichtbaren Höhepunkt in diesem Markt gefunden, wo wir uns immer freuen, dass unsere Partnerstädte mit so vielen Menschen und tollen Produkten zu uns kommen. Das ist der Hintergrund des Marktes und deswegen an der Stelle ganz herzlichen Dank an alle, die diese Partnerschaft pflegen, aber natürlich insbesondere an die Händler, dass sie den weiten Weg zu uns gemacht haben. Ist der Moment für Applaus? Ja, ich weiß, es fällt schwer, wenn man einen Schirm in der Hand hat, das reduziert es, aber es geht irgendwie doch. Also, vielen Dank an die. Dann gibt es noch eine Gruppe, das ist nämlich tatsächlich eine Veranstaltung, die die Stadt Tübingen in Partnerschaft mit dem Handels- und Gewerbeverein durchführt. Und deswegen ist ganz besonders den vielen helfenden Händen zu danken, die das alles im Vorfeld aufbauen. Das geht zwar wahnsinnig schnell, Montag fängt es an, Mittwoch ist alles in Betrieb, aber es braucht hunderte von Menschen buchstäblich, die das vorbereiten, organisieren und dann tatsächlich auch umsetzen dürfen. Es sind auch viele bei der Stadtverwaltung beschäftigt und ich glaube, denen, die da so viel Arbeit investiert haben, damit wir uns wohlfühlen können, gibt es genauso einen Dank. Und dann bin ich bei den heimischen Marktbeschickern. Wir haben die Gäste von außen, aber wir haben auch heimische Anbieter, auch gerade bei der Gastronomie. Denen gilt ebenso ein Dank wie, und damit darf ich dann das Wort auch abgeben, dem Handels- und Gewerbeverein, dessen Vorsitzender Herr Braun neben mir steht, weil wir das in Kooperation durchführen. Und an der Stelle folgt immer mein Hinweis, dass Sie bitte nicht vergessen, hinter die Stände zu schauen. Denn es ist tatsächlich so, dass unsere Altstadt, gerade für Besucher von außen, ist das, glaube ich, gut erkennbar, dass die noch davon lebt, dass wir ein vielfältiges Angebot an Waren und Dienstleistungen anbieten, die man andernorts leider nicht mehr findet, weil viele Innenstädte veröden. Das funktioniert aber nur, wenn Sie das auch sehen, nutzen und in Anspruch nehmen. Und deswegen meine herzliche Bitte, genauso wie Sie bei Italienern und Franzosen gut bedient werden und gut einkaufen können, können Sie auch bei Gordon gut einkaufen und bedient werden. Also kaufen Sie auch bei unseren wunderbaren Geschäften in der Altstadt und gerne auch im Zinserdreieck ein, damit wir auch in den kommenden Jahren diese wunderbare Vielfalt und Produktpalette genießen können. Herzlichen Dank an unsere heimischen Händler. Und jetzt gebe ich ab an Sie, Herr Braun.
3: Vielen Dank auf einmal. Wir haben eigentlich alles schon gesagt, was zu sagen ist in dem Punkt, dass man sich fragen kann, was macht der HGV noch dabei? Ich stehe jetzt hier neben Ihnen, höre dazu, stimme zu. Zur Wahrheit gehört eigentlich auch, dass wir heute vielleicht gar nicht hier stünden, wenn es dem HGV nicht vor 30 Jahren eingefallen wäre oder den damaligen Gründern oder dem Urgestein in Gestalt von Herbert Dressel oder Otto Meyer ein Format wie den oberprovenzalischen Markt zu entwickeln. Wir sind losgezogen in die Partnerstädte und haben geschaut, was sie dort eben an Waren, Produkten finden, um es in Tübingen zu verkaufen, von der Idee getragen, einen Event zu schaffen, einen Anlass, die Stadt zusätzlich zu dem vorhandenen Angebot einmal im Jahr zu erweitern, den Sommer zu verlängern. Diese Idee ist so gut angenommen worden, dass seit 30 Jahren der UPM in Tübingen stattfinden kann, unterbrochen während Corona, wo die hiesigen Händler außen vor bleiben mussten. Das hatte dann war durch die Corona-Auflagen bedingt, aber der Stadt war es einfach wichtig, den UPM nicht sterben zu lassen, sondern zu sagen, wir machen den Markt trotzdem, auch wenn es für die Händler von hier vielleicht schmerzhaft ist. Das erfolgt das Ergebnis, dass die Entscheidung ist aufgegangen. Wir sehen es heute, dass wir uns heute wiedersehen zum 30. Jahr des UPM, der streng genommen eigentlich der 29. ist. Aber damit sind wir auch schon bei der Funktion des HGV. HGV fragt mich, was ist das eigentlich? Das ist der Handel- und Gewerbeverein, den gibt es seit 40 Jahren in Tübingen. Und wir sind von unserer Tätigkeit her unterstützt mit zwei hauptamtlichen Kräften. Gerne habe ich dafür tätig, Aufenthaltsqualität, Stadterlebnis in Verbindung mit der Stadt attraktiv zu halten. Und das machen wir gerne, das machen wir erfolgreich, das machen wir in enger Abstimmung mit der Stadt, das läuft auch ganz gut und wir sind da zuversichtlich, dass es auch in Zukunft gelingt, Tübingen so einzigartig zu halten, wie es ist. Leider gibt es auch hier Abgänge, dass langjährige Geschäfte irgendwann aufgeben müssen, nach 20, 25 Jahren. Es gibt auch andere Geschichten, wo Einzelhändler 25 Jahre
4: Geschichte schreiben und ihr Geschäft nicht aufgeben. Wir sind genauso wie andere Städte angewiesen auf Frequenzbringer wie Zinder, wie Osiander und andere Marken. Die Mischung ist das, was zählt. Und auch wenn einige schon sagen, man braucht die Städte heute nicht mehr zum Einkaufen, man kann alles online machen, irgendwo muss man seine Retourenpakete auch aufgeben. Und dass die Stadt nicht nur aus Retourenannahmeplätzen besteht, sondern auch noch Geschäfte hat, ist Menschen zu verdanken wie Ihnen, die herkommen, die das Angebot vor Ort zu schätzen wissen und die nicht nur über den Preis gehen, sondern auch über Beratung und das Kauferlebnis ihre Entscheidung treffen. Der HGV feiert dieses Jahr sein 40-jähriges Jubiläum und hat sich damit auch eine Kleinigkeit gegönnt, die ich hier kurz präsentieren möchte. Wir haben den Kaufkraftmagnet entwickelt. Also wenn Sie, einmal für Sie, Herr Palmer, dieses Produkt finden Sie kostenlos im Handel, in den Geschäften, in denen Sie einkaufen. Das ist so ein bisschen auch die Funktion, die Handel- und Gewerbevereine haben. Wir wollen Kaufkraft bündeln in den Orten, in denen wir tätig sind, in Tübingen. Und wir wollen natürlich auch Ihre Kaufkraft oder Ihre Kauflust boostern. Also diese zwei Komponentenpräparat wirkt zuverlässig. Wenn Sie das Intus haben, die finden es in den Geschäften, dann fällt Ihnen die Kaufentscheidung noch leichter, auch wenn Sie schon mit dem Vorschlag von Herrn Palmer, das alles in Benzin-Literpreise umzurechnen, schon ganz gut fahren können.
5: Ist auch sehr schön in Pastell.
4: Ja, also das ist ja unsere Farbe, auch sehr pastellig. Zurück, also ich habe jetzt mit meinem Anzug, ich bin eher, um dann einen Bezug herzustellen, Tübinger Bezug, ein tiefgründiges Hölderlin-Blau vielleicht angezogen heute. Und das kontrastiert auch, damit auch der Tübingen-Bezug da ist. Wir, Herrn Palmer, aber heute, weil wir Jubiläum feiern, nicht so mit so Kleinigkeiten abspeisen, sondern wir haben da etwas vorbereitet, was ich... So, Herr Palmer, das ist noch eine kleine Gabe an Sie. Jetzt heißt es dann nachher noch, der HGV lässt den OB sitzen. Thema Aufenthaltsqualität in Tübingen. Das zu erhöhen. Wir haben uns im Jubiläumsjahr ausgedacht, dass wir die Stadt oder unsere Händlerschaft mit Stühlen, mit Sitzgelegenheiten ausstatten, die es den Menschen ermöglichen, einfach das Altstadterlebnis noch etwas intensiver zu genießen. Das Thema Parkplätze kommt ja auch immer mal wieder hoch. Aber spätestens mit diesem Stuhl ist klar, in Tübingen findet man auch in der Altstadt immer seinen Parkplatz, wenn man einen braucht. Und das Gute an dieser Immobilie ist, sie ist nicht immobil, man kann sie mitnehmen, man kann sie da hinstellen, wo man sie braucht. Und andere Plätze dieser Art sind überall in der Stadt verteilt. Wenn Sie ein bisschen durch die Gassen gehen, werden Sie sehen, dass Sie auch dort Ihren Platz finden und Kunden, Gäste, Besucher in Tübingen immer gern gesehen sind. Und die Menschen sind, auf die wir setzen. Herzlichen Dank und ich würde sagen, jetzt machen wir einfach mal Nägel mit Köpfen. Danke, legendären
5: Platz. Ich will mich aber noch bedanken, das gehört sich, glaube ich, wenn man beschenkt wird. Also das sind wunderbare Geschenke. Ich mache mir zwar ein bisschen Sorgen drüben, was das bedeutet, dass Sie mich parken wollen, aber ansonsten finde ich es wirklich schön und habe die auch in den letzten Tagen schon, da gibt es ja noch mehr Formulierungen auf diesen schönen Liegestühlen, sehr drüber gefreut und ich werde ihn gerne benutzen, um hin und wieder in der Altstadt aufzufallen mit Ihrem tollen Stuhl. Vielen Dank und jetzt kommt unser magischer Satz. Ne?
4: Der unprovinzialische Markt ist eröffnet.
6: Also seit circa 12 Jahren regelmäßig, jedes Jahr, Covid natürlich kleine Pause, aber auch da waren wir schon, wo man in den Restaurants so draußen essen konnte. Was Tübingen auszeichnet, ist die Offenheit, ist die...
7: Das Niveau?
6: Ja, das Niveau, die Freundlichkeit, die Begegnungen, natürlich kulinarisch und das ist fantastisch, also wir lieben es. Und wir wertschätzen einfach das Engagement und wir wertschätzen auch den Bürgermeister Palme. Gerade hat man eine gute Ansprache gehört von ihm. Also wir lieben es, wir lieben die Menschen hier, die Tübinger. Schön, dass es das gibt und ich hoffe noch viele Jahrzehnte und ich hoffe, dass wir auch noch weiter dabei sein dürfen.
8: Ihr kommt auch aus Tübingen?
6: Wir kommen aus Gerhardtech.
7: Okay. Also machen Sie ein bisschen Werbung für Kirchheim.
6: Ja. Wir sind diesmal...
7: Kirchheim-Tech, wir kommen übrigens in der Zwischenzeit mit Übernachtung, mindestens genau. Eine, wenn nicht zwei.
6: Also diesmal haben wir zwei Übernachtungen.
7: Es ist für uns dann eine, sagen wir mal, Pflichtveranstaltung.

0: Was ist seid ihr das allererste Mal da?
1: Oder? Nee, wir sind seit Anfang an schon dabei.
2: Was erhofft ihr euch denn von dem Markt?
1: Ja, wir erhoffen uns wieder viele gut gelaunte Besucher, noch ein bisschen besseres Wetter wie jetzt gerade, aber in der Regel macht es den Leuten überhaupt nichts aus. Also der Markt ist bei jedem Wetter eigentlich immer gut besucht.
3: Ich mache Mozzarella Manufatur, ich mache Käse da an, die Stand, hier, Eulaben und Panini auf Grill. Schön warm Panini mit Mozzarella oder mit Prosciutto.
0: Wie lange sind Sie schon dabei?
3: Erstes Jahr. Da habe ich einen Laden und Käserei da unten.
0: Also kommt auch gerne bei dem Laden vorbei.
3: Ja.
0: Der heißt La Latteria.
3: Genau, bin ich da.
0: Wieso seid ihr überhaupt hier?
4: Eigentlich aus beruflichen Gründen. Wir machen gerade Mittagspause.
0: Und was habt ihr gegessen?
5: Leckeren Flammkuchen.
0: Ja. Und wieso habt ihr gedacht, ach, wir gehen jetzt auf den Markt und nicht irgendwo türkischer Erbse oder so?
6: Aber wenn doch einmal dieser Markt hier ist, einmal im Jahr, dann muss man sich schon mal umgucken.
0: Und habt ihr schon was gefunden, wo ihr dachtet, ach, da muss ich vielleicht nochmal hin, vielleicht eine Seife?
6: Ja, der Honig sah auch gut aus.
5: Ich bin an ein paar Käseständen vorbei, die haben sehr gut gerochen. Da gehe ich vielleicht nochmal hin gleich. Ja.
6: Den Crepe als Nachtisch.
5: Oh ja, ein Crepe.
0: Was verkaufen Sie denn? Was gibt es bei Ihnen am Stand?
7: Uns gibt es Keramik, Gebrauchskeramik.
0: Und seit wann sind Sie denn schon beim Markt dabei?
7: Von Anfang an.
0: Seit 30 Jahren. Cool. Das heißt, dass Sie schon alles miterlebt haben und...
7: Ja, genau.
0: Was ist Ihr Lieblingserlebnis vom Markt? Oder wieso entscheiden Sie sich jetzt hier wieder herzukommen?
7: Kann ich Ihnen nicht sagen. Es ist jedes Jahr besonders.
2: Und Sie kommen auch aus Tübingen?
7: Wir kommen aus Tübingen, genau. Mein Mann ist der Hersteller der Keramik.
8: Genau, und das war der Beitrag zum Umbrisch-Provenzalischen Markt. Es hat sehr, sehr, sehr Spaß gemacht, da zu sein, auch wenn es ein bisschen geregnet hat, was man vielleicht auch im Hintergrund ein ganz kleines bisschen gehört hat. Und genau, wir hoffen, dass ihr auch Spaß an dem Beitrag hattet, dass ihr euch vielleicht ein bisschen inspiriert gefühlt habt, um nächstes Jahr dem Markt vielleicht auch einen kleinen Besuch abzustatten. Ist auf jeden Fall ein Besuch wert. Und bevor wir jetzt nachher gleich um 11 ein Interview mit Conny haben, von ihr über sie und ihrer Fahrradwerkstatt, hören wir noch einen Song, Wasted Love von JJ, für die aufmerksamen ESC-GuckerInnen. Wird es vielleicht auffallen, dass das der ESC-Gewinner-Song von letztem Jahr ist. Ich finde es ganz, ganz großartig. Ich finde seine Stimme ganz toll, die Range, die er hat. Ist unglaublich beeindruckend. Genau, ganz, ganz viel Spaß.

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Da sind wir wieder, dieses Mal mit dem Lokalinterview. Letzten Mittwoch waren Luisa und ich in der Jurastraße in Tübingen. Da hat nämlich die neue Fahrradwerkstatt von Constanze Schmidt aufgemacht. Zwar haben wir einige Werkstätten schon in Tübingen für Fahrräder, aber diese ist doch was ziemlich Besonderes. Conny hat ihren Meister schon länger hinter sich, aber hat sich jetzt erst selbstständig gemacht vor einigen Monaten. Besonders wichtig sind die Prinzipien der Nachhaltigkeit und der Solidarität, die sie sehr eng mit ihrem Businessmodell verwoben hat. Wie ein Termin bei ihr aussieht, was sie an der Branche stört und was sie verändern möchte, das erfahrt ihr jetzt. Davor spielen wir aber noch einen kleinen Song, und zwar Now von Paramore. Viel Spaß damit!

0: Ich würde sagen, wir haben uns natürlich deine Website mal angeschaut, es gibt so ein paar Besonderheiten vielleicht bei der Sache oder Dinge. Magst du dich ganz zu Beginn einfach mal kurz vorstellen, mit wem sprechen wir denn heute?
1: Ich bin Conny, ich bin die Gründerin und Inhaberin von der Fahrradwerkstatt Runde Sache, in deren Dingen. Ich bin Zweiradmechatronikerin, beziehungsweise ich habe den Meistertitel auch und in meiner Freizeit mache ich gern Musik.
0: Was für Musik machst du in deiner Freizeit?
1: Ich spiele Schlagzeug und Gitarre. Und genau.
0: Sehr cool. Wie kamst du denn dazu, Zweiradmechatronikerin zu werden? Wie war da dein Weg?
1: Ich habe Bio studiert und das fand ich zwar cool, aber wusste auch nicht so richtig, was ich damit machen soll, weil ich mich da hätte immer mehr spezialisieren müssen, hatte ich den Eindruck, und hatte aber eher so ein sehr breites Interesse. Mhm. Und dann war ich nach dem Bachelor so ein bisschen am Hin und Her überlegen und ich habe ein Praktikum bei einer Schreinerei gemacht. Das fand ich eigentlich auch toll, aber irgendwie, ich weiß auch nicht. Und dann bin ich so sehr über Umwege, weil ich ein Praktikum machen wollte um meine eigenen Fahrräder, während ich auf der Suche nach meinem Lebensziel bin, keine Ahnung, reparieren wollte, bin ich beim Praktikum an die Ausbildung gekommen und dann habe ich gemerkt, ich finde es richtig toll.
2: Was hat dich daran so ergriffen?
1: An dem Schrauben? Oder?
2: An dem, was du in dem Praktikum quasi gelernt hast.

0: Ich glaube, dass, also zum einen, dass man am Ende vom Tag sieht, was man gemacht hat, dass man Sachen, die kaputt geglaubt waren, wieder repariert, dass man Menschen mobil macht damit und schon auch einfach eine Faszination für so Mechanik und Technik und wie Sachen funktionieren und ja, wie, ja, so auch so eine, ja, Fehlersuche und rumprobieren, Try and Error und so. Also ich fand es sehr vielseitig und ja, auch, also ich würde sagen, vor allem so dieses Ergebnis am Tag zu sehen, am Ende vom Tag zu sehen.
1: Hast du nach der Ausbildung erstmal in anderen Fahrradwerkstätten gearbeitet oder bist du ziemlich direkt dazu gekommen, deinen eigenen Laden aufzumachen?
0: Ich habe erstmal noch in meinem Ausbildungsbetrieb ein bisschen gearbeitet und habe währenddessen dann auch meinen Meister gemacht. Da war ich, das ist immer so in so Blöcken, und dann war ich quasi ein Block in der Meisterschule und dann wieder arbeiten und dann wieder ein Block lernen. Und als ich dann den Titel hatte, war es aber irgendwie absehbar, dass ich da nicht bleibe in dem Ausbildungsbetrieb und bin dann in eine andere Werkstatt, wo ich als Angestellte einfach ein paar Jahre gearbeitet.
1: Und wie kam es dann jetzt zur Selbstständigkeit?
0: Also es war nie so richtig der Plan. Ich habe auch im Meisterkurs dann bei dem ganzen betriebswirtschaftlichen Zeug nicht gar so gut aufgepasst, weil ich dachte, ach ja, ich gründe eh nicht. Und dann würde ich sagen, war ich zum einen sehr frustriert von dem, wie es so läuft in der Branche und auch wie ich als Frau übersehen werde, nicht ernst genommen werde, wie ja, mit Kundschaft umgegangen wird, aber auch wie Kundschaft mit einem selber umgeht zum Teil. Und ja, ich habe dann auch mich viel mit Leuten ausgetauscht, die gegründet haben, auch mit verschiedenen Werkstätten, die quasi einen alternativen Weg gehen, zum Beispiel in Wien oder in Marburg gibt es da verschiedene. Und habe dann so peu à peu gedacht, ja okay, ich finde das, was ich mache, ja so toll und irgendwie, ja, aber die Kontexte, in denen ich das mache, finde ich halt gar nicht toll. Und dann war die logische Konsequenz irgendwie, okay, ich habe jetzt diesen Titel, ich darf mich selbstständig machen, dann probiere ich das jetzt auch so und schaue, ob ich es halt für mich besser machen kann. Und ja, wenn nicht, dann ist eine andere Sache, was dann passiert. Aber ja.
1: Ja, war voll cool und voll mutig, dass du den Schritt gegangen bist. Bitter irgendwie, dass es aus den Umständen heraus passiert ist. Kannst du dich an, oder gab es irgendeinen konkreten Moment, wo du sagst, boah, und jetzt reicht's? Oder hat sich das wirklich einfach so geleppert über die Jahre, dass so viele Kleinigkeiten aufeinander kamen? Oder Kleinigkeiten. Viel, was schief ging, was aufeinander kam.
0: Ich würde nicht sagen, dass es den einen Moment gab, sondern es war ja die Vielzahl an eigenen Erfahrungen und die Vielzahl an Erfahrungen, die ich von anderen mitbekommen habe, sei es von KundInnenseite als auch von Fachkraftseite, also Leute, die selber in der Branche sind und auch irgendwie strugglen. Und ja, dann auch irgendwie so ein bisschen so eine, ich weiß nicht, Ohnmacht bei den Vorgesetzten so ein bisschen. Also, dass ich dann irgendwie Sachen auch angesprochen habe und relativ wenig bis nichts daraufhin passiert ist. Unter anderem so unter dem Deckmantel von, naja, aber du bist ja so eine starke Frau. Dann kriege ich ja schon mal einen Koller. und dann wollten wir dir da nicht reinreden oder so. Ich denke, jo, wenn ihr mitkriegt, das ist scheiße, was da läuft, dann ist es egal, dann sagt man was, so finde ich. Und ja, also so Frauenhände haben in der Werkstatt nichts verloren. Von einer Frau lasse ich mir gar nichts sagen. Was weiß ich.

0: The list goes on.
1: Klingt ultra ätzend.
0: War es auch,
1: ja. Ja, aber dann sau cool, dass du jetzt quasi, dass du jetzt deine eigene Werkstatt hast und damit ja irgendwie auch den Handlungsraum, Dinge anders zu machen.
0: Ja.
1: Wie bist du denn im Moment intern organisiert? Bist es gerade nur du, in Anführungszeichen? Hast du ein Team? Wie läuft das so?
0: Ich bin gerade allein. Also ich habe ein paar, oder was heißt ein paar? Ich habe so Steuersachen, habe ich ausgelagert.
1: Mhm.
0: Weil ich denke, jo, da muss ich, also da habe ich nicht die Expertise, die Leute haben, die das gelernt haben.
1: Mhm.
0: Und es nimmt, würde ich sagen, viel Zeitstress raus, dass ich das selber nicht machen muss, sonst mache ich schon eigentlich alles gerade selber. Und genau, ich werde ab November als Team arbeiten. Da stelle ich jemanden an.
1: Oh, wow.
0: Ja, genau. Und da habe ich auch richtig Bock drauf, weil es ist schon alles tough allein.
1: Mhm.
0: Am Anfang wollte ich das so, dass so die ganzen Prozesse und Widerstände, die einem da so begegnen, dass ich die erstmal alleine so irgendwie das regeln kann und nicht noch eine extra Person mit rumwurschtelt. Und genau. Aber jetzt bin ich auf jeden Fall auch an dem Punkt, wo ich das gut machen kann. Und also jemanden einstellen. Und genau.
1: Wie fühlt sich das bis jetzt für dich an, selbstständig zu sein, eine eigene Werkstatt zu haben?
0: Das ist ein wilder Ritt. also ich habe tatsächlich diese Woche hat sich das geklärt, mit, dass ich diese deine Person anstelle.
1: Mhm.
0: Davor war ich wieder relativ ruhig, aber es gab schon, also vor allem kurz vor der Eröffnung war so, was machst du eigentlich? Bist du das Wahnes? Und klar, immer wieder schon auch so Momente, wo nicht so cool waren, aber die allermeiste Zeit ist es irgendwie richtig schön und ja, ich kriege voll viel positives Feedback und das tut, glaube ich, dem Ganzen sehr gut, so zu merken, okay, ich mache das irgendwie zumindest so, dass es außen gut ankommt, ich mache das so, dass es für mich irgendwie passt.
1: Mhm.
0: Und ja, jetzt mit dieser neuen Verantwortung, die auf mich zukommt, dass ich da auch eben Verantwortung für angestellte Personen übernehme, ist, ja, das ist schon auch nochmal eine andere Nummer. So zu merken, okay, jo, jetzt gilt es auch quasi, weil in den angestellten Verhältnissen, in denen ich war, hat man natürlich immer sehr viel zu kritisieren.
1: Mhm.
0: Und da jetzt so den Switch zu machen, so okay, und jetzt bin ich die Person, die das eben auch die Chance hat, das besser zu machen.
1: Ja.
0: Das ist natürlich auch viel Verantwortung. So, aber ich habe Bock und also wir kennen uns auch und deswegen glaube ich, finden wir da einen guten Weg. Ich habe jetzt auch quasi so externe Beratung oder wie auch immer möchte ich machen, damit irgendwie der Einstieg auch gut passt und wir ein gutes Vorgehen für dieses dann Hierarchieverhältnis, was ja notgedrungen da sein wird, finden. Und ja, es ist viel, ich lerne sehr viel und ich habe aber auch sehr viel, sehr schöne Zeiten. Ja.
1: Klingt alles schwer aufregend.
0: Extrem.
1: Hast du konkrete Vorsätze jetzt auch für dieses neue Kapitel auch mit Angestellten oder Dinge, die du dir vornimmst, Dinge, die du vielleicht auch ganz konkret anders machen willst, als du sie selbst erlebt hast? Oder lässt du es erstmal so ein bisschen auf dich zukommen?
0: Nö, ich habe schon konkrete Vorstellungen, was ich anders machen will. Ich habe auch konkrete Vorstellungen, naja, mäßig konkrete Vorstellungen, wie wir das dann gemeinsam machen. Da werden wir jetzt nochmal ins Gespräch gehen, was, also so sehr konkret quasi, was wünschen wir uns, was sind unsere Vorstellungen, keine Ahnung, No-Gos, was weiß ich.
1: Mhm.
0: Ja, ich habe die Frage, glaube ich, vergessen.
1: Was sind so deine Vorsätze dafür, dass du jetzt quasi jemanden hast, der bei dir angestellt ist?
0: Also ein großer Vorsatz ist, offen und kritikfähig bleiben, würde ich sagen. Ich würde sagen, dass es schon oft ein Problem, dass also wahrscheinlich die meisten Selbstständigen ja denken, sie machen es halt richtig gut und dann können, also kann ich mir schon vorstellen, wenn man dann so sein eigenes Baby da so hat und dann kommt jemand und sagt, ey, das ist eigentlich nicht so cool, dass es nicht so leicht ist, das auch anzunehmen und da konstruktiv mit umzugehen. Und das wäre so mein Vorsatz, das zu versuchen, da offen zu bleiben und gut in Kontakt zu bleiben. Mhm. Ja, und letztendlich ist der Vorsatz natürlich, ein Arbeitsumfeld zu schaffen, in diesem Kontext Lohnarbeit, okay, well, aber ja, ein Arbeitsumfeld zu schaffen, wo man halt gesund bleibt und irgendwie sinnstiftend ist, irgendwie das Ganze. Und eine Atmosphäre, wo man sagt, okay, ich gehe da auch gern hin.
2: Wir machen an der Stelle eine kurze Musikpause. Ihr hört Fehler im System von Jennifer Rostock. Viel Spaß!
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0: Da sind wir wieder und wir machen jetzt weiter mit dem Interview mit Constanze Schmidt. Viel Spaß dabei.
1: Ein paar Besonderheiten vielleicht bei so einer Sache oder Dinge, die ich jetzt vielleicht gar nicht unbedingt erwartet hätte, wenn ich eine Fahrradwerkstatt-Website aufsuche. Dann denke ich, wo eine Fahrradwerkstatt sich eben auch positioniert oder wo du entschieden hast, dich zu positionieren. Zum Beispiel hast du verlinkt oder arbeitest zusammen mit Buntes Handwerk e.V.
2: Yes.
1: Was steckt da dahinter?
2: Buntes Handwerk ist ein Verein, der sich zum Ziel gesetzt hat, für die Diversität im Handwerk einzustehen und darauf hinzuweisen, wie wichtig das ist, sei das, was irgendwie so sexuelle Vielfalt angeht, aber auch was jegliche andere Vielfalt angeht. Und ja, das ist ein Zusammenschluss aus ganz vielen verschiedenen Gewerken. Und ich würde sagen, ein sehr wichtiger Zusammenschluss, der für Sichtbarkeit halt irgendwie auch kämpft. Mhm. Und ja, Handwerk ist für die Gesellschaft, von der Gesellschaft. Und dann macht es auch Sinn, wenn alle Teil davon sein können und das möglichst offen gestaltet wird. Irgendwie. Also die Zugänge zum Handwerk halt nicht verbaut sind durch irgendwelche alten Strukturen. So.
1: Wie läuft es bei diesem Verein? Also wird man da als Selbstständiger jetzt zum Beispiel Mitglied oder seid ihr jetzt vernetzt, verschiedene Werkstätten?
2: Also dadurch, dass es gewerkübergreifend ist, ist es von dem Verein aus nicht so, dass jetzt beim Fahrrad so eine Vernetzung da ist. Die haben jetzt quasi privat mehr oder weniger aufgebaut. Aber genau, man kann da Mitglied werden als Privatperson oder als so verschiedene Gruppen. Jetzt im Sommer war sehr viel, dass der Verein auf verschiedenen CSDs quasi mit am Start war. Und da war viel Vernetzung. Es gibt in größeren Städten Stammtische, wo man sich treffen kann, gewerkübergreifend und einfach im Austausch ist. Ich muss schon aber ehrlicherweise sagen, dass ich jetzt natürlich mit dieser Gründung, ich war jetzt nicht so aktiv. Also ich bin in diesen Gruppen und kriege das immer wieder so mit. Aber wirklich aktiv war ich da jetzt in den letzten Monaten nicht. Nee.
0: Wie ist das in den Fahrradkreisen? Hast du das Gefühl, dass sich da jetzt langsam mehr ein Netzwerk aufbaut?
2: Also ich habe das Gefühl, da sind noch nicht so viele dabei, Fahrradleute. Also ich habe mal nachgefragt und haben sich irgendwie zwei gemeldet und die waren halt wirklich so, keine Ahnung, in Leipzig und Hamburg oder so. Also so wirklich sehr weit. Aber ja, ich bin, wie gesagt, so außerhalb dieses Vereins vernetzt. Ja, vor allem mit einer Werkstatt in Freiburg, aber auch so etwas loser mit anderen Werkstätten noch. Ja.
0: Wie sieht es aus? Was ist das für Vernetzungsarbeit, die ihr leistet?
2: Also es geht jetzt gerade vor allem, würde ich sagen, drum um Austausch, wie läuft's, was sind so Zahlen, was sind so Kennwerte, dass man sich so ein bisschen quasi vergleichen kann und so Tipps gibt oder ja, auch tatsächlich sehr praktische Fragen, so hey, ich habe dieses Bauteil, hattest du das schon mal, weil irgendwie komme ich da nicht weiter oder so. Also ja, auf verschiedenen Ebenen, würde ich sagen.
1: Aber voll cool, dass das so wächst ja dann auch.
2: Voll.
1: Mit verschiedenen Menschen. Ja. Und da ist ja auf jeden Fall, gerade wenn es in diesem großen Netzwerk erst drei oder noch zwei andere gibt in Leipzig und Hamburg, ist da ja auch noch Luft nach oben, dass man sich irgendwie immer mehr vernetzt und immer mehr Menschen davon mitkriegen und Werkstätten.
2: Voll, ja, genau. Also ich würde auch sagen, es gibt auch viel mehr noch, aber ja, den erreiche ich noch nicht. Erreiche mich nicht.
1: Und der andere Verein oder die andere Gruppe oder Logo war Werte vor Umsatz, Wirtschaft widerspricht.
2: Yes.
1: Was hat es denn damit auf sich? Welche Werte gehen denn vor Umsatz?
2: Das ist jetzt eine relativ neue Kampagne und da geht es sehr konkret darum, dass man nicht mit der AfD oder AfD-nahen Organisationen, Lieferanten, Kundschaft, wie auch immer, zusammenarbeitet. Und genau, also dieses Werte vor Umsatz ist dann, genau, dann geht man halt im Zweifelsfall macht man nicht so viel Umsatz, aber steht eben für die Werte ein, dass man nicht mit AfD-Leuten kooperiert.
1: Du hast auch einen eigenen Abschnitt auf der Website mit Werte, die hier gelebt werden sollen.
2: Ja.
1: Was sind denn die Werte, die hier gelebt werden sollen? Oder was ist dir da wichtig?
2: Also, es sind ja relativ viele. also vor allem würde ich sagen, hat es was mit Nachhaltigkeit in einem sehr großen Sinn oder sehr großen Rahmen zu tun. Einmal so die klassische ökologische Nachhaltigkeit. Also ich versuche hier an so Betriebsstoffen, also irgendwelche Schmiermittel, was weiß ich, was man so braucht, darauf zu achten, wo kommen die her, aus was für Substanzen bestehen die. Ich habe zum Beispiel Bio-Kettenöl und irgendwelche Bio-Fette, die man da für die Montage und so braucht. Dann schaue ich schon auch, wo kommen die Komponenten her, die ich verbaue. Haben die auch irgendwelche Recycling-Anteile und so weiter. Das kommt jetzt auch in der Branche immer mehr. Das ist sehr schön. Aber genau, da habe ich schon versucht, schon nochmal einen Fokus drauf zu legen. Ich habe hier die Ausstattung ist ganz viel so upgecycled und recycled. Also ja, von ja, irgendwelchen Sachen, die zu verschenken draußen waren, bis hin zu die Werkbänke zum Beispiel, das sind alte Gastrotische. So. Und dann habe ich die halt geholt, habe die Platten abgemacht und zusammen mit anderen zugesägt und daraus die Werkbänke gemacht.
1: Voll cool.
2: Genau. Und dann aber auch so ein großer Aspekt soziale Nachhaltigkeit, also was ich vorhin auch so meinte, mit irgendwie ein nachhaltiger Umgang miteinander, ein nachhaltiger Arbeitsplatz, wo man eben nicht kaputt geht, sondern wo man irgendwie gesund bleiben kann, wo man sich weiterentwickeln kann, wo man Leuten helfen kann, wie gesagt, dieses Mobilhalten, Mobilmachen von Leuten ist ein großer Aspekt. Ich bin ja eine reine Reparaturwerkstatt, das heißt, ich habe gar keinen Neuradverkauf, weil ich da auch einfach denke, also es gibt genug Neuräder, das machen genug Leute. Und viele Leute finden aber keinen Reparaturtermin. Das heißt, es ist der Bedarf da zu reparieren, also Sachen am Leben zu halten. Und das ist natürlich auch ein sehr großer Faktor, der ja mit Nachhaltigkeit zu tun hat. Und ja, dann halt so, ich will halt nicht, dass hier diskriminiert wird, so was halt in vielen Werkstätten passiert. Dass Leute, die jetzt nicht irgendwie gerade männlich gelesen sind, zum Teil extrem dumm behandelt werden. Und aber auch Leute, die männlich gelesen werden, da sich zum Teil Sachen anhören müssen, wo ich denke, nee, also so will ich es nicht machen. Und dann, genau, irgendwann, vielleicht nächstes Jahr, will ich auch gerne ausbilden. Und da habe ich schon auch den Anspruch, dass diese Ausbildung auch irgendwie gut läuft und dass die Auszubildenden oder die Auszubildende Person, weil es erstmal nur eine sein dass das einfach auf Augenhöhe stattfindet und nicht, wie es leider in vielen Betrieben, jetzt auch gar nicht fahrradspezifisch, sondern allgemein in vielen Betrieben ja läuft, dass die als billige Arbeitskraft irgendwie genutzt werden. Und das finde ich ist nix. So. Und aber das braucht natürlich, also da braucht es Kapazitäten und muss man irgendwie dann schauen, wie man das hinkriegt.
3: In Bezug auf deine zukünftigen Angestellten, aber auch auf deine Werte, hast du jetzt viel über Solidarität gesprochen. Und eine Sache, die dir ja auch wichtig ist, ist ein solidarisches Preisprinzip. Was hat es denn damit auf sich?
2: Also die Idee davon ist, dass das große Ziel quasi wäre, dass man ein bisschen die Wirtschaftlichkeit von Reparaturen quasi entkoppelt. Also dass auch Sachen repariert werden, wo es quasi sehr viel Geld kostet oder viel Geld kostet, aber sich halt trotzdem quasi lohnt eigentlich von der Sache. Aber natürlich gibt es sehr viele sehr günstige Räder, wo man dann quasi sagen könnte, okay, dann kaufe ich mir halt lieber irgendein relativ billiges Neurad, was aber natürlich ressourcenmäßig ein bisschen dann, ja, okay. Das wäre so das sehr große Ziel. Das ist natürlich also mit diesen Gutscheinen jetzt nicht ganz so gut zu erreichen, aber genau, ich habe mir dann gedacht, ich möchte eine möglichst niedrigschwellige Möglichkeit bieten, dass Leute, die gerade oder grundsätzlich irgendwie mehr finanzielle Mittel haben, dass die quasi einen Teil davon abgeben können. Das heißt, die können hier Gutscheine kaufen. Diese Gutscheine hängen an dieser Wand. Und dann können Leute, deren Reparatur irgendwie den Kostenrahmen, den sie haben, eigentlich übersteigt oder die, keine Ahnung, gerade eine riesige Rechnung hatten und jetzt nicht mehr so viel Geld für ihre Reparatur ausgeben können, dass die einfach dann davon profitieren können, dass andere gesagt haben, okay, hier hast du irgendwie diesen Gutschein. Mhm. Genau. Ich glaube, es braucht trotzdem Überwindung, das dann auch zu nutzen, aber bisher klappt es eigentlich ganz gut. Also, dass Leute die Gutscheine geben sowieso, mhm, aber auch, dass Leute die nutzen.
1: Richtig schön. Ich finde, das ist bei dir, das klingt zumindest so, das heißt, voll das gute Beispiel, wenn man merkt, boah, hier läuft irgendwie was schief und dann diesen Schritt in die Selbstständigkeit wagt, dann schon auch den eigenen Handlungsspielraum nutzen kann und sagen kann, hey, ich platziere jetzt hier meine Wertung, das ist wichtig. Und jetzt habe ich irgendwie meinen eigenen Laden und da hat man selbst dann auch irgendwie zumindest die Möglichkeit, das zu probieren, dass man ja das auch umsetzt.
2: Ja, yeah, I try.
3: Hast du das Gefühl, dass viele von den Menschen, die hier in deinen Laden kommen, auch so deine Vision teilen oder deine Idee, wie man das führen sollte, wie man solidarisch miteinander sein sollte?
2: Ich würde sagen, in Teilen schon auf jeden Fall. Also ich bekomme ganz unterschiedliches Feedback und also am Anfang vor allem habe ich schon auch gefragt, wie kommst du auf mich so? Und das war ganz bunt gemischt von, ich fand deine Website gut, ich fand deinen Datenschutz gut, okay, bis hin zu, ich ja, habe dieses Preismodell, das finde ich toll, irgendwie, ich finde es toll, dass irgendwie eine Frau eine Werkstatt führt, so, also das war sehr bunt gemischt, was die Leute gesagt haben und ja, würde ich sagen, also gerade dieses solidarische Preismodell, das stößt schon. Also kriege ich schon viel positive Rückmeldung, ja.
3: Es muss wahrscheinlich sehr bekräftigend sein, wenn man so das Gefühl kriegt, dass andere Leute ein sehr positives Feedback darauf haben, dass man selber versucht, was zu ändern.
2: Komplett. Ja, ich glaube sonst, ja, hätte ich nicht so eine gute Zeit, glaube ich. Also, weil es ist schon auch krass anstrengend und also auch zeitmäßig ist. Also schon auch viel. Mhm. Und dann ist das natürlich Balsam, wenn Leute kommen und sagen, ey, ich finde das so toll. Es ist also, ja.
1: Voll schön. Hast du schon ein Highlight vielleicht so aus den letzten Monaten? Irgendein Moment, der dir besonders in Erinnerung geblieben ist? So, boah, das hat voll Kraft gegeben oder das hat mal richtig gut getan?
2: Ganz viele, glaube ich. Mhm. Also tatsächlich ganz viele kleinere und auch größere Sachen. Ja, also ich kann mich gar nicht entscheiden. Aber ich würde sagen, also viel ist toll, dass die Leute so wirklich zum Teil, also manche Leute so fast schon verzweifelt kommen und so, ey, alle schicken mich weg. So, aber das ist doch ein gutes, also ist doch ein Rad, so ich kann doch damit fahren. Und dann, ja, finden wir da halt eine Lösung und dann fahren die da tatsächlich wieder damit so. Und so dieses, wow, endlich wird mir geholfen, das ist natürlich, und da gibt es viele Momente und das ist voll schön. Und ja, ich hatte ja diesen Zeitungsartikel und daraufhin kamen tatsächlich sehr viele Leute und auch viele, die meinten, dass sie als Frau in Werkstätten so schlechte Erfahrungen gemacht haben und die so dankbar waren, dass sie, dass ich ihnen da aus der Seele gesprochen hätte. Und das war natürlich schon auch, also einerseits voll schade und andererseits natürlich, wie schön, dass es also dass das die Leute erreicht und dass ja, da Leute auch zum Teil irgendwie da jetzt wieder Kraft draus ziehen. Und also eine Person meinte, sie fährt schon seit Jahren nicht mehr Fahrrad, aber jetzt hat sie wieder Lust. So, und dann denke ich mir, ey, das ist traumhaft.
1: Ja. Yeah.
2: So, ob das dann klappt, keine Ahnung. Aber allein schon, wenn diese Motivation dann da irgendwie wieder aufkommt, das ist ganz wunderbar.
1: Total cool, dass du die Leute da auch irgendwie so erreichst.
2: Ja, voll. Das ist richtig schön.
0: Wir machen nochmal ein kleines Musikpäuschen, bevor es in den dritten und letzten Abschnitt des Interviews geht. Viel Spaß mit Ist das so von Wir sind Helden.

0: Du hast es gerade zu den Rädern schon kurz gesagt, dass auch Menschen zu dir gekommen sind, die waren, boah, jede andere Werkstatt hat mich weggeschickt. Und das ist ja so ein Grundsatz, grundsätzlich ist hier jedes Rad willkommen. Was bedeutet das für dich? Also.
1: Also, dass jedes Rad, egal welche Marke, was es für eins, also was es für ein Modell ist, was es für eine Ausstattung hat, was auch immer, erstmal kommen kann und wir dann gemeinsam schauen, was ist los, lohnt sich das, also im Sinne von, ist das, also ist zum Beispiel der Rahmen noch ganz, also wenn ein Fahrrad der Rahmen gerissen ist, dann ist das eine sehr große Nummer, das zu reparieren. Zum Beispiel, oder ja, ist es das der Person wert? So, aber genau, das ist so quasi die Idee, erstmal jedes Rad mit einer Offenheit quasi anzunehmen und zu schauen, was steht an, was können wir machen. Ja, und eben nicht zu sagen, oh, das ist die falsche Marke oder was, du hast es nicht hier gekauft. Ich verkaufe ja auch nichts. Aber genau, nicht Räder kategorisch abzulehnen, weil sie irgendwo, keine Ahnung, aus dem Baumarkt sind oder so.
0: Wie läuft dann so ein klassischer Termin bei dir ab, wenn eine Person kommt mit einem kaputten Rad? Wie funktioniert das?
1: Also die Person kommt und dann hänge ich das Rad hier in diesen Montageständer und schaue mir an, was da so alles abgeht oder auch nicht. Und meistens kommen die Leute ja mit einem Problem und das lasse ich mir dann quasi erklären, stelle Rückfragen, versuche quasi einzugrenzen, okay, was genau ist da los? Manche Sachen sind dann, wenn ich das Rad hier habe, auch sehr offensichtlich, manche Sachen nicht so. Und dann versuche ich quasi mit dem Kunden, Kundin das zu erörtern, was zu machen ist. Und genau, jetzt gerade läuft es eigentlich so, weil ich die Termine im Voraus rausgebe, dass wir das quasi gemeinsam anschauen. Ich schaue, muss ich Teile bestellen, ja, nein. Und genau, manche Sachen kann man dann direkt hier lassen, das ist vor allem eher kleinere Sachen, wo ich die Ersatzteile auch da habe, also sehr häufige Sachen, ein Platten, ein Schaltzug oder so. Und wenn das aber größere Sachen sind, dann genau, machen wir einen Termin aus und dann können die Leute das Rad quasi nochmal bringen und die grundsätzliche Idee ist, dass es morgens gebracht wird und nachmittags wieder abgeholt
0: Oh
1: werden kann.
0: wow.
1: Genau.
0: Okay, also ziemlich flott.
1: Ziemlich flott, aber eben dadurch, dass ich diesen Vorlauf habe, wenn ich Teile bestellen muss, dann habe ich auch die Möglichkeit, das zu machen. So, genau. Das ist so die Idee.
0: Was würdest du sagen, sind aktuell die größten Herausforderungen für dich? Vielleicht auch gerade so als Person, die neu jetzt in der Selbstständigkeit ist, die gerade frisch ein paar Monate die eigene Werkstatt hat.
1: Also ich würde sagen, es sind zwei Sachen. Zum einen, was so Hands-on-Arbeit angeht, dass es manchmal schon einfach geschickt ist, eine dritte Hand zu haben quasi oder eine zweite Person einfach, die auch nochmal drauf guckt, weil, also genau, so Erfahrungsaustausch ist super wichtig und voll die Goldgrube. Weil manche Sachen, da steht man dann echt so, wie heißt das, wie der Ochs vom Berg und denkt sich so, ey, was ist hier los? Und dann kommt jemand anderes, der die das halt irgendwie schon mal gemacht hat und das, ah ja, nee, hatte ich auch mal, guck mal da. Und dann ist man so, ach, ja, klar. Das ist gerade schon immer mal wieder eine Herausforderung. Und es ist ja auch schön, einfach mit Leuten zusammenzuarbeiten. Und die andere Herausforderung ist, würde ich sagen, so das ganze Bürokratische, also mit irgendwie Bestellungen und dann wird da was nicht geliefert und dann, also gibt es ja verschiedene LieferantInnen, wo man sich registrieren kann und dann haben die da natürlich verschiedene also Prozesse, wie sie da das machen und dann wollen die das und die wollen das und da so irgendwie eine gute Waage zu halten zwischen, okay, ich muss ja irgendwie schrauben und ich muss aber auch, genau, also Lieferungen, Bestellungen, die ganze EDV, irgendwie Mails beantworten, was weiß ich. Dann hatte ich sehr lange Probleme mit meinem Kartenlesegerät, was alles nicht funktionieren wollte. Und also so lauter so Sachen, die sehr viel Zeit und Nerven fressen, mhm, und das sieht kein, also sieht niemand. So. Also muss ja auch niemand sehen, aber es ist natürlich so ein bisschen so, ey, das fordert mich schon sehr, mhm, und das ist so, ja, genau das, was ich ja so toll finde, ist es halt nicht. Ich sehe am Ende vom Tag nicht, was ich erreicht habe.
0: Ja.
1: Gut, ich sehe, okay, es sind weniger Mails zu beantworten. aber jetzt mittlerweile funktioniert die Kartenzahlung, das heißt, jetzt sehe ich es auch. Aber ja, da irgendwie so diesen ganzen Überbau, der dann dahinter steckt, ja natürlich, um das alles in die Regel zu bekommen, finde ich, ist schon eine Herausforderung. Und das sich gut einzuteilen, weil ich ja schon auch den Anspruch habe, nicht so viel Überstunden zu machen.
0: Ja.
1: Genau. Deswegen, ja, große Herausforderung.
0: Ich glaube, gerade das mit der Work-Life-Balance hört man ja zumindest auch oft von Selbstständigen, dass, mhm, es nochmal anders ist,
1: ja,
0: wenn man voll die Verantwortung trägt, mhm, für sich selbst dann oder dann potenziell auch für Angestellte. Ja, total spannend. Aber sicherlich auch irgendwie ein Prozess, wo man so ein bisschen reinkommen muss.
1: Voll, ja. Also ich würde auch sagen, das klappt mal weniger gut und mal sehr gut mit der Work-Life-Balance. Und ich finde es aber total faszinierend, weil ich habe davor, habe ich 32 Stunden gearbeitet und war so richtig, also richtig durch immer. Mhm. Und jetzt fällt es mir halt gar nicht so schwer, also grundsätzlich 40 Stunden zu arbeiten und manchmal halt mehr, weil halt die Gegebenheiten drumherum nicht so sind, dass es mir so schwer fällt. Mhm. So, und das finde ich sehr beeindruckend, also was das für einen Unterschied macht, wie wohl man sich fühlt am Arbeitsplatz und ja, auch wie viel Energie ich dann danach noch habe. So, also ich gehe nicht heim und bin und kriege gar nichts mehr hin, so, was davor zum Teil, also im Angestelltenverhältnis zum Teil schon so war und extrem schlechte Laune daheim hatte und so. Mhm. Und das ist eigentlich nicht der Fall gerade.
0: Das klingt richtig gut.
1: Ja.
0: Was sind denn vielleicht noch so deine Ziele und Wünsche für die nächste Zeit oder für alles, was so auf dich zukommt? Sei es jetzt in den nächsten Wochen, sei es aber auch weitergedacht.
1: Also, ich hoffe, dass es weiterhin gut läuft. Ich hoffe, dass ich weiterhin gute Arbeit leiste. Dass sich Prozesse mehr und mehr einspielen und dadurch auch, ja, weniger extra Arbeit quasi gemacht werden muss. Ich hoffe, dass ich eine gute Arbeitgeberin werde. Mhm. Und dann bin ich extrem gespannt einfach auf das Jahresende, wenn, also was dann Phase ist, so, also wie sich das alles entwickelt und ja.
0: Hast du schon konkrete Pläne, wie es weitergehen soll? Also was wir jetzt schon gehört haben, ist, dass du eine angestellte Person dazu bekommst, mhm, im November, richtig? Mhm. Und dann, dass du vielleicht ausbilden willst, mhm, ab nächstem Jahr. Das sind ja schon mal zwei große Dinge, die sich irgendwie verändern. Mhm. Gibt es noch mehr Dinge, die irgendwie auf der Agenda stehen? Oder sind das gerade so die Dinge, die vor allem Vorbereitung brauchen und irgendwie, wo man sich so ein bisschen drauf einstellen muss?
1: Ja, sind vor allem die Dinge. Also es gibt schon auch noch so ein paar Sachen, die wirken gerade sehr groß, aber sind es eigentlich nicht. Also ich muss mein Mailprogramm umändern und so, aber es ist so...
0: Ja,
1: ja, nee, ich würde sagen, das sind schon die großen Dinge und ja, dann hier will ich noch so ein bisschen das noch ein bisschen aufhübschen, aber sonst, ja, und den Keller muss ich aufräumen, aber sonst, ja, nee, würde ich sagen, ist vor allem diese strukturellen Sachen, die großen, die da anstehen, ja. Mhm.
0: Fühlst du dich bis jetzt wohl?
1: Ja, komplett.
0: Das war ein sehr entschiedenes Ja.
1: Ja, nee, voll. Also die allermeiste Zeit, ja.
0: Voll gut. Und dann vielleicht jetzt noch so ganz zum Schluss. Wie kann man dich denn am besten unterstützen? Im Moment, wenn man das gerade hört und denkt, boah, ja.
1: Ach, also mir natürlich irgendwie Aufträge geben, wobei ich schon relativ lange Wartezeit gerade habe. Aber wenn es nicht so die akuten Sachen sind, dann sehr gerne die Aufträge geben. Und ich glaube, so Sichtbarkeit an sich ist immer gut. Also irgendwie im Internet. Und ja. Ich kann es gar nicht so genau sagen. Mhm. Also.
0: Ja. Ich glaube, das ist doch auch erstmal ein gutes Zeichen, wenn du zumindest gar nicht das Gefühl hast, du brauchst jetzt so aktiv ganz viel Unterstützung, damit du dich irgendwie gut damit fühlst und dass irgendwie das Gefühl läuft, die Leute sind da, geben positives Feedback, es wird gut angenommen, du fühlst dich wohl.
1: Voll, ja. Ja.
0: Ich finde, als wäre es auch eine runde Sache. Passt ja hier gut zum Namen.
2: Und damit sind wir wieder zurück im Studio. Ich hoffe, ihr fandet das Interview genauso spannend wie Luisa und ich. Ich finde, es war sehr inspirierend, dass auch viele andere Menschen in verschiedenen Branchen versuchen, die Dinge umzukrempeln zu einer schöneren Weise. Damit sind wir aber mit dem Lokalmagazin für heute fertig. Ich hoffe, euch hat es gefallen.
3: Genau, wir wollen uns auch nochmal ganz herzlich bei Conny für das Interview bedanken, dass sie sich die Zeit genommen hat, mit uns zu reden und uns die Sachen, beziehungsweise Carlos und Luisa die Sachen zu erzählen. War auf jeden Fall sehr spannend. Ich habe das Interview gerade auch zum ersten Mal gehört. Genau.
2: Und bevor wir aufhören, haben wir noch zwei schöne Songs für euch. Einfach so von Mine und Gielura Becker und Insomnia von Faithless. Wir wünschen euch noch eine wunderschöne Woche und bis bald.
3: Tschüss.

0: Einen wunderschönen guten Abend.
1: Uma boa noite para vocês aí, estão aqui com mais uma onda brasileira aqui do Estúdio Tubing.
0: Uma onda tropical nessa noite tropical. Tá muito quente, hein, Luiz?
1: Also, wir haben möglicherweise die letzte tropische also Nacht heute. Da ist es warmer, ist es schön im Studio, wenigstens so. Und heute, wir haben die, ja, die, unsere, aus
0: Rio direkt Renata und Luis heute am Mikrofon.
1: Und jetzt schon gleich los mit der Musik aus Nordostbrasilien, aus Bahia System.

0: Sou brasileiro.
1: Ja, wir sind wirklich auf 96,6 Megahertz.
2: Wüste Welle mit euch heute Abend, nur MPB.
1: Ja, was sagst du von dieser tropischen
2: Heiß, Luis. Es heiß. Gibt nur ein Wort. Heiß.
1: Heiß, heiß, heiß.
2: Man kann sich vorstellen, fast wie in Brasilien. Wenn man dann das Wetter hat und dann die schöne Musik, dann könnte man sich echt so, oder Luis, wie siehst du das, vorstellen?
1: Ja, auf jeden Fall.
2: Ich bin in Copacabana, ich höre Musik, ich lasse einfach die Wellen kommen.
1: Ja, also die Wellen den Copacabana oder die Wüstewelle. Also Copacabana, das ist auch keine...
2: Die Wüstewelle Onda Tropical, com música muito gostosa para se ouvir nessa noite de terça-feira, 30 graus. Nós, no 8 de setembro...
1: ontem foi 7 de setembro, né?
2: Sim.
1: E aí o pessoal festejou muito aí, né? A política tá rolando legal lá.
2: É, pré-eleição, né? O bicho tá comendo.
1: Ah, so. Also gestern Brasília war Nationalfeiertag.
2: Unabhängigkeitstag.
1: Ja, also der jetzige Präsident hat bestätigt, da er will, dass Brasilien weiter unabhängig bleibt. Das ist immer noch ein Thema von ihm. Diese Wahl.

0: Wasser.
1: Wow, das war sehr schön, oder Luis?
0: Ja, das ist das ganze alte aus der 70er
1: Jahre. Ja, Tropicália, ne?
0: Ja.
1: Das war Triste Bahia, traurige Bahia, ist ein Bundesstaat. Und
0: ja, ja, das Thema nicht nur wegen des Wetters, also Tropicália, aber das ist in Brasilien, also in der musikalischen Bewegung aus den 70er.
1: 60er eigentlich, ja, oder?
0: 60er,
1: in
0: 70er.
1: Mitte, Ende 60er,
0: ja,
1: ne?
0: Ja.
1: Genau. Es war so gegen Bossa Nova, ne?
0: Ja.
1: Also nach Bossa Nova dann kam.
0: Ja, das gab es die Gruppe Mutantes und viele andere. Das ist eine sehr, sehr wichtige ja, Bewegung damals. Also das ist so
1: politische Texte, genau, exakt, ja.
0: Ja.
1: Aber wir haben heute Abend von alles ein bisschen, nein, von alles ein bisschen ist übertrieben.
0: Ja, eine Stunde, aber kein Problem.
1: Genau, und brasilianische Musik ist so groß, ist so breit gefächert, dass also zu sagen, von allem ein bisschen, geht nicht, oder?
0: Nee.
1: Nicht für eine Stunde.
0: Nee. Oh, und jetzt ist, wir haben die...
1: Marie Freusch,
0: ja,
1: ist eine junge Musikerin und hat auch eine sehr schöne Stimme. Und das ist ein schönes Lied, finde ich, oder? So eine schöne Ballade, kann man tanzen, hört man das gern. Also schöne Texte, ja.
0: Und danach geht es schon los. Also das wäre schon wieder 40 Grad bei uns hier.
1: Ah ja, mit Fernando Abreu.
0: Ja, also jetzt mal langsam und dann geht's los.

0: Ist der Bouchardekäse.
1: Oh, Luis, du fragst mich Sachen, ey. Nee, das weiß ich nicht.
0: Also diese kann man schlecht übersetzen.
1: Ja, also ich wusste nicht. Also wenn man irgendwas nicht ernst nimmt und sich lustig noch macht.
0: Also das heißt Debochade.
1: Drüber lustig machen, ja. Debochade. Ja, genau. Oder? Ja. Aber ja. Das richtige Wort weiß ich nicht. Das kann ich nicht übersetzen.
0: Ja, das ist, glaube ich, das schwerer zu...
1: Okay. Apadroeira ist dann der Heilige, oder? Ja. Oder die Heilige, in dem Fall Apadroeira, die Heilige, ne?
0: Ja, da bin ich das auf keinen Fall. Also, die Renate hat mir ein paar Titel hier ausgesucht und also, was komme ich jetzt? Also ich frage, ja.
1: Ja, es geht weiter. Es geht mit Preta Gil. Ja, auch ein schönes Stück, Sinais de Fogo und Emilio Santiago. Und dann habe ich noch was von Mari Frost, auch ein sehr schönes Lied. Ja, und dann...
0: Petra Gil? No, Petra.
1: Hast du dich ja auch versprochen.
0: Also Preta Gil.
1: Preta Gil, genau.
0: Ist die Tochter?
1: Von Gilberto Gil.
0: Ja, und der war schon ein paar Mal in Tübingen früher.
1: Ja.
0: Und er war sogar der Kulturminister. Und so weiter. Also, jetzt Preta Gil.

0: Ja, das war jetzt schön, oder Luis?
1: Ja, das war Samba-Musik.
2: Ja, Alcione, Emilio Santiago, ja. Preta Gil.
1: Ja, ganz schön.
2: Also wir gehen richtig Richtung Carioca, Rio de Janeiro. Obwohl Alcione ist ja auch nicht. Alcione ist Nordosten. Kommst du aus dem Nordosten?
1: Ja.
2: Aber alles Samba.
1: Ja, musikalisch ist es einfach so. Obwohl das Samba kommt auch aus Nordost eigentlich.
2: Ja, das stimmt ursprünglich. Gell?
1: Ursprünglich aus Bahia. Ja.
2: Aber das, was jetzt im Hintergrund läuft, das ist auch sehr schön. Das ist ja Ricardo Silveira, kannte ich nicht, hat Luis mir vorgestellt.
1: Ja.
2: Das sind bekannte Lieder.
1: Also das ist die Renata. Also, ja. Oh nee, der ist ein Jazz-Gitarrist, aber der macht das auch verschiedene mit der MPB, also brasilianische Popularmusik. Und natürlich auch ein bisschen Pop, ja, teilweise ganz tolle Lieder. Ja, wirklich.
2: Ja, das ist schön. Ja. Aber wir bleiben nicht bei dem Rhythmus, wir gehen dann wieder weiter zu unserem tropikalische Nächte, heiße Nächte.
1: Ja.
2: Und machen weiter mit Mari Frost.
1: Ja.
2: Und Clara Nunes mit Feira do Mangaio. Ist auch ein sehr schönes Lied.
1: Olha, para vocês aí, agora vamos falar um pouquinho de português, né? A Renata aqui entrou aqui, tá quente isso aqui.
2: Essa sauna.
1: Vamos lá.

0: Jorge Versilio.
1: Ja.
0: Luisa Kirchhoff-Gitarre mit seiner Luftgitarre.
1: Ja, genau. Ja, das brauchen wir Luft hier, weil das ist ein bisschen. Wie viel Grad jetzt gerade hier im Studio?
0: 28,9.
1: Ja, das geht noch, kommt. Also.
0: Ja.
1: Aber passt schon dazu, ne?
0: Ja. Zu unserem Lieder, ja, es passt dazu.
1: Und wir haben noch knapp genau 4 Minuten und wir haben noch Musik.
0: Ja, Guilherme Arantes, Ricardo Silveira, Lulu Santos. Also jetzt geht eine andere Richtung. Wir verlassen ein bisschen dieses Samba, obwohl es Jorge Versilio war ja kein Samba. Und mehr so Pop, Rock.
1: Also mir gefällt der nächste Titel so, das heißt auf Portugiesisch Tudo Bem.
0: Alles gut?
1: Ja, und das ist schon sehr friedlich und schon...
0: Und cheia de charme, Luiz. Wie übersetzt du das? Habe ich es.
1: Also voll...
0: Mit Charme.
1: Mit Charme, ja.
0: Okay.
1: Das ist gar nicht so schlecht.
0: Auch nicht schlecht, von Guilherme Arantes. Ja, wir verabschieden uns. Leider, gell? Aber nächsten Montag schon ist Wiederholung, gell, Luiz?
1: Ja, da gibt es eine Wiederholung. Ach so, live ist nur dienstagsabends. Und heute war die Renate.
0: Und Luisa Mikrofon.
1: Ja. Und bis bald.
0: Ja, bis nächste Woche.
1: E agora tudo bem para vocês esse título para terminar o programa. Sempre bom quando termina bem, começou bem.
0: Terminou bem. Alles gut.
1: Até a próxima.
0: Ende gut, alles gut, oder Luiz?
1: Genau.
0: Also, na dann. Da kann nichts mehr schief gehen.
1: Ciao.

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Hey, was geht? Hallo, schönen guten Abend und herzlich willkommen zur Monstrosity Radio Show, eurer Fachsendung für Hardcore-Punk und andere Scheußlichkeiten. Mit der Nummer 181 zu hören gibt's diese Sendung alle 4 Wochen dienstags 18 bis 19 Uhr bei der Wüstenwelle und am darauffolgenden Mittwoch 22 bis 23 Uhr auf Punkrockers Radio. Wir haben den 15. September 2026 und das hier ist die Nummer 181 und wir haben zum Einstieg gehört eine Band aus Helsinki, das ist, wenn ich richtig informiert bin, in Finnland und die Band heißt Koti Tuhoa. Und der Song, den wir gerade gehört haben, hieß Valmistaudu Sotaan. Das war Finnisch vielleicht, keine Ahnung. Aber ich habe es zumindest mal versucht. Er ist von einer gleichnamigen Platte, die dieses Jahr noch erscheinen wird auf La Vida S und Moose Records. Und da freue ich mich schon drauf. Das ziemlich ab. Das wird dann ihr drittes Album sein von dieser Band aus Helsinki. Wie bereits gesagt. Als nächstes gibt es eine Band auf die Ohren, die heißen Glow. Sie kommen aus Köln und sie sind Teil einer Szene, wie ich jetzt gelernt habe, die nennt sich Rhineline Hardcore. Rhineline Hardcore bedeutet, ist so eine Szene, die sich so zusammengeschlossen hat, lauter junge Leute, die so Hardcore machen, relativ klassisch, wie ihr gleich hören werdet, und sich quasi entlang des Rheins in so einer DIY, in so einem DIY-Zusammenschluss irgendwie zusammengeschlossen haben. Düsseldorf, Köln, Bonn, Frankfurt, alles, was halt so am Rhein liegt. Finde ich ganz sympathisch, dass es heute noch junge Leute gibt, die sowas tun. Eine der ganz verschiedene Bands gibt es da und Orte, die Oettinger Villa und so weiter und so fort, das Jutz Mannheim, sind da irgendwie weiterer Teil dieser Szene. Und eben jetzt auch diese Band Glow, wie gesagt, heißen sie. Sie kommen aus Köln und sie haben 2026 eine EP rausgebracht, was ihre zweite EP ist. Die heißt Between What's Torn Apart. Und davon spielen wir jetzt zwei Songs. Der erste Song heißt Stupid Man Suit und der zweite Song heißt Better Off Beheaded. Das ist die Band Glow aus Köln.

Ja, soweit der Rheinlein Hardcore von der Band Glow aus Köln. Ja, Between What's Torn Apart heißt ihre Platte oder ihre EP, die sie rausgebracht haben 2026. Wir machen weiter mit etwas anderem, sich anders anhörenden. Und zwar habe ich jetzt eine Band aufliegen, die kommen aus Warschau in Polen. Es ist eine Band, die heißt Obscure Sphinx. Und was die machen, ist so eine Art Post-Metal. Kram, lange Songs, viele Metal-Teile und so weiter und so fort. Ihr werdet es ja gleich hören. Ich finde es eigentlich ganz cool. Sehr, wie sagt man da, sehr kompetent ist es gemacht. Es gibt auch eine EP, die diese Band rausgebracht hat. Auf der gibt es drei Songs zu hören. Die heißt Emovia und die haben sie 2025 rausgebracht. Und wir hören uns mal zwei Songs davon, von diesen drei an. Der erste Song heißt Scarcity Hunter und der zweite Song heißt As I Stood Upon the Shore. Also Shore, die Küste, als ich an der Küste stand. Sozusagen. Das hier ist die Band Obscure Sphinx aus Polen, nämlich aus Warschau. Viel Spaß.

Yep, soweit die Band Obscure Sphinx aus Warschau. Ganz geil eigentlich, finde ich. Die EP, die sie rausgebracht haben, heißt Emovir. Und es gibt auch noch alle möglichen anderen Releases. Die Band ist schon seit einer ganzen Weile irgendwie am Start. 5 Alben haben sie schon rausgebracht, irgendwie seit 2011, seit es sie gibt. Und ja, das finde ich sehr gut. So, Kinder, jetzt mal zu was ganz anderem. Wenn ihr diese Sendung regelmäßig hört, dann wisst ihr vielleicht, dass ich euch ab und zu auch mal Dinge vorstelle hier musikalisch, die so gar nicht an das Sendungskonzept passen. Was daran liegt, dass es jede Menge geile andere coole Musik gibt. Und das mache ich, habe ich in letzter Zeit ziemlich wenig gemacht. Dafür möchte ich mich entschuldigen, aber wir nehmen das jetzt wieder auf. Ich habe jetzt hier ein Album einer Band aufliegen, die heißen Ill Considered. Sie kommen aus dem UK. Und Ill Considered ist eine Band, die aus dieser UK-Jazz-Szene kommt, irgendwo auch so Leute wie Moses Boyd und so diese ganzen, also es ist gerade eine Szene, die ziemlich in ist mit ziemlich, wie sagt man da, aktiven jungen Leuten, die so das avantgardistischen, experimentellen Jazz spielen. Und Ill Considered gehören da dazu. Sie haben sich 2017 gegründet. Und das Besondere an dieser Band ist, dass sie vollständig improvisierte Musik machen. Dementsprechend haben sie auch schon, sie haben 2020 angefangen, Alben zu veröffentlichen und haben, also veröffentlichen teilweise mehrere Alben pro Jahr, weil sie die Sachen einfach so, wie sie sie quasi dahin jammen oder aufnehmen, einfach aufnehmen, auf Vinyl pressen und dann auch in DIY-Manier rausbringen. Das heißt, das Album, was jetzt hier aufliegt, ist tatsächlich ihr 15. Aber ich muss gerade mal kurz nochmal zählen. Nein, das ist sogar ihr 17. Seit 2020 haben sie also jetzt ihr 17. Album rausgebracht, das heißt Balm. Und ja, ich finde das sehr gut. Man muss sich wirklich aufmerksam hinsetzen und zuhören, was diese Band da macht. Aber ich finde es ziemlich cool. Und ich finde auch diese ganze Ethik, irgendwie zu sagen, okay, wir nehmen die Sachen selber auf, wir pressen sie auf Platte und dann vertreiben wir sie selber, wir bringen alles selber raus. Das ist halt DIY, nur halt in einer anderen Musikszene. Das kann ich nur unterstützen. Deswegen spiele ich euch zwei Songs, auch wieder recht lange Songs, wie gerade eben von Obscure Sphinx auch. Der eine geht 5 Minuten 40, der andere 6 Minuten 20. Da könnt ihr eintauchen, aber wie das immer so ist oder oft so ist bei solcher Musik, eigentlich muss man sich das ganze Album anhören. Also das sei euch hier ans Herz gelegt. Ich gebe euch einen kleinen Einblick mit zwei Songs. Der erste Song heißt Kana Sutra und der zweite Song heißt Satori. Hier ist die Band Ill Considered aus dem Vereinigten Königreich.

Ja, soweit. Die Band Ill Considered aus dem Vereinigten Königreich. Das Album heißt Balm und der Song, den ihr gerade gehört habt, der hieß Satori. Ja, ich hoffe, ihr fandet es nicht allzu schlimm. Ich find's ziemlich coole Musik, wo man sich so ein bisschen so reinfallen lassen kann. Und wie gesagt, von Ill Considered gibt es ziemlich viel nachzuhören. Weil sie doch sehr aktiv sind. Ich glaube, live ist das auch ziemlich cool. Genau, jetzt würde ich euch mal wieder so ein bisschen aufschrecken wollen. Es liegt jetzt eine Band auf aus Las Vegas, die heißt Spring Breeding. Und es gibt eine neue Platte von ihnen, die heißt Backflip Soundtrack. Die ist vor ganz, ganz kurzem erst erschienen. Und das ist ihre dritte LP. Und was es da zu hören gibt, ist so abgedrehter Synth-Punk. Ich weiß gar nicht, ob das ist, was man heutzutage Eggpunk nennt. Auch eine Genrebezeichnung, die mir bis vor kurzem noch völlig neu war. Von daher weiß ich auch noch nicht so richtig, was so dazugehört. Auf jeden Fall, ziemlich abgefahrenes Zeug macht diese Band hier, Spring Breeding. Backflip Soundtrack heißt die Platte und wir hören uns zwei Songs an. Der erste Song heißt Gargantuan und der zweite Song heißt, wie die Platte, Backflip Soundtrack. Das hier ist die Band Spring Breeding. Viel Spaß!

Ja, spontan noch ein dritter Song war das. Hold On At The Mall von der Band Spring Breeding. Ja, man braucht gute Nerven, um sich diese Platte ganz durchzuhören. Aber ich finde, es macht sehr viel Spaß, sich anzuhören, was die da so aus ihren Hirnen rausquetschen. Sehr schön, sehr schön. Backflip Soundtrack heißt die Platte. Zieht sie euch rein. Ja, von der nächsten Band habe ich auch drei Songs rausgesucht, aber weil die auch so kurz sind, Spring Breeding war ja auch recht kurz pro Song, keiner länger als 2 Minuten, so ist das bei der nächsten Band hier auch. Es ist eine Band, die heißen Fairy Tale, sie kommen aus New York und sie haben ihr erstes Album rausgebracht mit dem Namen Shooting Star, allerdings schon 2023 auf Toxic State Records. Und das geht ganz schön ab, finde ich. Deswegen gar nicht lange rumlabern. Ab dafür. Die Songs heißen Submerged in Water, Shooting Star und Bluer Skies. Das heißt die Band Fairy Tale. Und sie kommen aus New York. Achtung, festhalten, go.

Yep. Stopp. Yep. Das war die Band Fairy Tale aus New York City. Von ihrer Platte Shooting Star war das der Song Bluer Skies. Und wir sind auch schon am Ende für dieses Mal. Ihr habt gehört, die Monstrosity Radio Show, die Fachsendung für Hardcore Punk und andere Scheußlichkeiten in der Ausgabe Nummer 181. Falls ihr mehr über diese Sendung wissen wollt, geht auf den Blog monstrosity.wordpress.com. Da gibt es alles bisherige zu hören und

2025, also letztes Jahr schon, auf dem Label Disky Souterrainei erschienen. Und wir hören uns jetzt, ich gucke mal kurz auf die Uhr. Ja, wir hören uns noch einen Song auf jeden Fall an und dann schauen wir mal, wie das so weitergeht. Der Song von der Platte Laughter, er heißt Laughter Us Us und es ist die Band Alpaca aus Italien. Mal gucken, wo er ist. Hier ist er. Viel Spaß. Wir hören uns in 4 Wochen wieder. Bis dahin, gehabt euch wohl, dass mir keine Klagen kommen und bis dann. Ciao, ciao, ciao.

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0: Einen wunderschönen guten Morgen, liebe Zuhörer der Wüstenwelle. Hier ist Radio Antimilitarista, der Pablo im Studio, heute live am 5. August, wenn bei euch Mittwochmorgen ist, sonst ist wahrscheinlich irgendeine der Wiederholungen. Und was steht heute an? Nun, sofort kann ich euch nochmal einladen zu unserer Feierlichkeit, denn das Radio Antimilitarista, also diese Sendung, ist die Sendung der Informationsstelle Militarisierung. Die wird 30 Jahre alt dieses Jahr und dieses Wochenende ist die Feierlichkeit dazu. Außerdem hören wir uns jetzt gleich einen kleinen Ausschnitt der Rede von Navid Kermani an die Rekruten, die Neuen der Bundeswehr an. Das war interessant, ja. Vielleicht machen wir das auch danach. Und dann hätte ich noch exklusiv für euch ein Interview mit einer Aktivistin der International Solidarity Movement, die Menschenrechtsbeobachter nach Palästina, in die Westbank schicken, die dort mit den Familien leben, die von den rechtsradikalen Siedlern und der unterstützt von der Armee der rechtsradikalen Regierung Israels bedroht sind. Und das wären so die zwei Programmpunkte. Dann gibt es natürlich ganz viel Musik. Da habt ihr sicher das eine oder andere auch schon gehört bei uns in den Sendungen. Leider müssen wir bei Radio Antimilitarista zurzeit sehr oft über Palästina und den Genozid und Waffenlieferungen, die Unterstützung der deutschen Regierung, die Mitschuld der deutschen Regierung am Genozid sprechen. Und somit habe ich jetzt aus unserer Radio Antimilitarista Playlist eine lange Free Palestine Playlist zusammengesucht. Und damit fangen wir jetzt auch als erstes mal mit einem Lied an. Und dann steigen wir da in diesen Bereich ein. Deswegen hören wir erstmal My Nakba Birthday von Mohammed El Kurd und Clarissa Bita. Viel Spaß damit. Ach ja, und sorry, der Ventilator, den hört man wohl sicherlich im Hintergrund. Schreibt mir, ruft im Studio an, wenn es zu schlimm ist, aber ich glaube, lieber ein bisschen Rauschen im Hintergrund als diese Hitze hier im Studio ganz ohne Ventilator. Ich hoffe, ihr verzeiht mir dafür. Hört man den ja jetzt bei der Musik nicht. Somit viel Spaß mit My Nakba Birthday.
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2: Starker Track von Sora und TSL. Palestine Will Be Free heißt er. Was eine Überraschung. Wir haben jetzt das Interview fertig gehört von der Palestine Solidarity Movement. Ich wollte einfach nochmal so ein bisschen, International Solidarity Movement heißt es, nochmal darauf hinweisen, in welchem Kontext das jetzt gerade geschieht. Und natürlich ist dieses Interview schon im Juni geführt worden. Jetzt im Juli ist es soweit, dass Israel über 70% des Gazastreifens besetzt hat. Als der Waffenstillstand war, hatte es 50% besetzt und behauptet, naja, Waffenstillstand, nein, es hat es immer weiter zugezogen. Und die Menschen leben auf immer engerem Raum in Ruinen natürlich. Parallel dazu im Westjordanland gibt es eine Militäroffensive auf Nablus, nachdem in einem Dorf dort in der Nähe Siedler geschützt von der Armee in ein Dorf eingedrungen sind. Es kam zu einem Handgemenge, auch weil ein Siedler eine Waffe dabei hatte, die ihm die Dorfbewohner abgenommen haben. Und dann hat die Armee Feuer eröffnet. Eine Woche vorher wurde ein Haus von einem Journalisten angezündet und die israelische Regierung hat angekündigt, auch Ende Juli weitere 400 Milliarden in den illegalen Siedlungsbau im Westjordanland zu stecken. Parallel dazu hat unser Außenminister Wadefuhl blockiert in Brüssel mit wenigen anderen, dass Sanktionen gegen Israel nur gegen Produkte aus dem Westjordanland, aus dem illegalen besetzten Westjordanland, Produkte aus den illegalen Siedlungen, die sollen so gekennzeichnet werden und teilweise sanktioniert werden. Und das möchte Wadefuhl nicht. Er möchte lieber in Dialog mit der israelischen Regierung bleiben, diese rechtsextreme Regierung, die diese illegalen Aktivitäten immer weiter vorantreibt. Und Unterstützung bekommt er von seinen Parteikollegen aus der CDU und aus den CDU-geführten Bundesländern, die das Leugnung des Existenzrechts Israels und mit bis zu 5 Jahre Knast unter Strafe stellen wollen. Der wissenschaftliche Dienst des Bundestags sagt, schätzt es ein, dass es verfassungswidrig wäre. Es ist Symbolpolitik, die zeigen sollen, nein, man darf nicht sagen zum Beispiel, dass wäre das nicht viel sinnvoller, dass die Menschen dort alle in einem Staat zusammen in Frieden zusammenleben. Nein, das wäre eine Leugnung des Existenzrecht des jüdischen Staats. Also der muss, das darf nicht sein, sozusagen, das ist Ethnonationalismus. Das wäre wie, wenn bei uns die Leute sagen, nee, also es muss eine biodeutschen Mehrheit geben. Genau. So viel sei auch gesagt. Wir sind natürlich nicht nur gegen den fucking Genozid in Gaza und in der Westbank, sondern auch gegen den Krieg im Iran, aber auch den Genozid im Sudan oder man könnte auch sagen im Kongo nach dem geht es ähnlich zu, aber es sind dieselben Machtstrukturen, die das machen. Kürzlich wurde zum Beispiel herausgefunden von Reuters, dass eine US-Firma eines ehemaligen Spezialkräfte-Soldaten der US Army und natürlich schon lange klar, dass USAs und Israels engster Verbündeter in der Golfregion, die Vereinigten Arabischen Emirate, die finanzieren die genozidalen Rapid Support Forces im Sudan, die dort mehrere Massaker mit Zehntausenden Zivilisten verübt haben. Die USA unterstützen auch Ruanda, die M23 im Kongo unterstützen und dort Rohstoffe klauen vom Kongo, die über Ruanda verkauft werden. Die EU hat auch so ein neues Rohstoffabkommen mit Ruanda geschlossen, die genau diese Rohstoffe, die es in Ruanda gar nicht gibt, aber im Kongo beinhaltet. Also wir wissen, wir gehören zu den Übeltätern. Israel, USA, EU ist eine Achse, die auf dem afrikanischen Kontinent in Westasien für Genozid sorgt. Und jetzt hören wir noch eine Rede des Schriftstellers Navid Kermani. Der durfte bei der Schwörung der neuen Rekruten sprechen und hat sehr klare Worte gefunden. Wir hören den Ausschnitt, den Martin Sonneborn auf Sagen, was ist, veröffentlicht hat.

0: Sollte eine künftige Bundesregierung Sie in einen Krieg führen wollen, der so offenkundig völkerrechtswidrig und auch politisch desaströs ist wie der jüngste Krieg der Vereinigten Staaten und Israels gegen Iran, dann wird es Ihre Pflicht sein, den Befehl zu verweigern. Aber die Drohung, eine gesamte Zivilisation auszulöschen, oder der erklärte Angriff auf die zivile Infrastruktur eines Landes sind ein so offenkundiges Unrecht, dass man weder Jurist sein noch das eigene Gewissen befragen muss, um es zu erkennen. Und die zentrale Lehre, die nicht nur Deutschland, sondern die Menschheit aus den Verbrechen des Zweiten Weltkriegs und der Shoah gezogen hat, ist die Herrschaft des Rechts. Wenn ausgerechnet die Bundesregierung sich damit hervortut, das Völkerrecht für nachrangig zu erklären, oder ausgerechnet ein deutscher Bundeskanzler als einziger westlicher Staatsführer die Drohung des amerikanischen Präsidenten verteidigt, eine gesamte Zivilisation auszulöschen, ist das nicht nur für unser Ansehen verheerend, auf das wir als Exportnation angewiesen sind, nicht zuletzt ökonomisch. Nein, die Relativierung des Völkerrechts von höchster Stelle ist auch ein fatales Signal für unsere Demokratie. Denn wenn die Herrschaft des Rechts in unseren Außenbeziehungen erodiert, wird es nicht lange dauern, bis sie auch im Innern verächtlich gemacht wird.
1: Das war Navid Kermani, der sprechen durfte bei der Einschwörungszeremonie der Rekruten und sehr klare Worte gefunden hat, auch sie aufgerufen hat, zu verweigern, falls eine Regierung wie unser Merz sie in einen völkerrechtswidrigen Krieg schickt. Super, super Sache. Wir sind fast am Ende der Sendung. Kurz darf ich nochmal darauf hinweisen, die Informationsstelle Militarisierung ist und bleibt wichtig, gerade in diesen Zeiten, gerade mit solchen Regierungen, die Genozid und Angriffskriege billigen und unterstützen. Die IMI macht wichtige Arbeit. Schaut mal drauf auf imi-online.de, da findet ihr auch alle Infos zu dem Geburtstag, der diesen Samstag hier gefeiert wird. 30-jähriges Bestehen hier im Sudhaus, wo auch die Wüste Welle ist. Also wenn ihr wisst, wo die Wüste Welle ist, da kommt ihr am besten hin. Da ist die Party gleich ums Eck. Dann ist natürlich auch Rheinmetall Entwaffnen Anfang September. Da berichten wir bestimmt auch von Radio Antimilitarista in der nächsten Sendung. Und sonst bleibt nur noch mich zu verabschieden. Hier hat der Pablo gesprochen. Wie ihr seid, das ist Radio Antimilitarista auf der Wüstenwelle 96,6 oder also im UKW oder wüste-welle.de im Livestream. Ich wünsche euch einen wunderschönen Tag.

Hallo und recht herzlich willkommen zu einer neuen Ausgabe von Soul Unlimited, montags von 18 bis 20 Uhr oder in der Wiederholung am Freitagmorgen von 8 bis 10 Uhr. Im Studio ist Martin Hagenbuch und Soul Unlimited könnt ihr beim freien Radio Wüste Welle hören auf UKW 96,6 MHz oder im digitalen Kabelnetz auf Kanal S41. Beides gilt jeweils für die Region Tübingen, Reutlingen, Rottenburg und Umgebung. Weltweit kann man uns im Livestream hören auf wüste-welle.de oder auch auf soulunlimited.de. Die heutige Ausgabe von Soul Unlimited steht unter dem Motto What's Wrong with Groovin' und es gibt Musik von Jazz bis Boogie. Das Ganze auch mit einem globalen Twist. Bei den Neuveröffentlichungen sind folgende Alben dabei.

Esra Kollektiv mit ihrem wirklich hervorragenden neuen Album Here Because of Hope. Dann gibt es eine Compilation, die der DJ und Tänzer Perry Lewis zusammengestellt hat zum 25-jährigen Jubiläum der Veranstaltung Shiftless Shuffle und eine sehr schöne Wiederveröffentlichung auf dem Label Sama Sama von Boy Katindik. Das Album heißt After Midnight. So viel der Vorrede. Nun geht's los mit dem Song der heutigen Sendung, das Motto geht Letta Mbulu mit What's Wrong with Groovin'.

Ihr hört Solidarität heute unter dem Motto What's wrong with grooving? From Jazz to Boogie with a Global Twist. Und im ersten Mixset haben wir Litambulu gehört mit dem Stück, das der heutigen Sendung das Motto gab. What's wrong with grooving? Dann ging es weiter mit Then Delegates und Pick Me Part 1. Dann haben wir das Die Felice Trio gehört mit Nightingale, die Soulful Strings mit Listen Here und gerade eben haben wir The Pipe gehört mit ihrer Version des Klassikers Wait in Water. Nun schalten wir erstmal wieder einen Gang runter und machen etwas entspannter weiter mit dem Orchester Roland Kovacs und dem Blue Dance.

gehört. Solange mit Hit, heute mit dem Motto What's Wrong with Grooving. Und das letzte Mixset begann ja mit dem Orchester Roland Kovac und dem Stück Blue Dance. Dann ging es weiter mit Lonnie Satin, mit einer Aufnahme, die er in Brasilien gemacht hat. Caravan im Bossa Nova Style. Und da kommt auch schon der globale Twist mit rein. Danach ging es weiter mit Aura, einer Band aus Hawaii, und dem Stück Magic Lover. Und gerade eben haben wir ein erstes Stück von Boy Katindik gehört aus seinem Album After Midnight. Das ursprünglich 1980 erschienene Album ist stark von zeitgenössischem Soul- und Funk-Künstlern aus den USA sowie Lateinamerika beeinflusst. Insbesondere vom berühmten brasilianischen Perkussionisten Paulinho da Costa. Jazz Fusion, Disco Funk, Latin Jazz und Batucada-Rhythmen erhalten auf After Midnight eine philippinische Note. Boy Katindik hat ja ein wirklich herausragendes musikalisches Können und er wechselt mühelos zwischen den Stilen und Tempo. Er stammt aus einer musikalischen Dynastie. Sein Vater Romy Katindik und andere Familienmitglieder hatten den Latin Jazz Sound in der Region geprägt. Nachdem er sich auf den Philippinen erfolgreich eine Nische im modernen Fusion-Bereich erobert hatte, zog er schließlich an die Westküste der USA und gründete in den 90er Jahren sein eigenes Label. Das Album After Midnight ist bei Summer Summer Records neu aufgelegt worden. Ein Label, das von der DJ und Sammlerin Norsica gegründet wurde. Sie war 8 Jahre lang Labelmanager von Soundway Records und hatte auch Ende 2024 die herausragende Compilation Are You Disco veröffentlicht. Aus dem Album After Midnight haben wir gerade eben den Song Love Till the End of Time gehört, eine Meisterleistung des instrumentalen Disco-Funks, ein Song, der von Greg Phelan-Gaines geschrieben wurde, einem Musiker und Komponisten, der zu dieser Zeit für viele der Großen schrieb, darunter zum Beispiel Chaka Khan, George Benson, Stevie Wonder, den Jacksons und auch Cheryl Lynn. Wir hören noch einen weiteren Song, zwar das auf der B-Seite versteckte Juwel Got the Need, eine Abtempo-Hommage an die Batucada, die auch in einem jazzigen House-Set nicht fehl am Platz wäre. Dieser Song besticht durch zunehmend ausgefeilte und psychedelische Soli von Katindik am Keyboard und Ben Conception am Sopran-Saxophon. Nun also Boy Katindik aus dem Album After Midnight, der Song Got the Need.

Ihr hört Soul Unlimited und das war gerade ein erstes Stück aus der Compilation Shiftless Shuffle, die von Perry Lewis zusammengestellt wurde. Das Stück kam von Kyoto Jazz Massive und hieß Get It Together und war der Samba Fusion Mix. Dieses Stück ist exklusiv für diese Compilation gemacht worden und erstmalig veröffentlicht worden. Perry Lewis, der diese Compilation zusammengestellt hat, ist eine zentrale Figur der britischen Jazzdance-Bewegung als Tänzer, Choreograf, Produzent, DJ, Radiomoderator und Gründer des international angesehenen Jazzdance-Kollektivs Jazzcotech Dancers hat er sich einen Namen gemacht. Perry ist seit den frühen 80er Jahren im Zentrum der Szene tätig, von Javas über den Electric Ballroom, Dingwalls, Acid Jazz, Hi-Hat bis hin zu Messing Around und deren Energie und Sound hat er bis nach Japan, in die USA, nach Santa Lucia, Indien, Kanada und quer durch Europa getragen, ist auch nach Tübingen vor 2 Jahren hat Emanuela De Luca ihn eingeladen ins Schlachthaus zu einem ja denkwürdigen Abend mit einer sehr schönen Idee auch zu beginnen, mit nämlich einem Tanzkurs geleitet von einem der Tänzerinnen der Jazzcotech Dancers und das war wirklich ein sehr schöner Abend. Doch zurück zur Compilation von Perry Lewis. Diese Compilation feiert das 25-jährige Jubiläum seiner Veranstaltung Shiftless Shuffle, mit der Perry als Botschafter und treibender Kraft tätig ist. Im Laufe der Jahre hat er mit Top-DJs wie Paul Murphy, Charles Peterson, Snowboy, Colin Curtis und Shuya Okino zusammengearbeitet und dazu beigetragen, den britischen Jazz-Dance-Sound zu einem globalen Phänomen zu machen. Diese Veranstaltungsreihe, wie gesagt, feiert das 25-jährige Jubiläum und aus diesem Grund hat er diese Compilation zusammengestellt. Ich möchte euch noch einen zweiten Song draus vorstellen von Colonel Red, das Stück You Say, I Say.

Ihr hört Solanimität und das war gerade ein erstes Stück vom Esra-Kollektiv. Das Stück hieß Someday und es ist aus ihrem neuen Album Here Because of Hope. Ja, das Esra-Kollektiv blickt auf einige erfolgreiche Jahre zurück, in denen die Band als erster Jazz-Act den Mercury Prize gewann und anschließend mit dem Brit Award für die Group of the Year ausgezeichnet wurde. Ihr neues Album Here Because of Hope markiert den Beginn eines mutigen neuen Kapitels für die Band. Weit emotional und zutiefst rhythmisch zeigt sich das Album und eine Band, die die Grenzen zeitgenössischer britischer Musik weiter verschiebt und zugleich in jener Gemeinschaft, Spiritualität und kollektiven Energie verwurzelt bleibt, die sie von Anfang an geprägt hat. Das Album ist durchzogen mit einigen Spoken-Word-Stücken, die von der Schauspielerin Letitia Wright gesprochen werden. Außerdem bietet das Album einige Gastauftritte von Künstlern wie Pa Salieu, Lila Ike, Leonard Lewis und Libianca. Es ist ein wirklich tolles Album geworden und es ist für mich die Platte der Woche hier bei Solanimited. Ich möchte euch noch einen zweiten Song aus diesem Album vorstellen und zwar Well Organized. Und da finden wir tatsächlich eine Gastauftritte von Lila Ike. Die jamaikanische Sängerin ist auf diesem Track zu hören und der ist eine Interpolation von Max Romeos unsterblichem Klassiker I Chase the Devil. Das Ganze beginnt mit einer Steelpan-Melodie, die aus einer spontanen Aufnahme stammt, die der Bandleader Femi Colioso während eines Besuchs im Londoner Kinetica Bloco Youth Club gemacht hatte. Diese Melodie wurde zum emotionalen Fundament des Songs und entfaltete sich schließlich zu einem der mitreißendsten Momente des Albums. Unterstützt von der Sängerin Linda Ike, die eine der gefeiertsten Stimmen Jamaikas ist, findet Well Organized zu einem zeitlosen Groove, der Jamaikas reiches musikalische Erbe würdigt und es gleichzeitig fest in den unverkennbar britischen Sound des Esra-Kollektivs einbettet. Nun also Well Organized von Esra-Kollektiv aus ihrem neuen Album Here Because

Ihr hört Solanimated und das war Fela Kuti mit Water Get No Enemy in einer Dub-Version von Captain Yossarian. Und da sind als Gäste auch noch Jakob Lackner und kein geringer als J.J. Whitefield mit involviert gewesen. Ja, hier geht's weiter bei Solanimated mit Esa Williams und einem Stück aus seinem wirklich superben Debütalbum Dala What We Must. Und wir hören das Stück Quanini im Extended Mix. Yes.

Ihr hört Soul Unlimited, heute unter dem Motto What's Wrong with Groovin'. Ja, und bei diesem Stück, da hat man richtig Lust bekommen zu tanzen. David Waters war das mit Crie Mien. Ein Stück, das schon ein bisschen älter ist von ihm, aber er hat aktuell einen Disco-Club-Mix angefertigt und der ist auf 12-inch veröffentlicht worden. Ich finde ihn ziemlich klasse. Da bekommt man wirklich Lust zu tanzen. I Love to Dance ist eine Veranstaltungsreihe, bei der man Musik dieser Art möglicherweise hören kann und auch darauf tanzen. Veranstaltet wird das vom DJ-Team Back of Goodies. Das sind Emanuela De Luca und Bobby Mark. Das Ganze findet am 25. September, Freitagabends ab 20 Uhr im Schlachthaus in Tübingen statt. Ja, ab 20 Uhr. Es fängt schon recht früh an und ich finde, das ist eine sehr gute Idee, eine Veranstaltung auch etwas früher beginnen zu lassen. Man hat, finde ich, mehr davon. Mir gefällt das sehr gut. Mein Tipp fürs Wochenende, I Love to Dance im Schlachthaus am Freitag ab 20 Uhr. Nun geht's hier weiter mit Nicodemus und Gabriele Poso und La Conga Vieja hier in der Full Version.

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0: guten Abend. Da bin ich also live am Mikrofon. Huch, hier läuft schon was weiter. Das wollen wir aber nicht. Das muss ich stoppen. Das soll nachher euch zu Gehör gebracht werden. Ja, am Mikrofon begrüßt euch die Ulrike. Sei es guten Morgen oder guten Abend oder gute Nacht. Die Wiederholungssendungen sind ja verschiedentlich gesetzt. Dienstags von 5 bis 6 zurzeit und mittwochs von 23 bis 0 Uhr. 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Ja, und UKW 96,6 habe ich da vorhin ja schon angesagt. Die Janis Joplin hat so schön Summertime besungen, ist ja ein Lullaby, ein Wiegenlied. Und der Sommer geht langsam, neigt sich dem Ende entgegen. Der Herbst kündigt sich an mit kühlen Abenden und Nächten. Tagsüber kann es schon noch schön warm werden, aber so ist es ja manchmal im Herbst, vor allem dann manchmal sogar im goldenen Oktober. Schauen wir mal, was uns das Wetter so bescheren wird dieses Jahr. Der Sommer war ja sehr explizit und extrem. Und ich dachte, zum Abschluss des Sommers euch von Janis Joplins Summertime zu bringen. Es schlägt auch einen Bogen zu einer Zeit, in der ich mich dann heute musikalisch bewegen möchte. Aber vorab mache ich noch eine kleine Ankündigung und Werbung in eigener Sache. Am 24.10.26 halte ich wieder ein Stimmtrainingsworkshop in meinem Atelier drüben im Sudhaus. Körperarbeit zum Aufwärmen, Atemübungen, akustische Stimmübungen, experimentelle Erfahrung der Stimme, wenn die Gruppe geeignet dafür ist. Aber das befreit meistens vor der Angst, irgendwas falsch zu machen. Sprechen und eventuell singen am Mikrofon über eine PA. Ja, es gibt noch einen etwas ausführlicheren Text. Den möchte ich heute aber nicht vorlesen, sonst wird die Zeit für die Musik so knapp. Auf jeden Fall ist das am Samstag, 24.10. nochmal wiederholt. Immer von 14 bis 20 Uhr sind meine Workshops. Jeder und jede darf kommen, auch Leute, die nichts mit dem Radio jetzt erstmal zu tun haben. 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Noch sind 3 Plätze frei. Ja, ich würde mich freuen, euch begrüßen zu dürfen. Wo geht die Reise ansonsten bei mir heute hin? Wenn ich schon mit Janis Joplin anfange, dann ich gehe, wie ich angekündigt hatte, zu Sun Ra. Ich muss aber gestehen, ich werde das heute nicht von meiner Platte abspielen. Ich hatte heute eine ganz irre Nachricht bekommen, das verrate ich jetzt aber am Mikrofon nicht, welche. Aber die hat mich etwas zu spät hierher fahren lassen und dadurch ist entstanden, dass ich jetzt halt YouTube das Abspiel von Sun Ra, was ich schon angekündigt hatte, nämlich sein Concert for the Planet Kohoutek. Diese Platte fasziniert mich nach wie vor. Ich habe jetzt so reingehört, kurz, ob es noch das ist, was ich gefühlt mich erinnert habe. Scheint noch so zu sein und ich werde diese Platte, jetzt sende ich ja mittlerweile 30 Jahre und sende ich sie immer wieder, weil sie hat es einfach verdient. Wer war Sun Ra? Da werde ich heute nochmal vorlesen, weil der ist nicht mehr so präsent, dieser Künstler, Musiker uns. Der wurde am 22. Mai 1914 in Birmingham, Alabama geboren, starb am 30. Mai 1993 eben da. Aus Wikipedia lese ich vor. Eigentlich hieß er Herman Sonnypool Blunt, war ein US-amerikanischer, experimenteller, avantgardistischer Jazzkomponist und Musiker, Piano, Orgel, Keyboard. Er war bekannt für seine avantgardistische Herangehensweise an die Musik und seine einzigartige Mischung aus Jazz, elektronischer Musik und afrikanischem Rhythmus war einzigartig. Sun Ra's Musik war oft experimentell und erkundete neue Klanglandschaften. Er gründete das Orchestra, eine bis heute bestehende Band, die für ihre energetischen Live-Auftritte und ihre kosmische Ästhetik bekannt ist. Mittlerweile gilt er zudem als eine Schlüsselfigur des Afrofuturismus. Ja, man hat sich damals viel gestritten. Ich stand von Anfang an, als ich anfing, Jazz, vor allem Free Jazz hören zu lernen. Und ich war eine begeisterte und bin es immer noch, Free Jazz-Hörerin. Da war Sun Ra wirklich für mich. Und ich habe diese Platten. Also ich habe 2 Platten von ihm und das war eine große Freude, weil damals gab es ja noch keine CD-Player, sondern man ist entweder zu Konzerten gegangen und ich kann mich wirklich nicht mehr erinnern, ob meine Fantasie so blühend ist, dass ich mir das immer vorgestellt habe oder dass wir tatsächlich bei einem Sun Ra-Konzert waren. Ich denke eher das Letztere. Leben und Werk. Sun Ra war lange einer der umstrittensten Jazzmusiker. Durch einen eigenen, eklektischen Stil und seine Ideen polarisierte er Kritiker und Publikum. Sahen die einen in ihm einen genialen Innovator, so galt der anderen als Scharlatan. Sun Ras Leistung als einer der Wegbereiter des Free Jazz ist jedoch unbestritten. Berühmtheit erlangte er durch seine musikalischen Kompositionen und Darbietungen, wie durch seine bizarren astrologischen Predigten und Philosophien. 1952 legte er seinen Geburtsnamen ab, nahm den Namen Sun Ra an. Ra ist der Name des antiken ägyptischen Sonnengotts und leitete eine teils großformatige Band, die als Orchestra bekannt wurde. Also mit A am Anfang. Die bekanntesten Mitglieder des Orchester waren die Saxophonisten John Gilmour, Marshall Allen, der das Orchester bis heute leitet. Das Wort Orchestra begriff Sun Ra als Verbindung von Arche und Orchester. Also Arche, wahrscheinlich Arche Noah. Die musikalische Entwicklung Sun Ras kann grob in 3 Perioden eingeteilt werden. Habe ich jetzt aber spekuliert. Das habe ich recherchiert. In den 1950er Jahren entwickelte sich seine Musik aus dem Big Band Swing, mit dem er in den 1940er Jahren seine Karriere begann. Zu dieser Zeit spielte er mit Wynonie Harris für den Lebensunterhalt, lebte er auch von Aufträgen, die Red Saunders für ihn in die Wege leitete, zum Beispiel als Arrangeur im Chicagoer Club de Lisa, dessen Resident Band von Saunders geleitet wurde. In einer Art Neuerfindung seiner selbst bildete sich thematisch der typische, von Weltraumthemen bestimmte Cosmic Jazz heraus, mit dem er berühmt wurde. Musikkritikern und Jazzhistorikern zufolge wurde einige seiner besten Werke in dieser Periode geschaffen. Erwähnenswert Sun Ra Alben der 1950er Jahre sind neben vielen anderen Supersonic Jazz, Visits Planet Earth, Interstellar Low Ways, Angels and Demons at Play, We Travel the Space Ways and Jazz in Silhouette. Ja, jetzt könnte man noch ganz viel weiterlesen, was hochinteressant ist, aber wie gesagt, ich will zweierlei Dingen heute noch einen Raum geben, nämlich Musik von dieser Platte Concert for the Comet Kohotek. Und dann, es gab wenige Interviews von Sun Ra und ich habe jetzt, Internet ist schon der Hammer. Also wenn man ohne anfing, kulturschaffend zu sein und dann kam irgendwann das Internet, natürlich kann man da blöd drauf reinfallen, aber man kann auch also wirkliche Raritäten entdecken. Ja, ein Jazzalbum von Sun Ra, die am 22. Dezember 1973 in der New Yorker Town Hall entstandenen Aufnahmen erschienen 1993 auf ESP Disc. Hintergrund. Okay, wieso habe ich dann eine Platte? Na egal. Das Orchester wurde Ende 1973 aufgenommen und wird an diesem Tag von einem musikalischen Thema geleitet, das um die Idee des Kometen Kohotek herum komponiert wurde, der zu dieser Zeit nahe an der Erde vorbeiflog. Mit Sun Ra spielten Kwame Hadi, Aktal Eba, Trompete, Dick Griffin oder Charles Stevens Posaune, Marshall Allen, Danny Davis, John Gilmour, Eloy Omeh, Danny Ray Thompson, James Jackson, Holzblasinstrumente. Also Wright, Geige, Cello, Ronnie Boykins, Bass und Thomas Bucks, Hunter am Schlagzeug. Falls ich die Namen falsch ausgesprochen habe, man möge es mir verzeihen. Ich kenne die halt nur von Plattencovern. Und die Tanzgesangsgruppe Space Ethnic Voices, bestehend aus Judith Holton, Jerry Banks und Ruth Wright. Die Titel, jetzt müssen wir mal schauen, wie weit wir kommen. Sandra Mac Introduction, Astral Black, Discipline 27, Part 1, Enlightenment, Love in Outer Space, Unknown Kohotec, Discipline 27, Part 2, Outer Space, Employment Agency und der letzte Titel dann Space is the Place. Ja, das sind für mich Space is the Place. Das sind Sachen, die, wenn ich schon die Titel lese, klingen die im Ohr. Mal schauen, wie weit wir kommen. Auf jeden Fall, erstmal beginne ich mit dem Interview. Oh, Moment, da läuft auch schon was falsch. Sabalot. Heute haben die, das war ein kleines Vorgeschmäckle. Ein Appetizer sozusagen. Also, hier steht gar nichts dabei, außer seltenes Interview mit Sandra. Es hat eine Dame geführt, die Dame steht auch nicht drauf, das Jahr steht nicht drauf, gar nichts. Aber er ist zu sehen, also er hat etwas Turbanartiges auf dem Kopf und über diesem turbanartigen Gebilde trägt er einen sehr spacey geformten Kopfhörer, wahrscheinlich fürs Interview. Und anmutend noch, man sieht aber nur die Schultern ein bisschen aus afrikanischem Tuch, ein Gewand. Ja, also wer das findet, Rare Sandra Interview und auf Englisch habe ich es eigentlich gefunden. So, spielen wir es ab, quatsche ich nicht so viel.
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0: Sorry, immer noch durcheinander.
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Also, das ist jetzt eigentlich eine gute Chance, da rauszugehen. So ganz langsam, weil ich hatte ja entschieden, dass ich das Interview nur zur Hälfte euch zu Gehör bringe und die Platte dann auch zur Hälfte nur. Jetzt mache ich da hier mal einen ordentlichen Schnitt und genau, hier mal Schluss und dann gucke ich, auf welche Sekunde das aufhört. Dann steigen wir nämlich da einfach die nächste Stunde wieder ein. Yeah! Noch ein bisschen Sandra den nächsten Montag. Ihr seid im freien Radio Wüste Welle und ich habe euch Free Jazz vom Feinsten um die Ohren gehauen von Sandra, nämlich das Concert for the Comet Cohotec von 1973 wurde es aufgenommen. Und ja, wurde es gespielt, so korrekter gesagt. Und davor gab es ein Interview, das führte Deborah Ray, und zwar für The Detroit Black Journal. Ja, und ich fand das hochinteressant. Damals haben sich die Gemüter sehr erhitzt. Ich kann mich noch sehr gut erinnern, wie da debattiert wurde und sich aufgeregt, vor allem, dass er dann auch noch einen Moog reinbrachte. Also da ist er ja war er sehr avantgardistisch heute, wenn ich meine Elektronikern zuhöre, dann klingt das ähnlich. Also ja, jeder Mensch, der Moog kennt, hört, das ist ein Moog. So, ich bin ganz begeistert, wie ihr vielleicht hört. Ihr habt gehört am Mikrofon Ulrike Helmers, die hat die Stunde gestaltet. Und ich freue mich, wenn ich euch dann nächsten Montag wieder begrüßen darf. Wie gesagt, auf UKW 96,6. Hört man die freie Radio Wüste Welle. Und ihr könnt uns hören auch noch auf UKW in der Wiederholung vom Montag, Dienstag von 5 bis 6 und Mittwochs von 23 bis 0 Uhr. Dann haben wir eine Mediathek auf unserer Webseite www.wst-welle.de 7 Tage lang digital zu hören auf DVB-C Kanal S41 und TV Radio Freies Radio Wüste Welle heißen wir da und sind zu finden. Ja, das ist doch ein Mordsangebot. Und ich wünsche euch eine schöne Woche. Freue mich, dass ihr zugehört habt. Freue mich dann auf nächsten Montag. Da ist es schon, wenn nicht wieder irgendwas dazwischen kommt, werde ich auf jeden Fall die zweite Hälfte dieser Platte euch zu Gehör bringen. Und passt auf euch auf und habt die Wüste Welle lieb. Bis dann. Und jetzt gibt es noch ein kleines bisschen ganz was anderes. Und zwar von der Platte Songs of Resistance, weil die braucht es ja auch gerade dringend. Man kriegt

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Ja, und ich begrüße euch zur Sendung Eine Stunde Instrumentals vom Feinsten. Und wie heute live am 17. September um 20 Uhr geht es jetzt los. Und zwar im ersten Teil oder im Hauptteil eigentlich ein Interview mit Ralf Illenberger, der am 26. September 26 hier in der alten Seminarturnhalle in Nagold auftritt. Los geht es aber zunächst mit dem Saxophonisten Benny Gebauer mit dem Titel Pelikan.

Benny Gebauer am Altsaxophon und Ivana Drexler Sound Combination mit dem Titel Pelikan aus ihrer CD Spotlight von 1989 war das. Er wird auch in diesen Tagen, also Benny Gebauer, 87 Jahre alt. Ich konnte ihn im Mai für ein Interview gewinnen und

auch in Interviewen. Und das wird wahrscheinlich im Oktober hier in meiner Sendung Instrumental Lounge ausgestrahlt. Und damit nochmal herzlich willkommen zur Instrumental Lounge. Die gibt es alle 14 Tage an dieser Stelle. Also donnerstags in den geraden Wochen um 20 Uhr meist live, so wie heute. Mittwoch dann die Wiederholung in den ungeraden Wochen um 10 Uhr. Und außerdem in weiteren Wiederholungen montags in den geraden Wochen um 23 Uhr. Und von Dienstag auf Mittwoch um 1 Uhr für alle Nachtschwärmer, dann wieder in den ungeraden Wochen. In den geraden Wochen, habe ich mich glatt versprochen. Ja, und das Ganze natürlich gibt es auch nochmal auf unserer Homepage www.wüste-welle.de nachzulesen unter der Rubrik Sendungen Instrumental Lounge. 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Ja, heute als Schwerpunkt ein Special mit dem aus Fellbach bei Stuttgart stammenden Gitarristen Ralf Illenberger. Er gastiert mit seiner Band hier in der Region und zwar am Samstag, den 26. September um 20 Uhr in der alten Seminarturnhalle in Nagold, also gar nicht weit weg, sind so knapp 30 Kilometer von Tübingen. Mit seiner Band spielt er Songs aus seinen zahlreichen Alben, auch aus dem 2022 erschienenen Album Elements, und Karten gibt es bei allen bekannten Vorverkaufsstellen in der Region und auf meiner Homepage bzw. unserer Homepage www.wüste-welle.de unter meiner Sendung gibt es auch einen Link zur Veranstaltung, kann ich nur empfehlen, und da können wir uns vielleicht auch dann treffen. Ich bin nämlich da auch dabei, als Gast, als Zuhörer natürlich. Mit Ralf Illenberger konnte ich auch letztes Jahr schon ein kleines Telefoninterview führen, aus dem ich heute einige Ausschnitte euch präsentiere. Zunächst Musik aus seinem letzten und bisher neuesten Album von 2022, das erwähnte Album Elements, und der Titel ist Late Arrival.

0: Ralf Illenberger und seine Band mit einem Titel aus ihrem Album Elements von 2022. Das Stück hieß Late Arrival. Er wird es beim Konzert in der alten Seminarturnhalle in Nagold am 26. September um 20 Uhr auch spielen. Karten gibt es bei allen bekannten Vorverkaufsstellen. Ich konnte mit Ralf Illenberger letztes Jahr ein kurzes Telefoninterview führen, bei dem er mehr über sich und seine Musik erzählt hat. Die teilweise schlechte Telefonqualität bitte ich zu entschuldigen. Ralf Illenberger, du bist ja kein unbekannter Künstler in Tübingen. Aus Fellbach bei Stuttgart stammend bist du ja schon mehrmals mit deiner Band und auch am Anfang in deiner Musikerkarriere zusammen mit Martin Kolbe in Tübingen aufgetreten.
1: Ja, haben wir viele Konzerte gehabt, das stimmt. Tübingen ist mir noch in Erinnerung, waren wir bei großen Festivals, waren wir dabei, mal auf dem Marktplatz haben wir gespielt, da waren auch andere noch da. Wirklich, das war ein sehr großes Konzert. Und in der Mensa hatten wir auch mal einen Riesengig in der Uni. Ist mir noch in schönster Erinnerung. Und später war ich auch schon mal im Sudhaus mit der Band Circle. Habe ich da auch schon gespielt. Das war in den 90er Jahren dann. Alles schon ewig her eigentlich. Aber ich war schon an welchen nicht mehr in Tübingen, muss ich sagen. Ich habe ja meinen ganz eigenen Stil. Bei mir ist, ich bin immer schwer einzuordnen. Ich würde jetzt nicht sagen, dass ich Jazz mache oder experimentell, aber ich sage immer, zeitgenössische Gitarrenmusik, aber auf meine Art.
0: Ja, du hast einen ganz unverwechselbaren Stil, zumindest seit Circle. Bei der Kolbe Illenberger war es einfach noch so diese klassische Gitarre.
1: Ja, nee, das war bei Kolbe Illenberger auch schon ein bisschen so.
0: Okay.
1: Ich habe eigentlich, war auch Kolbe Illenberger schon so angesehen, auch von den Kritiken, das war auch schon sehr besonders. Insofern hat es auch nie richtig reingepasst. Auch für, weil wir hatten so ein, mit Martin Kolbe hatte ich so einen ganz eng verzahnten Spieltechnik. Der spielt eigentlich ganz ähnlich wie ich. Da konnten die Leute gar nicht unterscheiden, wer gerade was spielt. Das war das Besondere von Kolbe Illenberger. Wir waren da immer eigentlich eine große Gitarre, sagen wir mal so.
0: Dennoch klang dann Circle natürlich ganz anders.
1: War, also auch richtig, mit mehr das war dann Besetzung. Schon, ja. Das war dann Illenberger mehr. Das war dann nicht mehr Kolbe Illenberger, würde ich sagen. Seither mache ich ja auch das. Muss ja auch zugeben, ich kann eigentlich auch nicht viel anderes. Ich bin jetzt keiner, der irgendwie alle Stile spielen kann und jetzt ein reines Jazzstück spielen oder so. Das liegt mir nicht, das war mir auch nie mein Ziel. Ich muss sagen, ich habe immer eigentlich geschaut, mit was für Farben ich arbeiten kann und mit denen habe ich gearbeitet und da meine Stücke komponiert. Und die Sachen, die ich selber persönlich toll finde, habe ich dann sozusagen angewandt auf Gitarre und so komponiert auch. Das ist, die Einflüsse sind bei mir eigentlich nicht von Gitarristen her, sondern eigentlich von allen möglichen Bands, muss ich sagen. Ich bin früher aufgewachsen mit den ganzen Prog-Rock, nennt man das ja jetzt, Progressiv-Rock-Bands. Da war ich also Konzertbesucher. Hab mir alles angeguckt. Emerson, Lake & Palmer, Jethro Tull und Yes und Genesis und diese schon hochkomplizierten Rock-Symphonien eigentlich. Und das hat mich schwer beeinflusst, einfach die Musik, die ich da hörte. Und bin von der ausgegangen. Ich klinge zwar jetzt nicht so wie die, aber das war so die Einflüsse, die mich geprägt haben.
0: Na, ist doch der eher sanftere Klang, was du spielst, ne, sozusagen.
1: Ja, ich gehe auch nach Klang und nach Emotionen, was Klänge eigentlich auslösen im Publikum, im Hörer.
0: Dann hören wir nochmal ein Stück von dir aus einem fast Solo-Album, nur mit der Bassbekleidung von Sandro Colino, Frogs.
1: Ja, Frogs ist immer gut, das spiele ich ganz sicher auch. Nehmen wir doch das noch für so super. Das ist sehr eingängige Nummer.
0: Ja, sehr eingängig, ne?
1: Und das spiele ich auch immer ein bisschen anders, haben Sie das sicher auch schon gehört.
0: Ja.
1: Das ist immer ein bisschen anderes Gewand bekommt. Das ist eben mit meinen Stücken sehr angenehm. Ich kann die immer in jeder emotionalen Lage spielen. Die kommen dann irgendwie ein bisschen anders an. Wenn ich ruhiger drauf bin, dann spiele ich die Stücke in einem ruhigeren Gusto. Und ansonsten, wenn ich ein bisschen aggressiver bin, dann spiele ich die aggressiver. Und dann klingen die Stücke auch. Es ist trotzdem noch das gleiche Stück, aber das Feeling ist anders. Ich benutze das eigentlich als Vehikel für meine momentane emotionale Verfassung, würde ich mal sagen.

0: Ralf Illenberger mit Frogs hier in der Instrumental Lounge beim Freien Radio Wüste Welle. Weniger bekannt dürfte ja sein vielen Hörerinnen und Hörern, dass du ja auch unter Pseudonym noch was aufgenommen hast.
1: Ja, das sind ja auch nicht.
0: Musikverlage.
1: Richtig.
0: Alain Berger.
1: Alain Berger, da hatte ich für Sonoton eine ganze Serie von CDs gemacht. Die waren ja auch nicht mal im Laden, die Platten. Das war ja eigentlich eher für Rundfunkstationen und für Videoproduktionen. Und es war sozusagen Unterlegungsmusik für irgendwelche Inhalte videotechnischer Art. So wurde das angelegt zumindest. Oder für Radio, für Trailer und ja, eigentlich eher angewandte Musik, sagen wir mal so. Aber das klingt auch nach mir.
0: Genau, hast du dann speziell dafür jetzt komponiert oder hast du einfach aus deinem Archiv irgendwas genommen? Was sagst du,
1: nee, das nämlich
0: jetzt für Circle, das sind andere nämlich jetzt für Berger oder so?
1: Nein, bei Berger habe ich schon auch speziell für das gemacht. Da hat man einfach ein bisschen anderen Ansatz gehabt zum Komponieren. Dann habe ich auch nicht alles allein komponiert, da habe ich auch viel mit dem Jörg Reiter gemacht, der lebt leider nicht mehr in Stuttgart, der auch unter Pseudonym gearbeitet hat auf den Platten. Und mit dem zusammen haben wir viele Sachen so komponiert.
0: Ja, und teilweise wurde diese Musik auch für Telefonwarteschleifen eingesetzt. Wer zum Beispiel in Tübingen beim Kieferorthopäden Kieferwerk in der Südstadt anruft, hört zunächst Ausschnitte aus dieser Melodie.

0: Dolcea heißt der Titel mit Alain Bergier alias Ralf Illenberger aus der CD Silent Clouds, erschienen bei Sonoton in München und inzwischen auch im Streaming frei anhörbar mit weiteren CDs von ihm. Ihr hört die Instrumental Lounge heute unter anderem mit Musik von Ralf Illenberger, dessen Musik leider nicht mehr in den gängigen Radioprogrammen zu hören ist, außer hier in der Wüstenwelle mit meiner Sendung Instrumental Lounge, immer donnerstags 20 Uhr in den geraden Wochen. Und obwohl viele seiner Titel durchaus radiotauglich sind und für Abwechslung im oft gleichförmigen Programm der Unterhaltungs- und Popwellen sorgen könnten, wird er leider nicht gespielt. Das meinte auch Ralf Illenberger im Interview.
1: Wobei jetzt meine eigenen Sachen fand ich auch im Rundfunk tauglich.
0: Finde ich auch. Also teilweise so die Circle-Platten, Gemina oder H&B, das habe ich ja öfter schon mal im Südfunk 1 gehört, damals in den 80er Jahren. Ne?
1: Ja, das H&B war auch in Amerika eigentlich mein Durchbruch da drüben. Das war in den Instrumental-Charts, war das wirklich 4 Wochen auf Nummer 1 in ganz Amerika. Und da hatte ich dann auch eine große Tour mit der Circle. Also haben wir dann die ganz Amerika eigentlich bereist, 14 Tage lang. Dann war Konzerte von New York bis San Francisco. Ich war ja da noch nicht bekannt in Amerika.
0: Deine Schallplatten ist gerade mit Circle, die sind ja auch von den HiFi-Enthusiasten sehr hochgelobt worden, weil die Aufnahmetechnik so gut war. Die sind oft zum Testen auch von HiFi-Anlagen verwendet worden.
1: Richtig.
0: Welchen Wert hast du da gelegt oder mit welchem Equipment habt ihr das aufgenommen? In welches Studio? Oder?
1: Ja, da waren wir im Tonstudio Bauer in Ludwigsburg. Das war schon, also zu der Zeit, ist auch jetzt, glaube ich, noch so, also eins der höchsten Auflösungen mit Aufnahmegeräten. Hatten auch tolle Ingenieure, die die Platten, der Johannes Wohleben war das, der die Platten sozusagen gemischt hat und mit mir gemischt. Ich hab immer Einfluss gehabt auf meine Songs. Und mir ist der Sound natürlich wahnsinnig wichtig, weil es muss schon sehr gut klingen. Ist mir auch live wichtig, dass das so rüberkommt, dass das ein Ohrenschmaus ist und ich jetzt irgendwie da irgendwelche Abstriche machen. Und dass es nachher verwendet wurde auf Stereo, in Stereo Play und auch die Stereo-Zeitungen fanden die Platten immer toll zum Ausprobieren, fand ich wirklich toll. Also, dass da meine Platten hergezogen werden, weil sie so toll klingen.
0: Genau, jetzt trittst du ja im Moment neben den Solo-Auftritten auch im Trio dann auf. Du hast ja keine festen Musiker mehr wahrscheinlich, sondern immer so Session-Musiker, die dann mit dir auf Tournee gehen oder immer dazukommen wahrscheinlich?
1: Ja, der Sandro, der ist eigentlich fix. Also mein Bassist, den habe ich eigentlich schon seit 10 Jahren oder noch länger. Der Sandro Gulino spielt auch in anderen Bands. Der spielt auch zurzeit bei Gypsy Kings, ist der unterwegs. Mhm. Da ist er weltweit unterwegs ab und zu. Die spielen in Dubai und in Israel und die haben auch Riesenkonzerte. Aber ansonsten, ja, mit Schlagzeugern, da ist es ab und zu variiert, ab und zu, da haben auch nicht immer die gleichen Zeit. Ja. Und ich spiele auch gern mit verschiedenen Leuten zusammen. Das macht auch wirklich Spaß, muss ich sagen.

0: 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Ja, vor dem Jingle war das der Titel Forest mit Ralf Illenberger und seiner Gruppe Circle aus dem Album Heart and Beat von 1989. Am Saxophon war Büdi Siebert. Heute in der Instrumental Lounge unter anderem Musik von Ralf Illenberger, der mit seiner Band am 26. September um 20 Uhr in der alten Seminarturnhalle in Nagold auftritt. Ich habe mit ihm letztes Jahr im September oder Oktober ein Interview führen können und da hört ihr jetzt ein paar Ausschnitte heute in der Sendung daraus. Hast du auch mal vor, wieder in größere Besetzung wie bei Circle aufzutreten?
1: Im Moment gerade eigentlich nicht. Ich bin gerade hochzufrieden mit meinem Trio, muss ich sagen.
0: Deine letzte CD ist ja 2022 herausgekommen, ja. Elements.
1: Ja.
0: Gibt es denn bei dir auch neue Projekte oder steht das an?
1: Ich würde sagen, schon fast alles aufgenommen für eine neue CD. Ich bin so, sag mir mal, ich weiß nicht, ob ich es auf den Herbst noch schaffe, aber auf den Frühjahr auf jeden Fall. Da wird eine neue CD von mir kommen. Die wird auch noch, ja, sind auch ein paar experimentellere Stücke drauf, aber insgesamt ist es eigentlich, ist meine Musik. Und ich versuche eigentlich immer die Qualität so gut hinzukriegen, sozusagen, wie meine alten CDs alle. Ist für mich immer eine Herausforderung, muss ich sagen, weil wenn ich meine alten Sachen höre, ich mag die alle noch und finde die alle eigentlich super gut gelungen. Ist aber für mich auch immer harte Arbeit, muss ich sagen, weil ich bin sehr kritisch. Ich habe zu Hause sicher jetzt gerade 20 Stücke und da sind einige dabei, wo ich sage, nee, die sind zwar auch gut, aber nicht außergewöhnlich gut. Und eigentlich nehme ich nur außergewöhnlich gute Stücke auf meine CDs. Bin mein größter Kritiker in der Beziehung.
0: Ja, dann hören wir doch erstmal noch was aus seiner letzten CD Elements von 2022. Hören wir kurz in den Titel Lionsgate rein.

0: Lionsgate mit Ralf Illenberger und seiner Band aus seiner bisher neuesten CD Elements von 2022 in voller Länge beim Konzert am 26. September in der alten Seminarturnhalle in Nagold zu hören. Aber bald kommt ja eine neue Produktion von ihm und ich wollte wissen, wie da die Titel so angelegt sind.
1: Ja, die wird sehr stilistisch auch ein bisschen farbiger vielleicht als die letzte. Schon auch von klassischen Einflüssen, würde ich sagen, bis zu ein bisschen jazzig. Und auch, das orchestrale Element ist da auch auf jeden Fall wieder voll dabei. Ist ja auf jeden Fall wieder eine echte Illenberger Platte.
0: Ja. Vielleicht können wir dich dann auch mal wieder in der Region mit der neuen Produktion dann hören mit deiner Band.
1: Ja, da werde ich sicher was ausmachen.
0: Ja, das heißt, die Stücke sind schon geschrieben, aber du warst noch nicht im Aufnahmestudio.
1: Ja, doch, die sind auch schon teilweise fertig aufgenommen. Da fehlen aber noch bestimmte Stellen und bestimmte Teile. Ist halt noch nicht fertig, sagen wir mal so. Der letzte Schliff ist noch nicht drauf.
0: In welchem Studio wart ihr dann zusammen?
1: Das habe ich zu Hause aufgenommen. Okay. Die Elements habe ich ja auch zu Hause aufgenommen, in meinem eigenen Studio.
0: Okay.
1: Da bin ich inzwischen auch wirklich gut. Da hört man eigentlich auch keinen Unterschied mehr zu den alten Aufnahmen, auch von meiner Gitarre her und so. Das ist ja heutzutage toll, dass man das eigentlich jetzt selber machen kann. Muss nicht mehr ein Riesenstudio eigentlich buchen, um den Sound zu erreichen. Den kriege ich eigentlich auch selber hin jetzt. Das bin ich auch sehr, sehr dankbar dafür. Das CD-Geschäft ist ja auch inzwischen ziemlich leider mau geworden.
0: Ja.
1: Ich meine, CDs sind eigentlich out, sagen wir es mal so. Jetzt, es gibt zum Glück noch Leute, speziell mein Publikum noch, die CDs gerne kaufen, aber insgesamt ist es schon, dadurch, dass alles auf Spotify sozusagen frei erhältlich ist, ist eigentlich auch hart für die ganzen Musiker, nicht nur für mich, das geht allen so. Da fehlt eigentlich eine wesentliche Einnahmequelle.
0: Deswegen gehen auch viele wahrscheinlich doch zunehmend live dann auf Tournee oder so.
1: Eben. Ja. Das ist wirklich wahr. Ich meine, das ist die einzige Chance, eigentlich noch richtig Geld zu machen. Irgendwo, wenn man ein gutes Publikum hat, dass man überhaupt als Musiker leben kann. Ich bin in der dankbaren Situation, muss ich wirklich sagen, dass ich eigentlich jetzt 45 Jahre lang von meiner Musik leben kann. Wirklich. Und bin immer ernährt worden und bin jetzt nicht schwer reich geworden, aber ich konnte immer meine künstlerischen Sachen ohne Leute, die mir reinreden. Zu machen. Das war auch früher schon so. Ich war da immer eigentlich sehr autonom in der Beziehung und auch habe immer drauf bestanden. Es ist ja auch so eigene Musik, das ist für andere schwer, das zu beurteilen und zu sagen, wie ich was anders machen sollte. Da bestehe ich schon immer drauf, dass ich meinen Sound habe.
0: Ja, und diesen Sound hören wir jetzt noch. Und zwar Joy aus seinem Album Emerge, aufgenommen 2004 in Ralf Illensbergers Tonstudio Thunder Mountain in Sedona, Arizona.

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Swing Low Sweet Chariot mit dem Orchester Sonny Livingston. Dahinter verbirgt sich der Musiker und Komponist Benny Gebauer, den wir am Anfang der Sendung Instrumental Lounge hier bei freien Radio Wüste Welle auch schon gehört haben. Hier hörten wir ihn auf seiner Mundharmonika. Im Oktober wird es ein Special mit seiner Musik und einem Interview geben. Er kann zudem am 26. September seinen 87. Geburtstag feiern. Und am 26. September ist natürlich auch das Konzert von Ralf Illenberger, dessen Musik wir heute in der Instrumental Lounge gehört haben. Und wer noch gegen den drohenden Sozialabbau demonstrieren will, der Deutsche Gewerkschaftsbund lädt ein nach Stuttgart um 12 Uhr am Schlossplatz. Da könnt ihr gegen Sozialabbau demonstrieren. Bin ich auch dabei und abends geht es dann ins Konzert. Ja, und zum Schluss noch ein Stück mit Benny Gebauer, und zwar am Altsaxophon nochmal ein ruhigeres Stück, Light in the Night. Aber vorher noch das Orchester Cliff Carpenter mit Mike Oldfields Titel Moonlight Shadow. Die Stimme von Maggie Reilly wurde hier durch ein Akkordeon ersetzt. Auch zum Akkordeon, das ist das Instrument des Jahres 2026. Da werde ich dieses Jahr noch eine Sendung machen, bei der Akkordeonistinnen und Akkordeonisten aus der Region zu Wort kommen. Ja, das war's dann bei der Instrumental Lounge hier beim freien Radio Wüste Welle. Infos zu den Sendezeiten findet ihr auf unserer Homepage www.wüste-welle.de. Ich bedanke mich dann fürs Zuhören und hoffe, dass ihr meine weiteren Sendungen auch wieder einschaltet. Die nächste ist dann die 2 Wochen am 1. Oktober um 20 Uhr. Dann gibt es die Sendung Instrumental Lounge schon fast 5 Jahre. Die erste Sendung war nämlich am 7. Oktober. Damit danke ich fürs Zuhören und sage auf Wiederhören.

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0: Und damit hallo und herzlich willkommen zu Femrasant heute am Donnerstag, den 17. September. Wir haben heute zwei ganz besondere Gäste bei uns. Wollt ihr euch vielleicht einfach mal vorstellen, wer ihr seid?
1: Gerne. Ich bin Anka und seit dieser Spielzeit Dramaturgin am LTT. Genau.
2: Und ich bin der Tom. Ich bin schon länger Dramaturg am LTT.
0: Das ist gut, dass ihr direkt sagt, dass ihr Dramaturgen seid. Was macht man denn da? Ich glaube, ganz viele kennen, klar, SchauspielerInnen und RegisseurInnen, aber ich glaube, da hört dann bei manchen das Wissen auf. Wollt ihr mal erklären, was ihr macht?
1: Ja, es ist gar nicht so einfach, würde ich sagen. Wir machen ziemlich viel, überwiegend hinter der Bühne. Es geht damit los, dass wir die Stücke gemeinsam aussuchen, den Spielplan erstellen und genau, die Öffentlichkeitsarbeit dafür, die Texte schreiben, aber dann auch produktionsbegleitend immer dabei sind und irgendwie Regie-Team beraten. Ja, und ganz großes Ding ist auch Fassung erstellen.
2: Genau, ich würde immer so ein bisschen das beschreiben, ne, was ein Kurator im Museumskontext ist, was ein Lektor im Verlagskontext ist. Das sind wir vielleicht am Theater, wir DramaturgInnen.
1: Ja.
0: Das ist eine gute Beschreibung. So muss ich mir merken. Ich habe heute auch wem erzählt, und so, ja, ich habe ein Interview mit zwei, drei Dramaturginnen, die waren so, hä, was ist denn das, was machen die? Und dann war ich auch ein bisschen so, also ich mache halt alles. Und irgendwie, ja.
1: Ja.
0: Das ist eine gute Erklärung.
1: Ja, wir werden auch oft gefragt, ob wir die Stücke schreiben, also ich zumindest. Und dann habe ich so, nee, leider nicht.
2: Das stimmt. Ja, es sei denn, es sind Stückentwicklungen das oder so, stimmt. Dann ist man ja doch auch oft daran beteiligt. Oder Fassungen bei Prosa-Adaptionen, bei Film-Adaptionen oder so. Da ist man natürlich auch sehr stark dann wirklich am Text beteiligt. Das schon. Ja.
0: Gut, und jetzt seid ihr heute da wegen einem neuen Stück, das jetzt auf die Bühne kommt. Das heißt Elisabeth. Um was geht's denn da?
1: Also, es geht um Sissy und um ihre Biografie. Also, das Stück heißt Elisabeth, weil man sich quasi auch von dieser Sissy-Figur, die Romy Schneider verkörpert, distanzieren will und den ganzen Bildern, die von und über Sissy gemacht wurden. Und Elisabeth tritt quasi aus dieser Sissy-Rolle raus, betrachtet sich ihre eigene Biografie in der Vergangenheit. Es werden auch immer Parallelen zu anderen Frauen gezogen. Mhm. Und genau.
2: Heutigen Figuren. Figuren des heutigen Zeitgeschehens. Giselle Pellicot. Etc.
1: Genau.
3: Ja. Und genau, und dieser Kontrast wird dann quasi auch schon deutlich allein am Namen, dass ihr quasi sagt, okay, wir reden über Elisabeth und nicht über Sissy. Also ist das auch Teil des Stückes? Ich kannte die Figur auch nur unter dem Namen Sissy quasi vorher.
2: Ja, würde ich total behaupten. Also ich glaube, es geht schon darum, genau diesem Sissy-Bild irgendwas entgegenzustellen oder sich auch die Frage zu stellen, warum sind wir eigentlich so vernarrt in dieses Sissy-Bild? Warum gibt es denn überhaupt diese ganzen Klischeebilder? So, also wir sehen hier eine Kaiserin Elisabeth, die genau damit umgeht, sich diese Fragen stellt, mit all diesen Schichten an Klischees, an Sissy-Bildern, an all diesem überlieferten Kitsch eigentlich umgeht. So.
1: Genau. Ist ja auch eine österreichische Autorin. Ich glaube, in Österreich ist es auch nochmal ein großes Ding, einfach Sissy. Und die findet man in Wien überall irgendwie auf, weiß ich nicht, Schokokugeln, Wasserflaschen und so weiter. Und das ist schon immer noch so eine Faszination, ein Traumbild. So.
2: Absolut. Da würde ich sagen, genau, der Text ist natürlich deswegen ganz spannend, weil auf einmal hier eine Figur steht, die sagt, naja, ich bin gar nicht dieses Bild, das ihr von mir habt. Ne? Und dann beginnt eigentlich so ein Prozess, sich in die Frage zu stellen, wer bin ich denn eigentlich? Wie feministisch bin ich vielleicht gewesen als Figur oder auch nicht? Wie viel Schuld habe ich auf mich geladen, weil ich jetzt nicht doch eine privilegierte Figur des Adels war? Genau, und so entsteht eigentlich so ein ganz großer Geschichtsbogen auch. Ne?
3: Was macht diese Figur Elisabeth in eurem Stück aus? Also was sind vielleicht Charaktereigenschaften oder Züge? Es klang gerade schon den Fragen so ein bisschen an. Es steht irgendeine Schuldfrage im Raum, steht eine feministische Frage im Raum. Was macht diese Figur aus?
1: Ich würde sagen, ihre Ambivalenz. Also zum einen, wie sie irgendwie von ihrer Zeit, von den Umständen gezeichnet ist und zum anderen, wie sie dann aber auch immer wieder aus dieser Rolle raustritt und das Publikum adressiert. Dann ist ja so eine Mischung aus Wut und Reflexion. Also diese ganz vielen unterschiedlichen Facetten und dass man sie auf

0: auch gar nicht greifen kann.
1: Wieso ist es denn die Auswahl, also klar, ihr habt das Stück jetzt nicht geschrieben, aber wieso ist denn genau Sissy oder Elisabeth quasi die Figur gewesen, die man sich dafür ausgesucht hat und die quasi so der Aufhänger davon ist?
2: Ja, also das ist ein relativ aktueller Text, der vor 2 Jahren, glaube ich, uraufgeführt wurde.
0: Ich glaube, letztes Jahr sogar.
2: Letztes Jahr uraufgeführt wurde in Wien an der Burg. Ne, auch eine Auftragsarbeit von Mareike Fallwickel, einer tollen, gefeierten, ja doch auch mittlerweile relativ ikonischen Autorin. Und ich glaube natürlich schon, dass auch damals schon die Idee war, warum schreibt jemand diesen Text über diese Sissi-Figur, weil man eben natürlich ganz viel, glaube ich, über Weiblichkeitsbilder, über Feminismus, über Intersektionalität und so weiter erfahren kann anhand dieser Figur. Also es kristallisiert sich an dieser seltsamen, sehr schillernden, sehr ambivalenten und ja auch unglaublich spannenden Figur einfach doch wahnsinnig viel, was uns auch heute betrifft. So.
1: Ihr habt gerade schon gesagt, dass das Stück ja ursprünglich dann für Wien, für das Schauspielhaus,
2: Burgtheater,
1: genau, da geschrieben worden ist. Wieso habt ihr euch dazu entschieden, das Stück jetzt hier in Tübingen im Landestheater aufzuführen?
2: Naja, eben schon, weil wir das Gefühl haben, das ist durchaus erstmal ein sehr starker Text und eben genau das. Ich glaube schon, dass man einfach sehr viel auch über heutige Fragen anhand dieses Textes erzählen kann. So.
0: Ich glaube auch, weil Sissi ist ja nicht so eindeutig jetzt irgendwie als Feministin zuzuordnen, aber auf der anderen Seite ist sie schon eine irgendwie interessante, emanzipierte Frau gewesen für ihre Zeit und sich mit einer Figur zu beschäftigen, die auch diese Ambivalenzen hat, finde ich total spannend.
2: Ja, und es ist wahnsinnig wirksam. Auch das ist super interessant, wie viel Zuspruch man natürlich schon im Vorfeld bekommen hat, ne? Zu diesem Stück. Also es ist ja super interessant, dass diese Sissi-Figur uns heute noch unglaublich interessiert, ne? Und das auch durch Generationen hindurch. Also das ist ja erstmal wahnsinnig spannend festzustellen, ne? Irgendwas liegt in dieser Figur, das uns heute noch total triggert, fasziniert, vielleicht auch abstößt. Genau. Und damit umzugehen ist natürlich erstmal super spannend.
3: Es ist gerade schon der Name Mareike Fallwickel gefallen. Das ist die Autorin von dem Stück, was quasi letztes Jahr uraufgeführt wurde, richtig?
2: Genau.
3: Könnt ihr zu der Person vielleicht noch ein bisschen was sagen? Mir war der Name tatsächlich vorher kein Begriff.
0: Ja, Mareike Fallwickel ist bekannt durch die Romane Die Wut, die bleibt und Das Anreißt und Alle so still. Und es wurde dann auch fürs Theater adaptiert und es geht ganz viel um Care-Arbeit und irgendwie Frauen, die sich ihrer Pflichten auch entziehen, genau.
2: Ja, also ich glaube, man kann schon wirklich sagen, Mareike Fallwickel ist eine der wichtigen deutschsprachigen Stimmen eines aktuellen Feminismus, der irgendwie sehr klug ist, der intersektional denkt, der gleichzeitig auch sehr schwarzhumorig daherkommt oft. Ja, also wirklich eine wichtige Gestalt, ne, aus Österreich.
3: Total spannend. Und jetzt habt ihr dieses Stück quasi mit ans Landestheater gebracht. Wie läuft denn dieser Abend ab, wenn man sich dafür Karten kauft? Was kann man da erwarten? Was passiert da?
2: Ach, gute Frage. Also ich glaube, wir werden erstmal wirklich mit sehr unmittelbar mit einer Figur konfrontiert, die wir irgendwie zu kennen glauben, die sich aber, glaube ich, sehr schnell einem entzieht oder ganz eigene Facetten bekommt, sich vielleicht auch emanzipiert. Und ja, ich glaube, dass dem beizuwohnen ist sehr spannend. Mhm.
3: Und steht da dann quasi eine Person auf der Bühne, die Sissi verkörpert und Monologe führt, oder?
0: Genau, es ist ein Monologstück. Mhm. Ja, vielleicht kann man so viel verraten, dass wir so einen großen Bilderrahmen haben und die Schauspielerin Ruby Tissi Graf ist eben gefangen in diesem Bühnenbild und auch gefangen in ihrer Rolle und daran arbeitet sich das so ab. Mhm. Und es sind teilweise Passagen auch aus irgendwie den Romy Schneider-Sissi-Filmen dabei. Sie geht raus und adressiert das Publikum. Also es ist auch ein sehr rhythmischer Text mit ganz vielen unterschiedlichen Qualitäten.
2: Ja, das war schon ganz spannend zu sehen, zum Beispiel bei der allerersten Probe, der sogenannten Leseprobe, Das ist die Probe, in der eigentlich die SpielerInnen das erste Mal diesen Text laut im versammelten Team lesen. Mhm. Ich fand es schon sehr spannend, dass man da das erste Mal begriffen hat, dann doch wie musikalisch, wie rhythmisch dieser Text eigentlich ist. Dass er natürlich schon eine urmusikalische Qualität und einen ganz eigenen Sound hat, der natürlich auch sehr faszinierend ist. So.
1: Es ist ja, ich habe es jetzt richtig verstanden, dass es quasi eine Art Buchadaptierung oder eine Art von dem umgeschriebenen Buch oder ein umgeschriebenes Buch von Marek Feigwinkel ist.
2: Nein, das ist wirklich ein eigener Theatertext. Okay. Das ist ein ganz eigener Monolog, der für das Theater geschrieben
1: okay,
2: wurde.
1: Okay, also genau. Nicht irgendwie in Anlehnung nee. Zu dem Buch oder nee. Mit irgendwelchen Parallelen. Okay. Interessant.
3: Ich finde das total spannend, auch mit diesem Monologen, dass eine Person quasi alleine auf der Bühne steht und das verkörpert und man da aber trotzdem so eine Dynamik reinbekommt. Also auch schauspielerische Leistung stelle ich mir da immens vor.
2: Auf ganz, ganz vielen Ebenen, zumal da es wirklich viel, viel Text ist. Das muss man auch dann doch mal sagen.
3: Ja, den dann irgendwie so alleine auf der Bühne zu verkörpern, dann auch diese Rhythmik irgendwie reinzubekommen, diesen Elan.
2: Absolut. Und das macht auch was mit einer Spielerin. Mhm. Und genau dem wiederum beizuwohnen, wie eine Spielerin sich eigentlich verhält zu einem Text. Ja. Und was dieser Text mit einer Spielerin macht, das ist natürlich auch ganz essentiell. So. Mhm.
3: Und ist das dann quasi auch ein Prozess, den ihr in der Dramaturgie beobachten könnt? Also seid ihr bei den Proben dann dabei? Seht ihr quasi, wie sich das vielleicht auch entwickelt?
2: Absolut, absolut. Also man als Dramaturg ist man jetzt nicht auf jeder Probe, aber doch immer wieder und versucht eigentlich so ein bisschen eigentlich die Funktion des Outside Eye wirklich einzunehmen. Also jemand, der von außen nochmal drauf schaut und feedbackt, was funktioniert und was vielleicht nicht funktioniert und warum das so ist, was man vielleicht ändern könnte. So, das ist vielleicht so ein bisschen die Perspektive, die man als Dramaturg bei Proben einnimmt.
0: Genau, weil irgendwann wird man dann auch betriebsblind, wenn man bei jeder Probe dabei ist. Deswegen ja, ist es ganz
2: genau.
0: Gut, auch
2: also,
0: immer wieder
2: aus dem frischen Blick ja. zu behalten. Ich glaube, das ist wirklich auch essentiell als Dramaturg. Ja.
3: Eine total spannende Arbeit, dass man da dann irgendwie auch immer mal wieder Einblicke bekommt, Feedback geben kann, dann immer wieder so ein bisschen etappenweise sieht, wie sich da was entwickelt und wieder was wächst.
2: Absolut, ja.
3: Wie lange probt ihr denn? Oder wie lange steckt da schon Arbeit in diesem Stück?
2: Also die reinen Proben, das ist dispositionell sehr unterschiedlich, aber ich würde mal so sagen, von 6 bis 8 Wochen in etwa wird geprobt. Die konzeptuelle Arbeit davor, die Arbeit an der Fassung, das kann schon sehr viel länger dauern. Also wir am Landestheater machen so einen Spielplan 2 Jahre im Voraus.
3: Wow, wow.
2: Und ja, man arbeitet eigentlich schon innerhalb dieser 2 Jahre immer wieder auch an Texten, an diesen einzelnen Produktionen. Also klar, der Vorlauf ist eigentlich 2 Jahre insgesamt, würde ich behaupten.
3: Wow, das heißt, ihr beschäftigt euch dann auch schon seit ungefähr 2 Jahren mit diesem Stück und wie ihr das im Landestheater auf die Bühne bringt?
2: Ja, schon, genau.
3: Und Fassung bedeutet, dass ihr euch quasi auch damit auseinandersetzt, welche Passagen ihr aufnehmt und wie ihr die aufnehmt oder...
2: Ganz genau, also ne, Theatertexte sind in der Regel viel zu lang, also es geht immer darum, letztendlich irgendwie einen Fokus zu kriegen, also sich die Frage zu stellen, was an einem Text interessiert uns eigentlich, was wollen wir irgendwie herausstreichen, was wollen wir verstärken, welche Aspekte interessieren uns weniger, die kann man vielleicht eher streichen, ne? Also so dünnt man einen Text letztendlich immer aus, also in der Regel sind Theatertexte immer zu lang und eigentlich nicht bühnentauglich in der Originalgestalt. Ja klar, und dann kann natürlich auch noch, können auch andere Fälle eintreten, dass man vielleicht Fremdtexte verwendet, dass man Texte vielleicht komplett umschreibt und. Also man bearbeitet solche Texte schon relativ stark meist. Bei Prosa-Adaptionen ist natürlich klar, da muss man sich eh erstmal die Frage stellen, wie bringt man einen Prosatext zum Beispiel auf die Bühne? Löst man den dialogisch auf oder lässt man ihn als Prosatext stehen und, ja.
1: Ist es zu viel gefragt oder nehme ich schon dem Stück zu viel vorweg, wenn ich frage, ob was ihr rausgenommen habt und was ihr drin gelassen habt und wieso ihr euch dazu entschieden habt?
0: Also dazu kann man vielleicht sagen, dass dieses Stück wahnsinnig ineinander verzahnt ist und alle einzelnen Sequenzen auch miteinander zusammenhängen, weswegen es gar nicht so einfach war zu streichen. Deswegen haben wir eigentlich keine großen Abschnitte rausgenommen, sondern eher geguckt, wo kann man Sachen, die sich wiederholen oder so, rausnehmen. Es gibt auch viel historische Abschnitte zum Beispiel, da ein bisschen gekürzt oder also eigentlich Wiederholungen raus, würde ich sagen.
2: Ja, das schon, aber zum Beispiel, was ganz spannend wird, es gibt zum Beispiel in diesem Text Passagen, in denen Sissy Elisabeth sich mit Rosa Parks vergleicht. Das waren zum Beispiel Passagen, die uns aus einer auch intersektionalen Sicht, ehrlich gesagt, politisch eher fragwürdig erschienen. Ne? Ich glaube nicht, dass der Kampf der Rosa Parks einer war, dass sie als Frau nicht ernst genommen wurde. Ich glaube, da wird es wirklich politisch heikel. Da zum Beispiel haben wir uns entschlossen, diese Passagen herauszunehmen. Also das sind schon auch wirklich Gedanken, die man sich macht zum Teil.
1: Wow, das ist sehr vielseitig und in alle Richtungen gedacht und krass.
3: Ich finde es voll spannend, weil man damit ja auch quasi Theaterstücke sich das gleiche Stück oder die gleiche Basis in verschiedenen Theatern anschauen kann und es immer ein bisschen anders ist.
2: Absolut, absolut.
3: Je nachdem, wer da irgendwie mitgearbeitet hat.
2: Klar,
3: Und wie da der Fokus ist. Super spannend. Ich würde sagen, dann kommen wir vielleicht auch schon zur ersten Musikpause. Das erste Lied, was ihr mitgebracht habt, ist Girls von Nina Wender-Lind. Möchtet ihr da noch kurz was zu sagen?
2: Ach, ich glaube gar nicht so viel. Das ist eine wunderbare Musikerin aus Brighton und ich glaube, textlich erklärt sich einigermaßen schnell, warum ich das ausgesucht habe.
1: Dann hören wir mal rein.
3: Viel Spaß!

0: So, und wir sind zurück im Studio. Wir sprechen heute mit zwei Menschen vom Landestheater Tübingen über das neue Stück Elisabeth und haben gerade schon gehört, dass da jetzt im Prinzip schon 2 Jahre Arbeit drin steckt. Anka, du bist aber jetzt neu quasi so ein bisschen mit reingesprungen zu diesem Stück. Könnt ihr euch noch daran erinnern, was so eure ersten Gedanken waren oder so die ersten Impulse, die ihr vielleicht bekommen habt, als ihr von dem Stück gehört habt, als du jetzt mit dazugekommen bist? Was ging euch da so am Anfang durch den Kopf?
1: Also schon, weiß ich nicht, im Bewerbungsgespräch war das Thema, dass ich es total toll fand, dass das Stück hier gezeigt wird, weil ich finde, es hat eine totale Wucht irgendwie und auch mit den feministischen Themen, das hat mich sehr gefreut, genau.
2: Ganz kurz muss ich doch aus dem Nähkästchen plaudern.
3: Ja,
2: das fand ich wirklich spannend. Bei besagten Bewerbungsgesprächen, als wir eine neue Dramaturgin gesucht haben, haben wir bei allen BewerberInnen diese Frage gestellt: Was werden die Produktionen, die einem am meisten interessieren würde in dieser Spielzeit? Und das war super spannend, dass fast immer Elisabeth genannt wurde. Das fand ich natürlich schon sehr interessant. Ja. Also, dass irgendwie dieses Thema, diese Figur und vor allem, das würde ich schon auch glauben, diese Autorin einfach irgendwie doch wahnsinnig anziehend ist für viele Leute. Also das fand ich super spannend. Ne?
0: Das ist ja jetzt ein Stück, was auch viel sich irgendwie mit Feminismus, mit Intersektionalität beschäftigt. Kommt es, ist es oft ein Thema, jetzt gerade auch beim Landestheater oder sonst an Theatern, dass ihr das Gefühl habt, okay, da kann man irgendwie auch Werte, die einem selbst vielleicht auch wichtig sind, mit auf die Bühne bringen und hat da vielleicht auch Einflussmöglichkeit in der Dramaturgie? Oder habt ihr das Gefühl, boah, jetzt Elisabeth ist ein Stück, wo das mal gelingt, es klappt aber vielleicht an anderen Stellen auch noch nicht ganz so?
1: Also ich glaube, gerade in der Dramaturgie hat man da schon gute Möglichkeiten, Einfluss zu nehmen und auch Schwerpunkte zu setzen. Und ich finde auch, ihr habt ja Dorian Gray gemacht letztes Jahr zum Beispiel.
2: Ja, also eben drum, ich glaube schon, also die Dramaturgie ist eigentlich letztendlich die Abteilung am Theater, die die großen Linien bestimmt, den Haus prägt, die sich überlegt, was sind relevante Themen, die verhandelt werden müssen, was kann man dafür spielen, all das. Also würde ich sagen, klar, wir sind eigentlich immer bemüht, genau das zu tun, was sind wichtige Themen, was sind Themen, die uns am Herzen liegen und was kann man dafür spielen letztlich, genau. Das macht den Beruf auch einfach zum tollsten der Welt, würde ich behaupten.
0: Ich finde, es klingt wirklich so spannend. Jetzt vielleicht nochmal ein bisschen zu eurem persönlichen Hintergrund. Tollster Job der Welt. Wie seid ihr an diesen tollsten Job der Welt geraten?
1: Also ich habe tatsächlich Dramaturgie jetzt vorher auch studiert und war dann in der freien Szene und habe dann auch so meine eigenen Stücke entwickelt und da nicht nur dramaturgisch gearbeitet, sondern auch so als Performerin selber. Genau. Und ja, ist eigentlich ganz lustig. Ich habe vorher Philosophie studiert und dachte, ich möchte ein bisschen was Praktischeres machen, was dann auch so ein bisschen vielleicht in die Richtung geht, wo man viel irgendwie über inhaltliche Themen nachdenkt und so. Und das ist bei uns schon auch, ja. Also ich würde sagen, so soziologische, philosophische Fragen sind immer auch dabei.
2: Ja, ich habe auch Philosophie studiert, also es ist so außergewöhnlich, ne, dann letztlich in der Dramaturgie zu landen und hatte eigentlich auch eine Zeit lang angepeilt, in Akademie zu bleiben. Ich habe in der Bayerischen Akademie der Wissenschaften gearbeitet, in der Kommission für Sozial- und Wirtschaftsgeschichte und komme eigentlich auch eher aus diesem Bereich, aus diesem Background. Und irgendwann ist es dann doch das Theater geworden und damit bin ich sehr zufrieden.
3: Hattet ihr dann vor oder während eurem Studium schon so Theatererfahrung oder so? Wie seid ihr reingekommen? Weil ist es dann schon irgendwie, ich muss jetzt gerade selber über mich nachdenken, also so ich studiere Soziologie und so ich sehe den Zusammenhang, aber dann sehe ich auch gleichzeitig überhaupt nicht, wie ich dann so in Richtung Theater kommen könnte oder wie man da reinrutscht.
1: Also ich habe auch immer in Spielclubs selber gespielt. Genau. Ja, es war so, dass, ich glaube, das war so ein, wie so ein Kurs und da wurde uns erzählt, welche Berufsmöglichkeiten es für GeisteswissenschaftlerInnen gibt. Und da waren auch die Dramaturginnen vom Theater in Bamberg damals da und haben den Beruf vorgestellt. Und ich kannte den vorher auch nicht so, obwohl ich immer viel am Theater war, aber war für mich nie so greifbar. Und da erst habe ich das erste Mal gedacht, ja, das könnte eigentlich ganz gut passen.
2: Ja, ist ganz spannend. Also diese Spielclubs, das ist, glaube ich, wirklich ein ganz, ganz klassischer Weg. Ne? Also die meisten Theater haben mittlerweile auch genau das. Ne? Also so Gruppen, in denen Laien, also Nicht-SchauspielerInnen quasi in einem professionellen Kontext über ein Jahr hinweg ein Stück entwickeln, eine Inszenierung entwickeln, in Kontakt kommen wirklich mit dem Theater. Und es gibt ja die unterschiedlichsten Spielclubs für Kinder, für Jugendliche, für Erwachsene, für Senioren. Und ich glaube, das ist wirklich auf so ein ganz wichtiges Ding geworden, einfach an fast jedem Haus. Und es ist super spannend zu sehen, dass wirklich ganz viele Leute eigentlich durch diese Spielclubs irgendwie in diesen Kosmos Theater hineingeworfen worden sind. Ich bin gar nicht so zum Theater gekommen. Es war dann schon ganz klassisch irgendwie über die Schule, über den Deutschunterricht, in München zur Schule gegangen und hatten eine tolle Deutschlehrerin. Das sind natürlich auch viele Häuser so. Also wir sind alle zwei Wochen ins Theater gegangen.
1: Wow.
2: Und dann ist mir immer bewusst geworden, ja, eigentlich möchte ich genau das werden, Dramaturg. Und dann war eigentlich Akademia eher so ein Umweg. Mhm. Also eigentlich war mir ab der 10. Klasse klar, ich möchte Dramaturg werden.
1: Wow. Das ist ja total cool. Mhm.
0: Dass das jetzt geklappt hat und du jetzt sagst, es ist der tollste Job der Welt.
2: Ja, doch. Ja.
0: Was war denn vielleicht auch dramaturgisch ganz besonders jetzt an dem Stück Elisabeth? Oder...
2: Die Dramaturgie des Stückes ist natürlich wirklich sehr interessant, weil es ein sehr assoziativer Text ist, der sehr viel Unterschiedliches verbindet, der historische Fakten verbindet, der immer wieder assoziativ abbiegt ins aktuelle Zeitgeschehen, zu aktuellen Figuren des Zeitgeschehens und dann wieder zurück zu dieser Sissi-Figur, der gleichzeitig eben auch mit Popkulturellem umgeht, mit eben genau diesen Sissi-Bildern, die wir natürlich aus dem Film vor allem kennen und so weiter und so fort. Und das fand ich natürlich erstmal dramaturgisch super spannend an diesem Text, würde ich sagen. So.
0: Gab es jetzt besondere Herausforderungen vielleicht auch bei diesem Text? Sei es, weil er so aktuell ist, sei es, weil er so viele historische Bezüge hat.
2: Das ist natürlich erstmal immer, würde ich sagen, eine Herausforderung, so einen Text dann wirklich durchzuarbeiten, zu durchdringen. Natürlich sollte man ja dann auch irgendwie auch wissen, wovon dieser Text eigentlich spricht. Das ist schon ein sehr reichhaltiger Text eigentlich, historisch. Das ist natürlich wirklich immer eine Herausforderung, das würde ich behaupten. Ich habe es schon ein bisschen angedeutet. Ich glaube, man kann sich auch sehr unterschiedlich zu diesem Text verhalten politisch. Also ich weiß gar nicht, ob ich 100% politisch alle Implikationen unterschreiben würde, die dieser Text irgendwie beinhaltet. Aber umso spannender ist es eigentlich, diesen Text auf die Bühne zu bringen und eben genau dazu ein Verhältnis zu finden. Wie gehe ich mit diesem Text um? So, also eben vor allem dieses Thema der Intersektionalität. Es ist natürlich schon sehr spannend, dass in diesem Text wir diese adelige Figur haben, die irgendwie, der heute oft zugeschrieben wird, irgendwie eine feministische Figur zu sein. Man kann sich natürlich fragen, wie sehr sie eigentlich, aber eigentlich doch in einem patriarchalen System verstrickt war. Ne? Und ähnlich, also und klar, da muss man sich schon auch noch fragen, dazu, ne, irgendwie zum eigenen Verhältnis zu diesem Text und zu den Aussagen, die dieser Text trifft, irgendwie stellen.
0: Auch das stelle ich mir wie ein total spannender Prozess vor, gerade am Theater, wenn ihr irgendwie auch als Team arbeitet. Ich gehe mal davon aus, dass du nicht alleine den Text, die Fassung erarbeitet hast, Fragezeichen?
2: Nee, das macht man eigentlich vor allem mit dem der Regisseurin zusammen. Also man arbeitet im Team mit der Regie eigentlich.
0: Ja. Wenn man dann quasi auch sagt, okay, an der Stelle, die möchte man vielleicht nicht mit aufnehmen oder da möchte man einen Fokus setzen, dass man sich da auch einig wird von einer Grundfassung und dann einen gemeinsamen Weg findet, da irgendwie eine Fassung zu erschaffen, die einem und dem Theater taugt.
2: Ja, aber das ist auch das Tollste daran, also dass diese Dinge dialogisch geschehen, dass man diese Dinge immer aushandelt, auch aushandeln muss. Und das finde ich auch das Spannendste am Theater. Es ist eben nichts, was man für sich allein im stillen Kämmerchen macht, sondern das entsteht im Dialog. Das steht immer im Kollektiv, immer im Gespräch, neben der Regie natürlich auch durch eine Ausstattung, durch eine Bühne, durch natürlich dann auf den Proben mit den SpielerInnen. Ne? Also das ist ja ein großer kollektiver Aushandlungsprozess Theater und das macht das auch so spannend.
0: Du hast gesagt, du hast dich quasi schon beim Bewerbungsgespräch total auf dieses Stück gefreut. Hat es denn die Erwartungen, die du vielleicht auch daran hattest oder die Hoffnung erfüllt? Jetzt die Arbeit daran bisher?
1: Ja, würde ich auf jeden Fall sagen. Also ich glaube, für mich auch einfach mit dem Stoff zu arbeiten und zu sehen, was da für unterschiedliche Bezüge da sind und Facetten. Ja, doch.
0: Habt ihr jetzt schon ein besonderes Highlight aus der Vorbereitung? Ich sag mal, das Stück ist ja noch gar nicht auf der Bühne. Aber gab es jetzt schon auf dem Weg dahin irgendeinen Moment oder mehrere Momente, die euch so im Kopf geblieben sind, wo ihr so wart, ja, das wird richtig gut?
1: Es wird gesungen. Und da waren auf jeden Fall schöne Überraschungen auch dabei. Ja.
3: Inwieweit, wir haben jetzt ja schon über Stücke geredet oder so, ist es mal durchgeklungen, welche Stücke ihr davor schon gemacht habt. Ich meine, du hast gemeint, dass du Dorian Gray auch gemacht hast. Inwieweit unterscheidet sich denn die Arbeit an dem Stück dramaturgisch zu den anderen? Oder so, gab es was, Momente, wo ihr gesagt habt, wow, das ist komplett neu, das ist komplett anders? Oder gar nicht?
1: Also ich würde auf jeden Fall sagen, je nachdem, womit man sich beschäftigt, ob es jetzt eine Romanadaption ist oder Stückentwicklung. Also ich habe vorher in der freien Szene viele Stückentwicklungen gemacht und dann auch mit meinem Kollektiv ganz gemeinschaftlich irgendwie anhand von Improvisation zum Beispiel den Text entwickelt. Ja, also eine sehr freie Herangehensweise, die auch länger dauert. Genau. Unterscheidet sich natürlich zu einer Arbeit, wo schon Text da ist zum Beispiel. Mhm.
2: Ja, aber auch das finde ich halt wahnsinnig toll. Also man muss sagen, es gibt eigentlich nicht Schema F. Also jede Inszenierung ist wieder anders, jede Inszenierung hat wieder andere Herangehensweisen, erfordert andere Herangehensweise, hat andere Herausforderungen. Also man rostet nicht ein. Das ist sehr schön.
3: Das ist super.
0: Es klingt total gut. Es klingt total kreativ. Es klingt, als hättet ihr wirklich als, weiß ich nicht, hättet ihr einfach auch viel Handlungsspielraum, den man irgendwie nutzen kann, um Dinge, die einem wichtig sind, auch auf die Bühne zu bringen. Und das hättet ihr einen sehr vielseitigen Alltag.
2: Absolut.
1: Auf jeden Fall.
2: Absolut, genau.
1: Ja, man weiß nie, was kommt.
2: Das stimmt total, ja.
0: Auf eine gute Art vielleicht. Wir haben jetzt schon drüber gesprochen, es ging irgendwie schon total lang jetzt die Vorbereitung. Wann geht's denn jetzt los? Ab wann kann man Elisabeth sehen?
1: Also Premiere ist am 27. September, am Sonntag um 20 Uhr. Mhm.
0: Seid ihr aufgeregt vor so einer Premiere? Seid ihr da an der Premiere selbst?
1: Ja, natürlich sind wir da.
2: Auf jeden Fall. Aber es ist ja gar nicht so selbstverständlich für Regie-Teams. Also es gibt vor allem auch viele RegisseurInnen, die sagen, das ertragen sie nicht mehr. Ne? Man probt so lange in einem Stück und hat immer Einflussmöglichkeiten. Und die Premiere ist dann der erste Tag, wo das nicht mehr möglich ist, wo du nichts mehr tun kannst. Also es gibt durchaus viele RegisseurInnen, die nicht drin sitzen in der Premiere. Ja. Danach natürlich schon da sind, aber selber die Aufführung dann doch nicht anschauen. Und ein Stück weit verstehe ich das auch.
0: Hm? Aber ihr wollt es euch anschauen?
2: Auf jeden Fall.
1: Ja. Also ein bisschen aufgeregt bin ich trotzdem auch immer so.
2: Ist man immer, ja.
1: Ja. Auch wenn gerade, das ist ja das Spannende, dass man dann keinen Einfluss mehr drauf hat. So.
2: Ja,
1: eigentlich absolut. Könnte man loslassen, aber es ist schon...
2: Ja, und man, das erste Mal gibt es halt ein Publikum, das reagiert auf das, was man da sich irgendwie gedacht hat. Und das ist natürlich eh immer das spannendste und beste Moment überhaupt, ne? Zu sehen, kommt sowas an oder nicht. Mhm.
3: Dann würde ich vorschlagen, dass wir nochmal eine kleine Musikpause machen. Ihr habt Trophäe von Paula Carolina noch mitgebracht. Wieso denn das?
1: Also ich fand es ganz passend. Irgendwann im Text sagt sie auch, dass sie die Zierde des Throns ist. Irgendwie habe ich da einige Parallelen gesehen.
3: Okay, dann hören wir mal. Ganz viel Spaß.

0: Mann!
1: So, wir sind wieder zurück. Wir unterhalten uns heute mit zwei Menschen vom Landestheater Tübingen. Wir haben schon ganz viel über das neue Stück Elisabeth gesprochen, was am 27. September Premiere hat.
2: Sehr empfehlenswert.
1: Sehr empfehlenswert. Wir wollen noch ein bisschen über das Landestheater sprechen. Was macht denn eigentlich das Landestheater Tübingen? Was macht es vielleicht auch als Theater besonders? Wie seid ihr dort gelandet? Warum Landestheater Tübingen?
3: Also ich glaube, was generell ein Landestheater besonders macht, ist vielleicht das, was man erzählen kann. Ne? Es gibt eigentlich, was die großen öffentlichen Theater in Deutschland angeht, quasi drei Formen. Eben das Stadttheater, das städtisch finanziert ist, das Staatstheater, das vom Bund finanziert ist. Und es gibt Landestheater, die auch von der Landesregierung finanziert ist, die aber einen ganz speziellen
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1: Und damit hallo und herzlich willkommen zu Femme Rasant heute am Donnerstag, den 17. September. Wir haben heute zwei ganz besondere Gäste bei uns. Wollt ihr euch vielleicht einfach mal vorstellen, wer ihr seid?
6: Gerne. Ich bin Anka und seit dieser Spielzeit Dramaturgin am LTT. Genau.
3: Und ich bin der Tom. Ich bin schon länger Dramaturg am LTT.
1: Das ist gut, dass ihr direkt sagt, dass ihr Dramaturgen seid. Was macht man denn da? Ich glaube, ganz viele kennen, klar, SchauspielerInnen und RegisseurInnen, aber ich glaube, da hört dann bei manchen das Wissen auf. Wollt ihr mal erklären, was ihr macht?
6: Ja, es ist gar nicht so einfach, würde ich sagen. Wir machen ziemlich viel, überwiegend hinter der Bühne. Es geht damit los, dass wir die Stücke gemeinsam aussuchen, den Spielplan erstellen und genau die Öffentlichkeitsarbeit dafür, die Texte schreiben, aber dann auch produktionsbegleitend immer dabei sind und irgendwie.
1: Oder seid ihr da frei, auch eben, wenn ihr gerade irgendwelche neuen Stücke auswählt?
3: Ich würde sagen, wir sind da total frei. Also ich glaube, es gilt generell natürlich für das deutsche Theatersystem, es kommt eigentlich von dieser Nationaltheater-Idee her, von der Idee, das Theater als Bildungsanstalt, also daher kommt das. Aber ich glaube, es wäre wahnsinnig fatal, sich irgendwie als so Ersatzschule zu begreifen. Also, ich glaube, das ist nicht unser Anspruch. So. Genau. Also wir wollen schon erstmal irgendwie ein Ort sein, mit dem einfach irgendwie aktuelle, relevante Kunst stattfindet. Ne? Und kein, weder ein Museum noch eine Bildungsanstalt. So.
1: Ja, aber total cool, dass ihr dann, obwohl es irgendwie Landestheater heißt, da total frei seid von dem, was ihr inhaltlich macht und da quasi nicht irgendwie einen gewissen Bildungsauftrag unbedingt erfüllen müsst. Auch wenn die Stücke natürlich bestimmte Werte.
3: Ja, absolut. Also ich glaube generell, aber das würde ich sagen, ist natürlich generell der Vorteil dieses deutschen Staat- und Stadttheatersystems, dass wir diese hochsubventionierten Theater haben, die zumindest auch nicht am Massengeschmack hinterherlaufen müssen. Yeah. Also wir sind natürlich finanziell sehr viel unabhängiger. Deswegen haben sich natürlich auch ganz andere Inhalte und Ästhetiken entwickelt im deutschen Theater als meinetwegen auf dem Broadway, ne? Oder so.
1: Anka, du bist da jetzt noch relativ neu am Landestheater und warst vorher nicht bei einem Landestheater, oder?
6: Genau.
1: Sind dir da schon Unterschiede aufgefallen oder Dinge, die du jetzt am Landestheater besonders schätzt, die anders funktionieren als vielleicht bei freien Theatern?
6: Ja.
1: Fragezeichen.
6: Also ich habe vorher in so Kollektiven, in einer, weiß ich nicht, Gruppe von 5 bis 7 Leuten oder so zusammengearbeitet. Und klar, da gibt es große Unterschiede. Also was ich auch super spannend und toll finde, ist, dass so die einzelnen Bereiche sehr viel klarer sind. Also die Verantwortlichkeiten sind geklärt und man hat dann auch wirklich die Zeit, sich intensiv so mit den eigenen Sachen und verantwortlichen Bereichen so auseinanderzusetzen. Und freie Szene ist oft schon auch sehr prekär und man hat einen hohen Workload und macht ganz viele unterschiedliche Sachen. Genau. Auf der anderen Seite, Landestheater ist schon, also mit dieser Vorlaufzeit von 2 Jahren, das ist was, was ich jetzt noch nicht so kenne. Mhm. Ja. Was aber also auch irgendwie toll ist, sich so lange mit Sachen beschäftigen zu können, mit den Stoffen und schon irgendwie Monate im Voraus mit den Regiepersonen im Gespräch zu sein und dann wirklich Zeit zu haben, dass sich so Ideen auch entwickeln können.
3: Ja, also ich persönlich finde halt auch diese Kategorie Haus ja nicht so spannend. Also ich glaube, das ist auch das, warum ich auch Dramaturg bin, weil ich schon denke, ich, also nur von Produktion zu denken, ist nett, von Inszenierung zu Inszenierung. Aber ich finde ja eigentlich die Aufgabe so cool, so ein Gesamthaus, also als ein Ort irgendwie vielleicht zu prägen, der cool ist, der anziehend ist für Leute. Also ich finde diese Kategorie so geil, also dass man ein stehendes Haus hat mit einem eigenen Ensemble, mit Leuten, die hier vor Ort leben und für diesen Ort Theater machen und sich gemeinschaftlich wirklich zu überlegen, ne, wie das als Gesamtort funktionieren kann, auch über eine einzelne Inszenierung hinaus. Das finde ich halt wahnsinnig spannend. Und das ist auch die Chance natürlich an so einem Stadttheater, das fest ist, ne, das in einer Stadt ist und den Anspruch hat, für eine Stadt Theater zu machen. So.
0: Wie viele Menschen arbeiten denn bei euch am Landestheater? Pi mal Daumen.
6: Ich glaube, online stehen 140.
0: Wow. Oh.
3: Roundabout, genau, ja.
0: Und wie viele Menschen hängen da jetzt zum Beispiel beim Stück Elisabeth mit drin?
6: Okay.
0: Also wieder, Pi mal Daumen, ungefähr, dass man so eine grobe Vorstellung hat, von wie vielen Händen da quasi auch Arbeit reinfließt.
3: Naja, also es ist erstmal natürlich ein kleines Stück. Also jetzt rein so von Spielerinnenseite, es ist ein Monolog. Also wir haben nur eine Spielerin. Ne? Genau. Also das heißt, unser Team, das jetzt gerade probt, ist eigentlich erstmal sehr klein. Das ist eine Spielerin, Robert Tissi Graf, das ist eine Regisseurin, Annette Müller, das ist ein Bühnenbildner, Ausstatter, Oliver Quastecker, das sind wir. So, das wäre jetzt das Regie-Team, das an diesem Text arbeitet. Klar, dieser Text wurde geschrieben von einer Autorin natürlich. Es findet auf einer Bühne statt natürlich, die entworfen worden ist, die gebaut worden ist, wo natürlich etliche Leute dran beteiligt waren. Das gleiche gilt fürs Kostüm, die Schneiderei, die daran beteiligt ist. Es gibt natürlich so etwas wie Maske, eine Maskenabteilung ist an so einem Abend beteiligt. Eine Requisitenabteilung, die Requisiten herstellt. Und so summiert sich das schon auf, bis natürlich letztendlich zu einer Abteilung im sogenannten Vorderhaus, also von Einlass über Kassenpersonal. Und so summiert sich das schon auf. Es sind schon etliche Leute.
6: Öffentlichkeitsarbeit,
3: ja. Öffentlichkeitsarbeit, also letztendlich sind doch ziemlich viele Leute beteiligt. Auch an so einem vermeintlich kleinen Abend, der halt nur ein Monolog ist.
0: Es sind jetzt, glaube ich, 3 Namen gefallen und dann natürlich noch eure beiden. Was ist vielleicht auch der Vorteil, wenn an dem Stück selbst das nicht ganz so groß ist? Also das heißt, man eine Person auf der Bühne hat, anstatt zum Beispiel 20 Menschen, die alle eine Rolle sprechen.
6: Ich denke, man kann schon viel konzentrierter arbeiten und auch ja, sich auf einzelne Sachen fokussieren, besser Dinge wiederholen. Ja. Aber ich glaube, es ist auch ein Irrtum zu denken, wenn eine Person ganz viel Text hat, dass das weniger ist, als wenn ganz viele Leute einzelne Textpassagen haben. Ich glaube, so einen Monologtext zu lernen, ist schon schwierig.
3: Also ich glaube, für SpielerInnen ist sicherlich die Monologarbeit die natürlich absolut intensivste. Man natürlich also sehr viel mehr Text hat und eigentlich der Einzige ist, der sich dem jetzt aussetzt. Also es ist natürlich eine sehr viel intensivere, auch gedanklich sehr viel intensivere Arbeit, als wenn du 3 kleine Szenen hast, ne, innerhalb so eines Abends.
0: Ja, ich stelle es mir auch total besonders vor, dann alleine auf der Bühne zu stehen und quasi auch am Anfang zu wissen, wie viel da jetzt gerade noch auf einen zukommt, wie viel man sich merken musste.
3: Das ist ein Ritt, auch in dem Fall ist das wirklich ein Ritt, ja.
0: Also auch das klingt total spannend. Es ist jetzt schon öfter der Begriff Spielzeit gefallen. Du hast auch gesagt, du bist jetzt zu dieser Spielzeit zum Landestheater gekommen. Wie sieht denn eine klassische Spielzeit aus? Wie lange dauert eine Spielzeit? Vielleicht um nochmal so einen ganz grundlegenden Begriff zu klären.
3: Also eine Spielzeit beginnt eigentlich immer im Herbst, im frühen Herbst oder späten Sommer, September herum und geht dann das Jahr über bis in den Sommer hinein, Juli sowas. Genau, ist immer so ein bisschen gekoppelt wirklich auch an die Sommerferien. Also die unterscheiden sich je nach Bundesland, die Spielzeiten. Mhm. Genau, wir haben, ich weiß gar nicht, wie viele Premieren wir diese Spielzeit haben.
6: Gute Frage.
3: Around about 12 Produktionen sind es bei uns im Abendspielplan. Wow. Und dann haben wir noch das junge Theater, das junge LTT, da kommen noch mehr Produktionen dazu. Aber genau, das ist so die Größenordnung an Premieren, die stattfinden. Genau.
0: Arbeitet ihr dann immer parallel an verschiedenen Stücken? Oder seid ihr, liegt euer ganzer Fokus jetzt quasi auf Elisabeth?
6: Also produktionsbegleitend ist es immer ein Stück bei uns oder in der Regel. Und was parallel passiert ist, dass wir halt schon an der Fassung arbeiten und in Gesprächen sind. Mhm. Aber man konzentriert sich dann schon auf eine Produktion während der Proben, ja. Wir sind zu dritt.
3: Genau.
6: Ja.
3: Genau, aber eben drum. Man hängt gedanklich natürlich auch schon in 2-3 weiteren Produktionen, an denen man vielleicht gerade an der Fassung arbeitet. Ne?
0: Ja, gerade wenn ihr 2 Jahre im Voraus quasi schon anfangen zu arbeiten, ist ja quasi auch schon die nächste Spielzeit gedanklich
3: ganz genau.
0: Irgendwo da.
3: Naja.
0: Ganz viel parallel läuft.
1: Dürft ihr schon verraten, was so die nächste Spielzeit, also es ist noch sehr, sehr, sehr weit weg. Die neue hat ja noch nicht mal, glaube ich, angefangen.
3: Also die neue fängt jetzt an. Jetzt ist natürlich der spezielle Fall, dass wir, unser Team, nach dieser Spielzeit aufhört. Thorsten Weckerlin, der Intendant, der jetzige Intendant, unser Intendant hört auf und es kommt ein ganz neues Team.
0: Wow.
3: Das heißt, an der nächsten Spielzeit sind wir schon nicht mehr beteiligt. Genau.
1: Okay, dann können wir uns ja auf was komplett Neues freuen.
3: Absolut,
1: dann.
3: Was ja auch immer spannend ist.
1: Ja, total.
0: Moment, da habe ich jetzt noch mal kurz eine Frage zu. Also der Intendant verlässt es, ist Intendant eine Person?
3: Genau, ganz
6: in
3: genau.
6: In der Regel.
0: Und wenn diese Person geht, geht quasi auch das Team? Oder?
3: In der Regel ist es genau so, dass man, genau, ne, also dass die künstlerischen Berufe eigentlich immer sehr stark dann an einer Intendanz hängen. Also man findet sich zusammen als ein Team unter einer Intendanz. Und in der Regel geht man dann auch, wenn die Intendanz aufhört.
0: Geht ihr mit der Intendanz oder sucht ihr eine neue Intendanz?
3: Also es ist oft ein klassischer Weg, ganz klassisch, dass man dann weiter mitgeht mit einer Intendanz. In dem Fall wird das nicht passieren, weil Thorsten Becker in Rente geht. Ne?
0: Total spannend, dann ja auch jetzt richtig besonders, gerade du bist ja auch jetzt schon länger im LTT,
3: genau.
0: Die letzte Spielzeit, jetzt die letzten ganzen Premieren, die
3: ganz
0: auf dich zukommen.
3: Ja, und man ist auch ein bisschen wehmütig, es ist eine eigenartige Situation, jetzt wirklich so einen Abschied über ein ganzes Jahr verteilt mitzumachen. Ja.
0: Wow, total spannend. Wir sind schon fast am Ende, deswegen kommen wir vielleicht nochmal kurz konkret zurück zu Elisabeth. Was sind für euch ganz persönlich vielleicht die zentralen Botschaften oder was ist euch zentral total wichtig an dem Stück? Und warum sollten sich das Leute nicht entgehen lassen?
6: Also für mich ist total wichtig, dass diese Elisabeth-Figur so ihre eigenen Privilegien hinterfragt, dass man so wirklich ein gutes Bild davon bekommt, wie die gelebt hat, was vielleicht auch ihre Probleme waren in ihrem Charakter, also viel von dem, was wir irgendwie über Sissi glauben, kollidiert dann auch mit so Sachen wie, dass sie irgendwie so exzessiv Sport getrieben hat, eine Essstörung hatte und so.
0: Mhm.
6: Genau, also dass man wirklich so ein wirklich vielseitiges Bild von ihr bekommt und sich gleichzeitig aber auch immer fragt, ja, weil die hat ja irgendwie in Saus und Braus gelebt, so. Ja.
3: Ja, ich glaube, letztlich ist es natürlich schon ein sehr komplexer Text, der sich doch sehr komplex die Frage stellt, was denn vielleicht feministische Kämpfe sein können, wie sehr man immer wieder auch selbst sich über seine eigenen Privilegien bewusst werden muss und all diese Dinge. Ne? Also da ist der Text schon einfach toll komplex. So.
6: Ja, was auch so ein gemeinsamer feministischer Kampf sein kann irgendwie.
1: Mhm. Was erhofft ihr euch denn mit welchen Gedanken oder mit was die Menschen aus dem Stück rausgehen?
6: Ich glaube, ich fände es schön, wenn die Leute sich überlegen, wo stehe ich und wie stehe ich eigentlich in Verbindung zu anderen Personen. gerade im feministischen Sinne so. Mhm. Ja, also es geht auch viel darum, wie kann man Verbindungen schaffen.
3: Verbundenheit, Schwesterlichkeit, das sind ja alles Begriffe, die irgendwie sehr wichtig auftauchen in diesem Text, die natürlich auch ganz wichtige Konzepte sind, genau. Aber gleichzeitig würde ich schon auch behaupten, das Spannende am Theater ist natürlich genau das, dass man nicht eine Botschaft hat, die man dem Publikum eins zu eins auf den Weg geben will. Voll. Also ich glaube, dann sollte man eher einen Tweet absetzen oder so. Ich glaube schon, wenn man die Kunst, Theater eben sowas macht, dann möchte man sich ja eher, glaube ich, Komplexität, Vielschichtigkeit, Mehrdeutigkeit bewahren. So. Voll. Und vielleicht eher Dinge zur Disposition stellen, Dinge verhandelt wissen und wie ich schon gesagt, nicht eins zu eins sagen, so müsst ihr denken. So.
6: Ja. Macht der Text auch nicht.
3: Nee, absolut. Und darüber hinaus, was ist ein auch toller Text eben drum? Ich glaube, es ist eine super spannende, faszinierende, schillernde Figur, die da auf der Bühne steht. Es ist ein, wie schon gesagt, praller, vielschichtiger, popkulturell sehr informierter Text, der hoffe ich auch einfach dann doch sehr unterhaltsam ist auch.
0: Ich glaube, da wurde jetzt auf jeden Fall beim Zuhören ein bisschen Neugier geweckt. Wie gesagt, die Premiere ist am 27. September und das Stück läuft dann bis...
3: Das wird sich noch zeigen. Es gibt auf jeden Fall etliche Vorstellungen über die Spielzeit verteilt.
6: Okay. Ja, im Oktober wird es noch viel gespielt.
1: Ich habe auch schon mal gespickelt, wann ich dann reingehen könnte. Und im Februar, März sind ja auch noch Termine. Also ja, ich glaube, man hat noch viele Monate Vorlaufzeit, um sich einen guten Termin auszusuchen.
0: Also ab dem 27. September und dann über die Spielzeit verteilt. Wir sind jetzt auch schon am Ende vom Film Rasant. Wir bedanken uns ganz herzlich, dass ihr heute da wart. Es war total aufschlussreich. Ich habe Riesenlust, mir Elisabeth anzuschauen.
1: Ich genauso.
3: Unbedingt hingehen, ja.
0: Und dann hört uns im Studio morgen wieder von 10 bis 12 im Lokalmagazin. Und bis dahin, bis zum Ende von Film Rasant, hören wir jetzt noch zwei Songs. Das ist einmal Der Politiker von Cozy Müller und danach Galopp von Bibiza und Ikimel. Und dabei wünschen wir euch ganz viel Spaß, einen schönen Donnerstag. Tschüss!

Hallo und einen schönen guten Tag. Ihr hört das freie Radio Wüstewelle auf den Frequenzen UKW 96.6 und im Kabel auf 97,45. Heute bin ich, Katharina, am Mikro und habe für euch einen bunten Multikulti-Musikmix mit verschiedenen aktuellen Popliedern aus vier verschiedenen Ländern, beziehungsweise eigentlich fünf, aber auf vier Sprachen. Zum einen haben wir heute Frankreich dabei, Italien, Israel und die arabische Welt, hauptsächlich Ägypten, aber auch eine palästinensische Gruppe. Genau, Sinn ist dabei einfach, über den eigenen Horizont hinauszublicken und ein paar

werden und den sicher auch einige von euch kennen werden. Genau, Black M mit seinem Hit Sur ma route war 2014 der Nummer 1 Hit in Frankreich. Und Sur ma route bedeutet auf meinem Weg und es handelt von verschiedenen Hürden und Stationen, die Black M selbst wahrscheinlich in seinem Leben erlebt hat und genau, wie er dahin kam, wo er jetzt steht. Viel Spaß mit Sur ma route.

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0: Hallo und herzlich willkommen auf der Wüstenwelle.
1: Ihr hört die Sendung Impresso.
0: Und an dem Mikro sind
1: Leo Weipert
0: und die Karin Hab.